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1: Um 7 Uhr mit Emily Seidel. Die Pflegebevollmächtigte der Bundesregierung Staffler hat Warnungen vor einem bevorstehenden Zusammenbruch des Pflegesystems zurückgewiesen. Sie sei verwundert, dass die Kassen Alarm schlagen, so die CSU-Politikerin im Bayerischen Rundfunk. Aus der NDR-Nachrichtenredaktion Martin Seiler.
2: Man werde die Pflegekassen nicht pleite gehen lassen, sagte Staffler. Im Herbst werde die Regierung ihre Reformpläne vorlegen, bevor diese dann zum 1. Januar in Kraft treten. Sollte der Pflegeversicherung bis dahin das Geld ausgehen, würden zur Überbrückung Darlehen des Bundes greifen. Auch Staffler betonte mit Blick auf angedachte Sparmaßnahmen noch einmal, dass man den Rotstift nicht bei pflegenden Angehörigen ansetzen dürfe. Gesundheitsminister Linnemann hatte sich ebenfalls gegen Kürzungen der Rentenbeitragszahlungen für Menschen, die sich um Angehörige kümmern, ausgesprochen. Der Spitzenverband der gesetzlichen Krankenkassen hatte vor einer akuten Finanznot gewarnt. Schon im Oktober könnten die Einnahmen nicht mehr reichen, um alle Pflegeleistungen zu finanzieren, so Vorstandschef Blatt, der auf stark steigende Ausgaben verwies.
1: Ein großflächiger Ausfall bei Microsoft beeinträchtigt aktuell den E-Mail-Verkehr von Millionen Nutzern weltweit. Betroffen sind sowohl Unternehmenskunden von Microsoft 365 als auch private Nutzer des E-Mail-Dienstes Outlook. Demnach kommt es zu Problemen beim Login sowie beim Empfang und Versand von E-Mails. Viele Nutzer melden zudem, dass Postfächer nicht mehr synchronisiert werden und die Anwendung einfriert. Microsoft führt die Probleme auf einen Fehler in der Cloud zurück. Die EU-Verteidigungsminister kommen heute im irischen Wicklow zu einem informellen Treffen zusammen. Dabei geht es vor allem um die militärische Unterstützung für die Ukraine. Aus der NDR-Nachrichtenredaktion Rainer Glitz.
3: Im Mittelpunkt des Treffens in Irland dürfte die Frage stehen, wie die ukrainische Luftverteidigung gestärkt werden kann. Dabei wird es auch um die Zusammenarbeit mit der dortigen Rüstungsindustrie gehen. Zudem soll die Zukunft der Ausbildung ukrainischer Soldaten in der EU besprochen werden. Auch die russische Schattenflotte und weitere mögliche Sanktionen gegen Russland stehen auf der Tagesordnung der Verteidigungsministerinnen und Minister. Bei einem am Abend beginnenden Treffen der EU-Außenminister soll ebenfalls die weitere Unterstützung der Ukraine eine zentrale Rolle spielen.
1: Russland hat in der vergangenen Nacht erneut Ziele in der ukrainischen Hauptstadt Kiew angegriffen. Mindestens 4 Menschen seien ums Leben gekommen, so ein Sprecher der Militärverwaltung. Zudem habe es mehrere Verletzte gegeben. Russland habe massiv Raketen und Drohnen eingesetzt, hieß es weiter. In der Ukraine beginnt heute das neue Schuljahr. Wegen der regelmäßigen massiven Attacken aus Russland soll es verstärkt Online-Unterricht geben. Bundeskanzler Merz hat sich mit persönlichen Auftritten in die Landtagswahlkämpfe in Sachsen-Anhalt und Mecklenburg-Vorpommern eingeschaltet. Dabei wurde der CDU-Politiker von Passanten verbal angegangen. Aus Berlin Nicole Markwald.
4: Friedrich Merz besuchte in Kühlungsborn an der Ostseeküste einen CDU-Wahlkampfstand. Auf der Strandpromenade beschimpften einige Passanten den Kanzler, pfiffen ihn aus, es gab Rücktrittrufe. In Mecklenburg-Vorpommern wird am 20. September ein neuer Landtag gewählt. Schon am kommenden Sonntag stimmen die Bürgerinnen und Bürger in Sachsen-Anhalt über eine neue Landesregierung ab. Bei einem Auftritt mit dem CDU-Spitzenkandidaten Sven Schulze warnte Merz vor den Folgen einer möglichen AfD-Regierung für die wirtschaftliche Entwicklung.
1: In Kiel, Braunschweig und Berlin gilt an den Bahnhöfen ab sofort ein Alkoholverbot. Die Regelung soll Mitte Oktober an allen 5.400 Bahnhöfen in Deutschland gelten. Aus der NDR-Nachrichtenredaktion Nina Schön.
5: Das Trinkverbot gilt auf allen Bahnsteigen und in den Empfangshallen. Wer im Bahnhof ins Restaurant oder in eine Bar geht, darf dort weiterhin Alkohol trinken. Auch verschlossene alkoholische Getränke im Gepäck darf man dabei haben. Ziel ist es, für mehr Sicherheit zu sorgen. Nach Angaben der Gewerkschaft der Polizei gab es im vergangenen Jahr bundesweit rund 28.000 Gewaltdelikte auf Bahnhöfen und in Zügen. Am Hamburger Hauptbahnhof gilt zum Beispiel schon seit mehr als 2 Jahren ein Alkoholverbot. Da ist die Zahl der Straftaten spürbar zurückgegangen. Kontrollieren soll die Regelung die DB-Sicherheit. Die Bundespolizei greift erst bei Eskalationen ein. Die Gewerkschaft der Polizei kritisiert, dass es zu wenig Personal gibt, um das Verbot auch wirklich durchzusetzen.
1: Das waren die Nachrichten. Das Wetter in Norddeutschland. Heute ist es wechselnd bewölkt mit etwa.
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7: Das Wetter im Nordwesten.
8: Hoppala, Wetter machen wir natürlich immer noch selber. Derzeit ist es hier bei uns in Oldenburg leicht bewölkt bei einer Temperatur von 15 Grad. Und im Laufe des Tages bleibt es dabei durchgehend ein Mix aus Sonne und Wolken, ehe es dann am Nachmittag eventuell noch einen kleinen Regenschauer geben wird. Das Ganze ist später hier bei uns in Oldenburg bei einer Höchsttemperatur von bis zu 20 Grad. In der Nacht kühlt es dann ordentlich ab, die Temperaturen dort dann um die 11 Grad. Ehe es morgen dann tatsächlich zunächst erstmal sonnig losgeht, gegen Mittag zieht es dann schon so langsam zu und am Spätnachmittag, da gibt es dann sogar teils starken Regen. Morgen hier bei uns in Oldenburg bei maximal 20 Grad.
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8: Auf den Fernstraßen ist derzeit alles frei, aber hier bei uns im Stadtgebiet, da wird immer noch fleißig gebaut. Unter anderem in der Donnerschwerstraße. Diese ist aktuell zwischen der Tarstrupper Straße und der Karlstraße gesperrt. Und zusätzlich zwischen dem Großen Kohlenweg und der Buttjadinger Straße, einschließlich der Auf- und Abfahrten der Nordtangente. Ansonsten gibt es hier bei uns in Oldenburg leider auch noch genug Dauerbaustellen. Unter anderem aktuell in der Zwebeker Tredde, in der Alexanderstraße und auch in der Tirpitzstraße. Neben den ganzen Straßennamen gibt es auf jeden Fall noch zwei, die Sie sich auf jeden Fall merken sollten. Dort müssen Sie sich nämlich unbedingt an die Spielregeln halten, denn sonst wird's teuer. Zwei Blitzer in Oldenburg aktuell, einmal im Drieler Kamor und außerdem dann nochmal im Drögen Hasenweg. Wir von Oldenburg 1 wünschen trotzdem eine gute, angenehme Fahrt. Kommen Sie also gut und entspannt rein, hier bei uns jetzt in den Dienstagmorgen. Für Sie im Studio ist aktuell Nico Sekom. Ich begleite Sie hier bei uns durch die nächsten 3 Stunden von unserer Sendung der Morgen. Das Ganze gleich noch mit frischer Musik, aber starten werden wir erstmal mit den Rolling Stones.

Frische Musik von den New Constellations, Hot Blooded, hier bei uns am Morgen auf Oldenburg 1. Und bei uns ist es so, dass wir natürlich für Sie heute auch noch ein bisschen was anderes vorbereitet haben, außer frische Musik. Nämlich, wir haben auch noch ein paar frische Themen für Sie parat. So nämlich unter anderem den September, der ist nämlich Plattdeutschmonat und das in ganz Niedersachsen. Und was die Arbeitsgruppe Platt ist cool in diesem Jahr dort alles so geplant hat, das erfahren Sie hier bei uns um 8.15 Uhr in der Sendung. Außerdem geht's hier bei uns in einer knappen halben Stunde weiter mit dem ersten Blick in das Septemberprogramm vom Literaturhaus Oldenburg. Und zwar heute mit der Waldmeister. Das ist in dem Fall nicht der super eklige grüne Schnaps vom Wochenende, sondern der neue Roman von Jens Sparschuh. Mehr dazu dann hier bei uns gleich um 7.40 Uhr in der Sendung.

Und das war die Kings zusammen mit Lola hier bei uns am Morgen auf Oldenburg 1. Und bei uns ist es so, dass wir für sie natürlich nicht nur im Radio aktiv sind, sondern heute vor allem auch noch ein bisschen was im TV vorbereitet haben. Und dort steht quasi alles eben im Zeichen der Wahl, die hier bei uns eben in gut 1,5 Wochen stattfinden wird. Unter anderem gibt's heute ab 18 Uhr den NWZ-Wahltalk live aus Bockhorn. Dort gibt's auf jeden Fall auch nochmal viele Infos genau zu dieser Wahl. Und nochmal mehr wird's wahrscheinlich im Wahlforum Oldenburg geben. Ab 20 Uhr gibt's da nämlich eine Gesprächsrunde aus dem Chor mit den Oberbürgermeisterkandidaten. Ist eine sehr interessante Runde geworden, in die man gerne mal wieder reinhören kann. Und zwar am heutigen Abend, in dem Fall dann ab 20 Uhr im Oldenburg 1 TV. 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

0: Und das war frische Musik von Lowly zusammen mit Softie hier bei uns um 7:30 am Morgen auf Oldenburg 1. Hier geht's weiter mit Nachrichten direkt aus der Stadt. Heute zusammen mit Lilly Hausam.
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2: Heute um 17 Uhr tagt der Schulausschuss im Sitzungssaal der Alten Flavor. Auf der Tagesordnung stehen unter anderem der Rechtsanspruch auf Ganztagesbetreuung für Kinder im Grundschulalter und Anträge der Fraktionen, Gruppen, Rats- und Ausschussmitglieder. Im Vorfeld der anstehenden Kommunalwahl startet heute die U16-Wahl des Kinder- und Jugendbüros im Amt für Jugend und Familie der Stadt Oldenburg. Sie soll jungen Menschen die Möglichkeit bieten, demokratische Prozesse praktisch kennenzulernen. Auf die Kommunalwahl sowie OberbürgermeisterInnenwahl haben die Ergebnisse der U16-Wahl zwar keinen Einfluss, sie machen jedoch sichtbar, wie Kinder und Jugendliche die politische Situation in Oldenburg wahrnehmen. So Dr. Frank Lammerding, Leiter des Amtes für Jugend und Familie. Die U16-Wahl läuft noch bis Freitag, den 4.9. Im Bürgerbüro Mitte zeigt die Ausstellung Mein Name ist Mensch ab heute 30 visuelle Interpretationen der UN-Menschenrechte von Jochen Stankowski. Die Ausstellung soll dazu einladen, über den Wert von Menschenrechten und ihre Bedeutung für ein demokratisches Miteinander zu sprechen. Ab dann ist die Ausstellung noch bis zum 29. September im Bürgerbüro Mitte zu sehen.
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0: Derzeit ist es hier bei uns in Neumurg noch relativ frisch, bei einer Temperatur von 15 Grad. Und im Laufe des Tages wird es dabei heute meist ein Mix aus Sonne und Wolken bleiben. Nachmittags wartet dann eventuell ein leichter Regenschauer auf uns, bei einer Höchsttemperatur von bis zu 20 Grad. In der Nacht kühlt es dann ab, die Temperaturen dort um die 11 Grad, ehe es morgen dann zunächst erstmal sonnig losgeht. Im Gegenmittag zieht es sich dann wolkentechnisch langsam zu und am Spätnachmittag gibt es dann leider sogar teils starke Regenschauer bei maximal 20 Grad.
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0: Mit einem Blick in dem Fall direkt rein hier bei uns ins Stadtgebiet. Und dort landen wir unter anderem in der Donnerschwerstraße. Die sieht gerade richtig zerrupft aus. In dem Fall gibt es dort aktuell eine Sperrung zwischen der Tastrupper Straße und der Karlstraße. Und außerdem zusätzlich zwischen dem Großen Kuhlenweg und der Buttianinger Straße. Einschließlich der Auf- und Abfahrten der Nordtangente. Ansonsten gibt es hier bei uns in Oldenburg auch noch ein bisschen was an Baustellen. Unter anderem Trebeker Tredde, die Alexanderstraße ist auch noch gesperrt und die Tirpitzstraße. Neben den ganzen Baustellen ist es so, dass in Oldenburg leider halt natürlich auch noch Blitze auf sie warten. Zwei Stück, jetzt schon am frühen Morgen, nämlich einmal im Drieler Kamor und außerdem im Drögen Hasenweg. Wir von Oldenburg 1 wünschen trotzdem eine gute, angenehme Fahrt. Kommen Sie also gut und entspannt rein, hier bei uns jetzt in den Dienstagmorgen.

0: Am heutigen Dienstagabend beginnt das Literaturhaus sein Septemberprogramm. Und zwar heute Abend mit Der Waldmeister, dem neuen Roman von Jens Sparschuh. Monika Eden, die war bei uns bereits im Studio, genauer gesagt bei Christine Keller. Und dies sprachen mehr über das Werk und auch die Lesung heute Abend im Wilhelm 13.
1: Jens Sparschuh ist ja ein vielfach ausgezeichneter Autor, Hörspielmacher und beherrscht das Erzählen deutsch-deutscher Geschichten. Sein neuer Roman heißt Der Waldmeister. Das klingt zunächst nach der bekannten grünen Geschmacksrichtung. Worum geht es denn in der Geschichte und hat das Buch tatsächlich etwas mit Kulinarik zu tun?
2: Es hat was mit Kulinarik zu tun. Ein Waldmeister, ja, das ist dieser komische Geschmack, die, glaube ich, auch in Berliner Weiße manchmal gekippt wird oder alternativ zu Himbeer. Ich habe bei Waldmeister eher an einen Wandersmann gedacht, der vielleicht als Jäger durch die Wälder der Provinz zieht. Es geht um Kulinarik. Im Mittelpunkt von Jens Sparschuhs Roman steht ein wirklich besessener Gourmet, der sein Berufsleben lang für einen Hörfunksender gearbeitet hatte in Berlin. Und zwar war er Gastrokritiker für das Berliner City Radio. Es hat er jahrzehntelang gemacht. Jetzt, als die Handlung einsetzt, ist er kurz davor, in Rente zu gehen. Und ausgerechnet die letzte Kritik, ein Landgasthof in der Nähe von Berlin, hat der Inhaberin gar nicht gefallen. Und es kommt wirklich zum Eklat. Er fährt dahin, um das irgendwie zu glätten. Es gibt dann einen Grund, warum er kurz darauf nochmal dorthin fährt. Zu viel will ich nicht spoilern. Auf sehr verschlungenen Wegen entsteht jedoch die Situation, dass er dort als Koch beginnt zu arbeiten. Also er hat sich schon immer mit der Qualität von Essen, mit Speisezubereitung beschäftigt. Er fängt dann wirklich an, dort als Koch da zu arbeiten. Und zwar mit den von ihm wiederentdeckten Rezepten seiner sächsischen Oma Tilde. Weil er meint, irgendwie muss die doch ein bisschen schwer verdauliche Provinzküche aufgemischt werden. Und das Besondere an diesem Format, das findet ja statt in der Reihe Konstellation. Üblicherweise sitzen bei uns als Gesprächspartner Germanisten, Literaturwissenschaftler, Kritiker mit auf der Bühne. Bei den Konstellationen schaue ich immer, wer passt thematisch besonders gut zu dem vorgestellten Buch. Und ich habe eingeladen, vielleicht ist der Name bekannt, den Redakteur und Gastrokritiker Daniel Kodalle, der bei einer bekannten Oldenburger Tageszeitung eine Kolumne hat, Kodalles Küchenkritik, und der genau das macht, was der Udo Weingärtner, heißt der im Roman von Jens Sparschuh, beruflich auch gemacht hat. Und ich bin total neugierig auf den Austausch von den beiden.
1: Mhm. Das verspricht ja einen schönen literarisch-kulinarischen Auftakt in den Monat zu werden.
0: Heißt also in dem Fall, lädt Monika Eden, die Leiterin des Literaturhauses, am heutigen Abend dann eben ein für das Literaturgespräch im Wilhelm 13. Dieses beginnt heute Abend um 19.30 Uhr mit dem Autor Jens Sparschuh sowie dem Gastrokritiker Daniel Kodalle. Michael Sommer, der wird die ganze Veranstaltung später übrigens moderieren. Falls Sie noch Tickets brauchen, dann sind Sie richtig unter www.literaturhaus-oldenburg.de. Und falls Sie sagen, nee, ich plane lieber was anderes, dann sollten Sie dranbleiben. Gleich kommen hier bei uns unsere Veranstaltungstipps direkt um 10 vor voll.
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1: Rätselfans, aufgepasst! Um 20 Uhr findet heute ein Quiz in der Buddelbar statt. Die Moderatoren Lennart und Max, die führen sie dabei durch die Weiten des Wissens und durch Rätsel zu allen möglichen Themen. Plätze können direkt auf der Webseite bar.buddel-jungs.de gesichert werden. Bekannt geworden ist sie durch ihren viralen Poetry Slam Eines Tages Baby mit über 14 Millionen Aufrufen. Es geht um die Sängerin, Schauspielerin und Bestseller-Autorin Julia Engelmann. Sie kommt heute in die Kulturetage Oldenburg und um 20 Uhr liest sie dabei aus ihrem Buch Himmel ohne Erde vor. Eine emotionale Mischung aus Coming of Age, neuen Perspektiven und tiefgründigen Themen. Los geht es später um 20 Uhr in der Kulturetage. Kolonialgeschichte ist auch Teil der Oldenburger Stadtgeschichte. Anhand ausgewählter Exponate in der Dauerausstellung des Stadtmuseums beleuchten die Ethnologin Evelyn Kloß und die Provenienzforscherin Hanna Romstedt die koloniale Vergangenheit der Stadt. Ein spannender Einblick darauf, was heute im Stadtbild noch sichtbar ist oder auch im Verborgenen liegt. Los geht es um 16.30 Uhr im Stadtmuseum in Oldenburg. Und das waren auch schon unsere Veranstaltungstipps für heute.

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1: Um 8 Uhr mit Emily Seidel. Die Pflegebeauftragte der Bundesregierung Staffler hält eine Pleite der Pflegekassen für ausgeschlossen. Entsprechende Warnungen wies die CSU-Politikerin zurück. Aus Berlin, Anke Trin-Mellmann.
2: Zwar reichten die Einnahmen nach Berechnungen des Spitzenverbands der gesetzlichen Kranken- und Pflegekassen GKV ab Oktober voraussichtlich nicht mehr aus, um alle Leistungen zu finanzieren. Die Kassen würden aber nicht zahlungsunfähig, sagte Staffler dem Bayerischen Rundfunk. Bundesdarlehen könnten die Zeit bis zum Start der geplanten Pflegereform Anfang kommenden Jahres überbrücken. Der GKV-Spitzenverband erwartet für dieses Jahr ein Defizit von rund 4,4 Milliarden Euro, für 2027 weitere 10 Milliarden. Die Reform soll die Pflegeversicherung deshalb dauerhaft stabilisieren.
1: Ein großflächiger Ausfall bei Microsoft hat stundenlang den E-Mail-Verkehr von Millionen Nutzern weltweit gestört. Betroffen waren sowohl Unternehmenskunden von Microsoft 365 als auch private Nutzer des E-Mail-Dienstes Outlook. Wie der Konzern mitteilte, sind die Systeme inzwischen wieder angelaufen, sodass die Programme nach und nach wieder genutzt werden können. Probleme gab es vor allem beim Login sowie beim Empfang und Versand von E-Mails. Microsoft führt die Probleme auf einen Fehler in der Cloud zurück. Die EU-Verteidigungsminister kommen heute im irischen Wicklow zu einem informellen Treffen zusammen. Dabei geht es vor allem um die militärische Unterstützung für die Ukraine. Aus der NDR-Nachrichtenredaktion Rainer Glitz.
3: Im Mittelpunkt des Treffens in Irland dürfte die Frage stehen, wie die ukrainische Luftverteidigung gestärkt werden kann. Dabei wird es auch um die Zusammenarbeit mit der dortigen Rüstungsindustrie gehen. Zudem soll die Zukunft der Ausbildung ukrainischer Soldaten in der EU besprochen werden. Auch die russische Schattenflotte und weitere mögliche Sanktionen gegen Russland stehen auf der Tagesordnung der Verteidigungsministerinnen und Minister. Bei einem am Abend beginnenden Treffen der EU-Außenminister soll ebenfalls die weitere Unterstützung der Ukraine eine zentrale Rolle spielen.
1: Nach der verheerenden Sturzflut in Nepal und Tibet ist die Zahl der Toten nach Behördenangaben auf mehr als 1000 gestiegen. Die weitaus meisten der Opfer gibt es in Nepal. Mitarbeiter der Hilfsorganisation Save the Children berichten inzwischen von katastrophalen hygienischen Bedingungen im Unglücksgebiet und warnen vor dem Ausbruch gefährlicher Krankheiten. Verwesende menschliche und tierische Überreste, Abfall und stehendes Wasser erhöhten das Gesundheitsrisiko für die Menschen in der Region, so die Organisation. Viele Wasserquellen seien verunreinigt, so dass es an sauberem Trink- und Waschwasser fehle. Dass es in einigen der besonders betroffenen Regionen weiter regne, mache die Situation noch schlimmer. Heute startet mit dem Beginn der Berufsschule offiziell das neue Ausbildungsjahr. Auch in Norddeutschland sind viele junge Menschen noch auf der Suche nach einer Lehrstelle. Demgegenüber stehen tausende offene Plätze, für die die Betriebe bisher keine Azubis oder passenden Bewerber gefunden haben. Aus der NDR Nachrichtenredaktion Uli Petersen.
4: In Hamburg gehen heute und morgen 120 Unternehmen in die Offensive. Bei der hanseatischen Lehrstellenbörse stellen sie ihre Ausbildungsjobs interessierten jungen Leuten vor und hoffen am Last-Minute-Stand kurzfristig passende Azubis zu finden. Der Vorteil sei das persönliche Kennenlernen, so die Handelskammer. Unter anderem werben der Flughafen und Reedereien um Azubis. In ganz Norddeutschland machen die Arbeitsagenturen all denen Mut, die noch einen Ausbildungsplatz suchen. Auf dem Markt sei gerade jetzt nach den Ferien sehr viel Bewegung. Und so gäbe es auch noch genug Chancen, kurzfristig eine Lehrstelle zu finden. Zum Beispiel suchen viele Unternehmen im Einzelhandel und Handwerksbetriebe weiter Azubis. In Niedersachsen kommen auf rund 10.000 Menschen, die noch eine Stelle haben möchten, etwa 11.000 freie Plätze. Vergleichbar ist das Verhältnis von freien Stellen und Bewerbern in Schleswig-Holstein. Auch in Mecklenburg-Vorpommern gibt es noch 2200 freie Stellen, unter anderem in der Gastronomie und in der Hotelbranche. Und in Hamburg sind knapp 3000 Azubi-Plätze im Angebot. Ein Tipp der Arbeitsagenturen: kurzfristig einen Termin bei der Berufsberatung vereinbaren. Denn im persönlichen Gespräch kann oft am besten geklärt werden, welcher Job zum eigenen Profil passt.
1: Das waren die Nachrichten.
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6: Das Wetter im Nordwesten. Derzeit ist es hier bei uns in Oldenburg immer noch relativ kühl, bei einer Temperatur von 16 Grad. Und im Laufe des Tages bleibt es dabei durchgehend ein Mix aus Sonne und Wolken. Der Nachmittag, der könnte eventuell ein bisschen unangenehm werden. Leichte Regenschauer sind für dort gemeldet, bei einer Höchsttemperatur von 20 Grad. In der Nacht kühlt es dann ab, die Temperaturen dort dann um die 11 Grad. Ehe es morgen dann erstmal richtig schön losgeht, ein komplett sonniger Start in den neuen Tag. Ehe es sich dann ja gegen Mittag so langsam bereits zuzieht und auch der Nachmittag hier wieder deutlich unangenehmer wird. Morgen dann teils wahrscheinlich sogar mit starkem Regen bei maximal 20 Grad.
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6: In dem Fall direkt mit dem Blick direkt rein ins Stadtgebiet und zwar in die Donnerschwer Straße. Da ist nämlich aktuell ordentlich was los. Aktuell zwischen der Tarstrupper Straße und der Karlstraße gesperrt. Und zusätzlich dann nochmal zwischen dem großen Kuhlenweg und der Buttjadinger Straße dicht. Heißt also, dass da auch die Auf- und Abfahrten der Nordtangente leider von betroffen sind. Ansonsten haben wir neben Baustellen hier bei uns in Oldenburg übrigens natürlich leider auch Blitzer. Jetzt zwei Stück, sehr früh am Morgen bereits. Und zwar einmal im Drieler Kamor und außerdem dann nochmal im Drögenhasenweg. Wir von Oldenburg 1 wünschen trotzdem eine gute, angenehme Fahrt. Kommen Sie gut und entspannt rein hier bei uns jetzt in den Dienstagmorgen.

0: der platte Mount September, jed ein Dach ein Wort o platt. Im plattdeutschen Monat September gibt es jeden Tag ein Sprichwort ob platt. Schnacken könnt se all, man down is ein Ding. Das heißt, reden können sie alle, aber eine Tat ist das Wahre. Das bedeutet, man soll sich in seinem Handeln nicht von Schlechtrednern verunsichern lassen. Eine Tat ist mehr wert als leere Worte.
1: Und das war in diesem Fall unser tägliches Zitat auf Plattdeutsch im Plattdeutschmonat September. Ausgewählt und vorgestellt werden diese von Bernd Grünefeld von der Oldenburgischen Landschaft. Und genau mit ihm haben wir tatsächlich auch noch ein bisschen mehr geschnackt. Und zwar gleich hier bei uns in einer knappen halben Stunde. Und dort geht es dann in dem Fall allgemein um den Plattdeutschmonat in Niedersachsen.

Chef-Special zusammen mit Into the Future hier bei uns am Morgen auf Oldenburg 1. Und bei uns geht's jetzt weiter mit ein bisschen Herzschmerz. Und den holen wir uns in dem Fall von der deutschen Popsängerin Lotte. Die hat nämlich jetzt in diesem Monat ihre neue Single Mein Baby veröffentlicht. Und es geht dabei eben um die Leere nach einer Trennung. Beschreibt dabei so ein bisschen diesen inneren Konflikt irgendwo zwischen der Kraftlosigkeit zu Hause zu bleiben und diesem extremen Drang, sich im Nachtleben irgendwie auf Partys und eben in den in Anführungsstrichen Club der Enttäuschten abzulenken. Musikalisch sind wir dabei wirklich mit vielen Einflüssen der 70er Jahre tatsächlich mit dabei, aber der Song hat auch viele moderne und auch hyperdigitale Elemente mit dabei. Wir hören jetzt rein, hier ist Lotte zusammen mit meinem Baby, ab heute neu zu hören hier bei uns auf Oldenburg 1.

Und das war Lotte zusammen mit meinem Baby hier bei uns am Morgen neu zu hören auf Oldenburg 1. Und falls Sie mehr Lust haben auf Musik von ihr, dann sind Sie im Norden tatsächlich genau richtig. Sie ist nämlich tatsächlich direkt in diesem Monat zweimal bei uns ganz oben. Einmal ist sie in Münster im Juwel, in dem Fall am 23.9. Und direkt am Folgetag, am 24.9. spielt sie dann in Hamburg in der großen Freiheit.

0: Lady Gaga zusammen mit You and I hier bei uns am Morgen um mittlerweile 8:30 auf Oldenburg 1. Hier geht's weiter mit Nachrichten direkt aus der Heimat. Heute zusammen mit Christine Keller.
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2: Im Vorfeld der anstehenden Kommunalwahl startet heute die U16-Wahl des Kindes- und Jugendbüros im Amt für Jugend und Familie der Stadt Oldenburg. Sie sollen jungen Menschen die Möglichkeit bieten, demokratische Prozesse praktisch kennenzulernen. Auf die Kommunalwahl sowie Oberbürgermeisterinnenwahl haben die Ergebnisse der U16-Wahl keinen Einfluss. Sie mache jedoch sichtbar, wie Kinder und Jugendliche die politische Situation in Oldenburg wahrnehmen, so Dr. Frank Lammerding, Leiter des Amtes für Jugend und Familie. Die U16-Wahl läuft noch bis Freitag, den 4. September. Weitere Informationen sowie die Standorte der Wahllokale sind auf der Website der Stadt Oldenburg zu finden. Heute um 17 Uhr tagt der Schulausschuss im Sitzungssaal 1/2 der alten FLYWA. Auf der Tagesordnung stehen unter anderem der Rechtsanspruch auf Ganztagsbetreuung für Kinder im Grundschulalter und Anträge der Fraktionen, Gruppen, Rats- und Ausschussmitglieder. Im Bürgerbüro Mitte zeigt die Ausstellung Mein Name ist Mensch ab heute 30 visuelle Interpretationen der UN-Menschenrechte von Jochen Stankowski. Die Ausstellung soll dazu einladen, über den Wert von Menschenrechten und ihre Bedeutung für ein demokratisches Miteinander zu sprechen. Die Vernissage findet heute um 17 Uhr statt. Ab dann ist die Ausstellung noch bis zum 29. September im Bürgerbüro Mitte zu sehen. Heute eröffnet die AG Kunst der Oldenburgischen Landschaft im Elisabeth-Anna-Palais die Ausstellung Hein Bohlen – Malerei und Holzschnitt. Mit der Ausstellung soll das künstlerische Schaffen Hein Bohlens anlässlich seines 80. Geburtstags gewürdigt werden. Dabei wird eine Auswahl von Gemälden, Farbholzschnitten und Fotoarbeiten aus rund 4 Jahrzehnten gezeigt. Eröffnet wird die Ausstellung um 17 Uhr im Sozialgericht im Elisabeth-Anna-Palais. Auch Hein Bohlen wird selbst dabei anwesend sein.
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0: Derzeit ist es hier bei uns in Oldenburg recht bewölkt bei einer Temperatur von 16 Grad. Und im Laufe des Tages wird es dabei durchgehend eigentlich eher so ein Mix aus Sonne und Wolken bleiben. Am Nachmittag wird es zwischenzeitlich ein bisschen unangenehm werden. Leichter Regen wartet da auf uns. Später bei einer maximalen Temperatur von 20 Grad. In der Nacht kühlt es dann ordentlich runter, die Temperaturen dort dann um die 11 Grad, ehe es morgen dann zunächst erstmal richtig schön sonnig losgeht und dann ab dem Mittag leider immer schlechter wird. Ab dort zieht es sich bereits am Himmel zu und am Nachmittag warten dort dann starke Schauer auf uns, morgen bei maximal 20 Grad.
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0: Die Fernstraßen sind derzeit komplett frei, deswegen wechseln wir mal direkt weiter hinein hier bei uns ins Stadtgebiet und landen dort in der Donnerschwerstraße. Die ist aktuell zwischen der Tarstrupper Straße und der Karlstraße gesperrt und dann nochmal zusätzlich zwischen dem Großen Kuhlenweg und der Buttjadinger Straße dicht. Heißt also, auch dort sind dann die Auf- und Abfahrten an der Nordtangente ebenfalls derzeit gesperrt. Ansonsten gibt es hier bei uns in Oldenburg noch ordentlich was an Dauerbaustellen. Unter anderem aktuell in der Twebeker Tredde, in der Alexanderstraße sowie in der Tirpitzstraße. Neben diesen, ja dann doch wieder relativ vielen Baustellen hier bei uns in Oldenburg, gibt es dann auch Blitzer. Davon zum Glück nur 2 Stück, aber auch dort sollten sie auf jeden Fall Vorsicht walten lassen. Heute nämlich einmal im Drilaker Moor und außerdem im Drögen Hasenweg. Wir von O1 wünschen trotzdem eine gute Fahrt. Kommen Sie also gut rein hier bei uns jetzt in den Dienstagmorgen.

0: Diesen September ist aktuell Plattdeutschmonat und das nicht nur hier bei uns in Oldenburg, sondern tatsächlich in ganz Niedersachsen. Und genau dafür hat in dem Fall die Arbeitsgruppe Platt ist cool was Cooles vorbereitet. Was genau, das hat Bernd Grünefeld von der Oldenburgischen Landschaft Larissa Helmke erzählt.
1: Wie bist du selber denn mit Plattdeutsch in Berührung gekommen? Hast du das durch die Eltern-Großeltern-Generation so mitbekommen oder hast du es aktiv in der Schule gelernt? Wie war das bei dir?
2: Bei uns zu Hause wurde immer Plattdeutsch gesprochen. Also ich habe es quasi von Kindesbeinen auf angelernt und ich bin froh, dass ich heute in der Plattdeutschförderung arbeiten darf.
1: Vielleicht magst du einfach mal ein paar Worte erzählen, was der Plattdeutschmonat genau ist und wo man da in Oldenburg etwas zu findet.
2: Das Herzstück des Plattdeutschen Monats ist die Aktion Fredach ist Plattdach. Dazu haben die Landschaften und Landschaftsverbände in Niedersachsen plattdeutsche Materialien wie Postkarten, Lernkarten oder auch kleine Minibüchlein mit der Kuh Lieselotte erstellen lassen. Und diese werden kostenfrei an alle Schulen und Bildungseinrichten versendet. Bestellen kann man die bei der Oldenburgischen Landschaft unter plattdeutsch@oldenburgische-landschaft.de.
1: Wieso ist es denn so wichtig, die plattdeutsche Sprache zu stärken? Also hier im norddeutschen Raum gibt es ja verschiedene Akzente auch von Platt. Je nach Region klingt das auch wieder ganz anders. Aber warum ist es denn so wichtig, das zu stärken und das vielleicht auch noch ins Bewusstsein der Leute zu bringen?
2: Plattdeutsch hatte vor ungefähr 50 Jahren einen ziemlich schlechten Ruf. Da wurde behauptet, wer Plattdeutsch von Haus aus spricht, ist schlechter in der Schule. Mittlerweile hat sich das widerlegt. Es gibt Studien, die sagen, wer zweisprachig aufwächst, hat es leichter, andere Fremdsprachen zu lernen. Problem an der Sache ist nur, dass eben vor 50 Jahren die Leute Plattdeutsch nicht mehr aktiv erlernt haben. Und wir versuchen einfach, diese Sprache wieder sichtbar zu machen und die Leute zu animieren, das zu sprechen. Denn aus meiner Sicht ist Plattdeutsch ein wichtiges Kulturgut, was hier in den Norden Deutschlands gehört.
1: Was macht diese Sprache denn im Vergleich zu anderen Fremdsprachen aus? Was schätzt du an Plattdeutsch? Was findest du daran auch so charmant?
2: Das Schöne an Plattdeutsch ist, dass es eine Nahsprache ist, also eine Sprache, die heutzutage noch viel in der Familie gesprochen wird und dementsprechend hat sie so etwas Persönliches an sich. Wenn Leute mit mir platt sprechen, da gehe ich ganz anders mit um. Das ist ein ganz anderes Gefühl, als wenn sie Hochdeutsch sprechen würden. Man ist gleich irgendwie viel vertrauter miteinander und was auch oft zitiert wird, das Fluchen im Plattdeutsch ist auch nicht so schlimm wie im Hochdeutschen.
1: Das stimmt. Vieles klingt so ein bisschen niedlicher. Ich finde, Schweizerdeutsch klingt auch manchmal ähnlich niedlich, gerade wenn es dann um Beleidigungen oder irgendwie Kraftausdrücke geht. Was würdest du vielleicht Personen mit auf den Weg geben, die bis jetzt noch keinen Kontakt mit Plattdeutsch hatten? Warum lohnt es sich, sich trotzdem mit dieser Sprache einmal zu beschäftigen oder vielleicht auch bei Null zu starten und es zu lernen?
2: Ja, wie gesagt, es ist einfach so eine angenehme Sprache, die gleich von Anfang an eine Nähe vermittelt. Und ich sage immer, Leute, traut euch einfach. Viele Menschen sagen mir, ja, ich kann es ja nicht so richtig. Ist egal, wenn ihr Fehler macht, dann ist das völlig menschlich und natürlich. Schön ist es, wenn die Leute sich einfach trauen und auf Platt sagt man auch, don't lernen, also Übung macht den Meister.
0: Und das war in diesem Fall Larissa Helmke im Gespräch mit Bernd Grünefeld von der Oldenburgischen Landschaft. Mehr Informationen zum Plattdeutschmonat September gibt's tatsächlich auch nochmal im Netz. Und zwar unter www.platt-ist-cool.de.
3: Okay,

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1: Rätselfans, aufgepasst. Um 20 Uhr findet heute ein Quiz in der Buddelbar statt. Die Moderatoren Lennart und Max, die führen Sie dabei durch die Weiten des Wissens und durch Rätsel zu allen möglichen Themen. Los geht es um 20 Uhr in der Buddelbar. Bekannt geworden ist sie durch ihren viralen Poetry Slam Eines Tages Baby mit über 14 Millionen Aufrufen. Die Rede ist von Julia Engelmann. Sie ist Sängerin, Schauspielerin und vor allem auch noch Bestseller-Autorin und kommt heute in die Kulturetage. Und dort liest sie aus ihrem Buch Himmel ohne Erde. Eine emotionale Mischung aus Coming of Age, neuen Perspektiven und auch tiefgründigen Themen wird dort gezeigt. Los geht es um 20 Uhr in der Kulturetage. Kolonialgeschichte ist auch Teil der Oldenburger Stadtgeschichte. Anhand ausgewählter Exponate in der Dauerausstellung des Stadtmuseums beleuchten die Ethnologin Evelyn Kloß und die Provenienzforscherin Hanna Romstedt die koloniale Vergangenheit der Stadt. Insgesamt ist es ein sehr spannender Einblick geworden darauf, was heute im Stadtbild noch sichtbar ist oder eben auch im Verborgenen schlummert. Los geht es um 16.30 Uhr im Stadtmuseum Oldenburg. Und das waren auch schon unsere Veranstaltungstipps für heute.

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2: Um 9 Uhr mit Michael Hafke. Die EU-Verteidigungsminister kommen heute im irischen Wicklow zu einem informellen Treffen zusammen. Dabei geht es vor allem um die militärische Unterstützung für die Ukraine. Aus der NDR-Nachrichtenredaktion Rainer Glitz.
3: Im Mittelpunkt des Treffens in Irland dürfte die Frage stehen, wie die ukrainische Luftverteidigung gestärkt werden kann. Dabei wird es auch um die Zusammenarbeit mit der dortigen Rüstungsindustrie gehen. Zudem soll die Zukunft der Ausbildung ukrainischer Soldaten in der EU besprochen werden. Auch die russische Schattenflotte und weitere mögliche Sanktionen gegen Russland stehen auf der Tagesordnung der Verteidigungsministerinnen und Minister. Bei einem am Abend beginnenden Treffen der EU-Außenminister soll ebenfalls die weitere Unterstützung der Ukraine eine zentrale Rolle spielen.
2: Die Zahl der Todesopfer nach der Sturzflutkatastrophe in Nepal und Tibet ist auf mehr als 1000 gestiegen. Rettungskräfte suchen weiter nach Überlebenden. Auch Hubschrauber und Flugzeuge sind im Einsatz, da viele Gebiete nach wie vor nicht über Straßen und Brücken erreichbar sind. Mehr als 4400 Menschen werden vermisst. Mehrere hundert sind offenbar in Tunneln von Wasserkraftwerken eingeschlossen. Heute startet mit dem Beginn der Berufsschule offiziell das neue Ausbildungsjahr. Auch im Norden sind viele junge Menschen noch auf der Suche nach einer Lehrstelle. Demgegenüber stehen tausende offene Plätze, für die die Betriebe bisher keine Azubis oder passenden Bewerber gefunden haben. Aus der NDR Nachrichtenredaktion Uli Petersen.
4: In ganz Norddeutschland machen die Arbeitsagenturen all denen Mut, die noch einen Ausbildungsplatz suchen. Auf dem Markt sei gerade jetzt nach den Ferien sehr viel Bewegung. Und so gäbe es auch noch genug Chancen, kurzfristig eine Lehrstelle zu finden. Zum Beispiel suchen viele Unternehmen im Einzelhandel und Handwerksbetriebe weiter Azubis. Ein Tipp der Arbeitsagenturen: kurzfristig einen Termin bei der Berufsberatung vereinbaren. Denn im persönlichen Gespräch kann oft am besten geklärt werden, welcher Job zum eigenen Profil passt.
2: Die Pflegebeauftragte der Bundesregierung Staffler hält eine Pleite der Pflegekassen für ausgeschlossen. Entsprechende Warnungen wies die CSU-Politikerin zurück. Aus Berlin an Katrin Mellmann.
5: Zwar reichten die Einnahmen nach Berechnungen des Spitzenverbands der gesetzlichen Kranken- und Pflegekassen GKV ab Oktober voraussichtlich nicht mehr aus, um alle Leistungen zu finanzieren. Die Kassen würden aber nicht zahlungsunfähig, sagte Staffler dem Bayerischen Rundfunk. Bundesdarlehen könnten die Zeit bis zum Start der geplanten Pflegereform Anfang kommenden Jahres überbrücken. Der GKV-Spitzenverband erwartet für dieses Jahr ein Defizit von rund 4,4 Milliarden Euro, für 2027 weitere 10 Milliarden. Die Reform soll die Pflegeversicherung deshalb dauerhaft stabilisieren. Zugleich will Staffler die Unterstützung von pflegenden Angehörigen sichern. Das kostet die Pflegeversicherung zusätzlich Geld und muss deshalb an anderer Stelle finanziert werden.
2: Alkohol soll an allen Bahnhöfen in Deutschland bis Mitte Oktober nach und nach verboten werden. In Hamburg, Bremen und Hannover gilt das schon seit einiger Zeit. Heute kommen mit Kiel und Braunschweig zwei weitere Bahnhöfe im Norden dazu. Michael Kück aus der NDR Nachrichtenredaktion zu der Frage, ob ein solches Alkoholverbot überhaupt durchzusetzen ist.
6: Ja, im Grunde muss man ganz klar sagen, nein. Denn durchsetzen müssten das die Mitarbeiter der DB Sicherheit. Die Bahn aber bräuchte dafür viele zusätzliche Beschäftigte und das ist nicht geplant, heißt es vom Konzern. Darüber hinaus ist ja die Bundespolizei für die Sicherheit an Bahnhöfen zuständig, aber auch die hat schon alle Hände voll zu tun und klagt über zu wenig Personal. Und dann gibt es natürlich auch Situationen, wo es ganz einfach kaum möglich ist, ein Alkoholverbot in Bahnhöfen zu kontrollieren, etwa wenn an Fußball-Bundesliga-Spieltagen tausende Fans da durchziehen. Deshalb sagt die Bahn, wir werden das natürlich überprüfen, aber je nach Lage und Situation mit Augenmaß.
2: Ein großflächiger Ausfall bei Microsoft hat stundenlang den E-Mail-Verkehr von Millionen Nutzern weltweit gestört. Betroffen sind sowohl Unternehmenskunden von Microsoft 365 als auch private Nutzer des E-Mail-Dienstes Outlook. Wie der Konzern mitteilte, sind die Systeme inzwischen wieder angelaufen, sodass die Programme nach und nach wieder genutzt werden können. Microsoft führt die Probleme auf einen Fehler in der Cloud zurück. Und das waren die Nachrichten.
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8: Das Wetter im Nordwesten. Derzeit ist es hier bei uns in Neuenburg leider immer noch recht bewölkt, bei einer Temperatur von 16 Grad. Und im Laufe des Tages bleibt es dabei fast durchgehend so ein Mix aus Sonne und Wolken. Nachmittags kommt dann eventuell noch ein leichter Regenschauer runter, dort dann bei einer Höchsttemperatur von bis zu 20 Grad. In der Nacht kühlt es dann ab, die Temperaturen dort dann um die 11 Grad, ehe es morgen dann zunächst erstmal sonnig losgeht. Gegen Mittag zieht es dann bereits langsam zu, viele Wolken sind da im Spiel und am Spätnachmittag kommt es dann sogar teils zu starken Regenschauern. Morgen in Oldenburg erneut bei maximal 20 Grad.
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8: Auf den Fernstraßen sieht alles entspannt aus. Hier bei uns im Stadtgebiet eigentlich auch größtenteils alles, aber ein paar kleinere Baustellen haben wir da doch noch. Die Donnerschwerstraße, die ist aktuell zum Beispiel ziemlich durchlöchert. Einmal gesperrt zwischen der Tastroper Straße und der Karlstraße und dann zusätzlich nochmal zwischen dem großen Kuhlenweg und der Buttjadinger Straße. Im zweiten Bereich sind in dem Fall dann auch die Auf- und Abfahrten der Nordtangente davon betroffen. Ansonsten ebenfalls gesperrt die Twebeker Tredde, außerdem die Alexanderstraße und die Ziegelhofstraße. Neben diesen Baustellen hier bei uns in Neuenburg ist es dann so, dass Blitzer auch noch auf sie warten. Davon ein bisschen weniger, zwei Stück an der Zahl, aber auch dort sollten sie auf jeden Fall vorsichtig sein. Einmal derzeit im Drieler Kamor und außerdem im Drögen Hasenweg. Wir von Oldenburg 1 wünschen trotzdem eine gute, angenehme Fahrt. Kommen Sie gut und entspannt rein. Hier bei uns jetzt in die letzte Stunde von unserer Sendung der Morgen.

0: Frische Musik, Sergio Torales, zusammen mit The Same, hier bei uns am Morgen auf Oldenburg 1. Und bei uns geht's jetzt auch mit Musik weiter. Musik ist ja bei uns nämlich halt eben eine Sache, die bei richtig vielen Menschen ein sehr entscheidender Teil des Alltags ist. Sei es jetzt zum Beispiel, man ist zu Hause, einem ist langweilig, zack, Musik an. Man ist gut gelaunt, zack, Musik an. Man will aufräumen, Musik an. Man ist schlecht gelaunt, oh, man kann Musik anmachen und so weiter. Und genau diese Musik, die hat auch eben eine bestimmte Auswirkung auf einen. Lilly Hausam und Hannah Ellmann, die sprechen darüber, welchen Einfluss eben Musik zum Beispiel auch beim Lernen haben kann.
1: Wenn man so durch die Bibliothek geht, dann sieht man viele StudentInnen, die zum Lernen Kopfhörer aufgesetzt haben. Da frage ich mich immer, lenkt Musik beim Lernen nicht eigentlich ab?
2: Da muss ich direkt zu Anfang einmal sagen, dass es sehr individuell ist, was einem beim Lernen hilft und welche Umstände für einzelne Personen am besten sind. Aber pauschal kann man sagen, dass Musik die Stimmung deutlich heben kann. Und gute Laune stärkt unsere Motivation und damit auch unsere Lernfähigkeit. Vor allem in lauten Umgebungen.
1: Aha, interessant. Und ist es dann egal, welche Musik man hört oder hilft da eine bestimmte Art besonders gut?
2: Zunächst einmal ist es wichtig, dass die Musik nicht ablenkend ist. Das bedeutet, sie sollte am besten leise und der hörenden Person bereits bekannt sein. Welche Musik dann aber wirklich am besten ist, hängt wieder von dem Individuum ab. Die lernende Person sollte die Musik mögen. Das heißt, Menschen, die eher eine Bindung zu klassischer Musik haben, profitieren weniger von Songs, die schnelle Beats enthalten, als von Liedern ihres Lieblingskomponisten. Außerdem lenkt nonverbale Musik weniger ab als Lieder, die Texte enthalten.
1: Ach wirklich? Und woran liegt das?
2: Das Gehirn verwendet überlappende neuronale Schaltkreise für sprachliche und musikalische Verarbeitung. Deswegen lenkt nicht nur verbale Musik eher ab, sondern auch Musik im Allgemeinen bei verbalen Aufgaben. Das bedeutet, beim Lernen von beispielsweise Vokabeln ist Musik nicht sonderlich fördernd. Kreative Aufgaben wie beispielsweise das Zeichnen hingegen profitieren durch das Hören von Hintergrundmusik deutlich.
1: Oh, das ist ja wirklich interessant. Das heißt also, wenn ich Musik höre, die mir gute Laune macht, kann ich tendenziell nonverbale Aufgaben besser lösen?
2: Nicht ganz. Bei der Wahl der Musik sollte darauf geachtet werden, dass keine starken Emotionen ausgelöst werden. Es soll eher ein Zustand von Zufriedenheit erreicht werden. Dadurch entsteht eine bestimmte Art Wachheit, die gut ist für das Lernen und unsere Konzentration fördert.
1: Und wie finde ich heraus, welche Musik da für mich am besten ist?
2: Die meisten Kinder entwickeln das Gefühl dafür, welche Musik wohltuend ist für sie, bereits im Alter von etwa 11 oder 12 Jahren. Besonders wichtig ist da die Musikerziehung von den Eltern in den Jahren davor. Außerdem prägt vor allem die Musik, die wir im Jugendalter zusammen mit Freunden hören, unseren Musikgeschmack. Dadurch entsteht unser eigenes Moodmanagement, mit dem wir dann selbst eine Intuition entwickeln, welche Musik wir benötigen, um uns konzentrieren zu können.
1: Ah, okay.

0: das heißt also, meine KommilitonInnen können da einen ganz anderen Geschmack und ganz andere Vorlieben haben?
1: Ja, durchaus. Zu beachten ist, dass Musik bestimmte Denkstrukturen und kognitive Strukturen verändern kann. Das führt dazu, dass Personen, die mehr Musik hören, ein besseres Arbeitsgedächtnis haben und somit lernfähiger sein können. Und wer Musik hört und macht, Sprachen besser lernen kann. Entscheidend ist also vor allem unsere eigene Beziehung zur Musik.
2: Und das waren in diesem Fall Lilly Hausam und Hannah Ellmann, in dem Fall über Einflüsse von Musik beim Lernen. Und das kann halt wirklich bei jedem genau anders sein. Deswegen einfach mal selber ausprobieren, vielleicht zu Hause sich sehr, sehr ähnliche Aufgaben setzen und das Ganze dann einmal mit Musik und einmal ohne Musik bewältigen und dann einfach mal schauen, wo es am Ende des Tages hingeht. Falls ihr jetzt zum Beispiel selber mal schauen wollen, bei YouTube gibt es tatsächlich auch super viele Playlists, eben mit zum Beispiel dieser Lernmusik, heißt also teilweise mehrstündig, dass da irgendwelche Musik durchgelaufen wird, ohne dass da irgendwas Verbales mit dabei ist, was ja auf jeden Fall im Normalfall auf jeden Fall am besten helfen sollte.

Melanie Payne zusammen mit Good Enough hier bei uns am Morgen auf Oldenburg 1. Und bei uns ist es so, dass wir heute natürlich für Sie nicht nur im TV aktiv, nicht nur im Radio aktiv sind, sondern eben logischerweise auch nochmal im TV. Und zwar dort unter anderem heute mit dem NWZ-Wahltalk. Dort geht es in dem Fall logischerweise natürlich um die Wahl. Und zwar ist es dort dann in dem Fall ein Live-Blog aus Bockhorn ab 18 Uhr zu sehen im Oldenburg 1 TV. Und einen genaueren Blick nach Oldenburg werfen wir natürlich auch noch, und zwar in dem Fall ab 20 Uhr im Wahlforum Oldenburg. Und da gibt es dann nämlich eine sehr interessante Gesprächsrunde aus dem Chor, und zwar dort dann mit den ganzen Oberbürgermeisterkandidaten. Lohnt sich auf jeden Fall dort mal reinzuschauen, natürlich jetzt vor allem auch nochmal 12 Tage vor der Wahl. Zu sehen ist das Ganze. Wie immer, natürlich entweder ganz normal eine Flimmerkiste oder alternativ, wenn Sie Lust haben, sind Sie auch im Netz genau richtig. Nämlich dann unter www.o1.de. Dort gibt es dann entsprechend den Livestream zum TV und notfalls nochmal die besten Programmtipps für heute und den Rest der Woche.

0: Stella Maria hier bei uns um Punkt halb 10 auf Oldenburg 1. Hier geht's jetzt erstmal weiter mit Nachrichten direkt aus der Stadt. Heute zusammen mit Christine Keller.
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3: Im Vorfeld der anstehenden Kommunalwahl startet heute die U16-Wahl des Kinder- und Jugendbüros im Amt für Jugend und Familie der Stadt Oldenburg. Sie sollen jungen Menschen die Möglichkeit bieten, demokratische Prozesse praktisch kennenzulernen. Auf die Kommunalwahl sowie die OberbürgermeisterInnenwahl haben die Ergebnisse der U16-Wahl zwar keinen Einfluss, sie machen jedoch sichtbar, wie Kinder und Jugendliche die politische Situation in Oldenburg wahrnehmen, so Dr. Frank Lamperding, Leiter des Amtes für Jugend und Familie. Die U16-Wahl läuft noch bis Freitag, den 4. September. Weitere Informationen sowie die Standorte der Wahllokale sind auf der Website der Stadt Oldenburg zu finden. Heute um 17 Uhr tagt der Schulausschuss im Sitzungssaal 1-2 der alten Flywa. Auf der Tagesordnung stehen unter anderem der Rechtsanspruch auf Ganztagsbetreuung für Kinder im Grundschulalter und Anträge der Fraktionen, Gruppen, Rats- und Ausschussmitglieder. Im Bürgerbüro Mitte zeigt die Ausstellung Mein Name ist Mensch ab heute 30 visuelle Interpretationen der UN-Menschenrechte von Jochen Stankowski. Die Ausstellung soll dazu einladen, über den Wert von Menschenrechten und ihre Bedeutung für ein demokratisches Miteinander zu sprechen. Die Vernissage findet heute um 17 Uhr statt. Ab dann ist die Ausstellung noch bis zum 29. September im Bürgerbüro Mitte zu sehen. Heute eröffnet die AG Kunst der Oldenburgischen Landschaft im Elisabeth-Anna-Palais die Ausstellung Hein Bohlen – Malerei und Holzschnitt. Mit der Ausstellung soll das künstlerische Schaffen Hein Bohlens anlässlich seines 80. Geburtstags gewürdigt werden. Dabei wird eine Auswahl von Gemälden, Farbholzschnitten und Fotoarbeiten aus rund 4 Jahrzehnten gezeigt. Eröffnet wird die Ausstellung um 17 Uhr im Sozialgericht im Elisabeth-Anna-Palais. Auch Hein Bohlen wird selbst dabei anwesend sein.
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0: Derzeit ist es hier bei uns in Oldenburg immer noch leicht bewölkt, bei einer Temperatur von 17 Grad. Und im Laufe des Tages bleibt es dabei meistens auch eher ein Mix aus Sonne und Wolken. Am Nachmittag kommen heute nochmal leichte Regenschauer runter, heute bei einer Höchsttemperatur von bis zu 20 Grad. In der Nacht kühlt es dann ordentlich ab, die Temperaturen dann um die 11 Grad, ehe wir morgen dann hier bei uns in der Stadt erstmal einen sonnigen Start hinlegen. Ab dem Mittag zieht es sich dann so langsam zu und am Nachmittag wird es dann richtig unangenehm werden. Dort warten viele starke Regenschauer auf uns, morgen dann erneut bei maximal 20 Grad.
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0: Auf den Fernstraßen ist soweit alles frei, deswegen wechseln wir mal direkt ins Stadtgebiet und landen dort leider in der Donnerschwer Straße. Die ist aktuell immer noch zwischen der Tarstrupper Straße und der Karlstraße gesperrt. Und seit dieser Woche zusätzlich auch nochmal zwischen dem großen coolen Weg und der Buttjadinger Straße dicht. Heißt also, dort gilt auch für die Auf- und Abfahrten der Nordtangente, dass diese derzeit eben nicht benutzbar sind. Die weiteren Dauerbaustellen in Oldenburg befinden sich ansonsten immer noch in der Twebeker Tredde, außerdem in der Alexanderstraße, in der Tirpitzstraße und in der Ziegelhofstraße. Neben diesen, ja dann doch wieder relativ vielen Baustellen hier bei uns in der Stadt, gibt es natürlich wie immer auch Blitzer. 2 Stück davon jetzt auch bereits am Morgen, nämlich einmal zu finden im Drilaker Moor und einen zweiten dann nochmal im Drögen Hasenweg. Wir von O1 wünschen trotzdem eine gute, angenehme Fahrt. Kommen Sie also gut rein hier bei uns in den Dienstag. Das Ganze bei uns abschließend jetzt noch eine knappe halbe Stunde mit unserer Sendung der Morgen. Und genau in diese wollen wir reinstarten mit frischer Musik. Holen wir uns heute von Janka zusammen mit Mein Kopf will allein sein.

Und das waren die White Lies zusammen mit As I Try Not to Fall Apart. Hier bei uns am Morgen auf Oldenburg 1. Und bei uns ist es so, dass es ja gleich so Richtung Nachmittag so ein bisschen nass wird in der Stadt. Aber am Abend gibt es dann auch ordentlich Sonnenschein. Und genau bei diesem Sonnenschein kann man heute tatsächlich mal richtig schön frische Luft schnappen. Und zwar in dem Fall mit einem Angebot vom ADFC Oldenburg. Die bieten heute nämlich ab 18 Uhr eine richtig schöne, gemütliche Fahrt nach dem Feierabend an. Insgesamt soll es ungefähr 2,5 Stunden dauern. Streckenlänge sind insgesamt 30 Kilometer und es lohnt sich auf jeden Fall mal ein bisschen mit dabei zu sein. Vielleicht einfach ein paar neue Leute kennenlernen, schönes Wetter ein bisschen genießen, ein bisschen auf dem Fahrrad radeln und vieles mehr. Heute dann ab 18 Uhr und zwar mit dem Treffpunkt am Stautorkreisel. Nähere Informationen dazu und natürlich auch die Bedingungen für die Teilnahme an Radtouren finden Sie in dem Fall im Netz unter www.adfc-oldenburg.de. Und falls Sie sagen, nee, Radfahren, das ist gar nichts für mich, dann bleiben Sie einfach dran. Hier bei uns in 3 Minuten kommt gleich nämlich auch noch unsere Veranstaltungstipps für den heutigen Abend. Vielleicht ist ja zumindest da noch ein bisschen was für Sie mit dabei.

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2: Rätselfans, aufgepasst. Um 20 Uhr findet heute ein Quiz in der Buddelbar statt. Die Moderatoren Lennart und Max, die führen sie dabei durch die Weiten des Wissens und durch Rätsel zu allen möglichen Themen. Los geht es um 20 Uhr in der Buddelbar. Bekannt geworden ist sie durch ihren viralen Poetry Slam Eines Tages Baby mit über 14 Millionen Aufrufen. Die Rede ist von Julia Engelmann. Sie ist Sängerin, Schauspielerin und vor allem auch noch Bestseller-Autorin und kommt heute in die Kulturetage. Und dort liest sie aus ihrem Buch Himmel ohne Erde. Eine emotionale Mischung aus Coming of Age, neuen Perspektiven und auch tiefgründigen Themen wird dort gezeigt. Los geht es um 20 Uhr in der Kulturetage. Kolonialgeschichte ist auch Teil der Oldenburger Stadtgeschichte. Anhand ausgewählter Exponate in der Dauerausstellung des Stadtmuseums beleuchten die Ethnologin Evelyn Kloß und die Provenienzforscherin Hanna Romstedt die koloniale Vergangenheit der Stadt. Insgesamt ist es ein sehr spannender Einblick geworden darauf, was heute im Stadtbild noch sichtbar ist oder eben auch im Verborgenen schlummert. Los geht es um 16.30 Uhr im Stadtmuseum Oldenburg. Und das waren auch schon unsere Veranstaltungstipps für heute.

Und das war frische Musik von Nunzi hier bei uns am Morgen um kurz vor 10 auf Oldenburg 1. Und somit sind wir dann mittlerweile auch schon wieder durch mit 3 Stunden von unserer Sendung der Morgen. Hier geht's für Sie weiter. Gleich ganz kurz eben mit den NDR-Info-Weltnachrichten. Und danach sind wir natürlich wieder für Sie am Start mit unserer Sendung am Vormittag. Durch diese wird Sie dann gleich Denise Körner begleiten. Im Studio für Sie, war Nico Seekorn. Ich wünsche weiterhin auf jeden Fall einen guten Start in Ihren Dienstagmorgen.

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1: Um 10 Uhr mit Michael Hafke. Die EU-Verteidigungsminister kommen heute im irischen Wicklow zu einem informellen Treffen zusammen. Dabei geht es vor allem um die militärische Unterstützung für die Ukraine. Aus der NDR-Nachrichtenredaktion Rainer Glitz.
2: Im Mittelpunkt des Treffens in Irland dürfte die Frage stehen, wie die ukrainische Luftverteidigung gestärkt werden kann. Dabei wird es auch um die Zusammenarbeit mit der dortigen Rüstungsindustrie gehen. Zudem soll die Zukunft der Ausbildung ukrainischer Soldaten in der EU besprochen werden. Auch die russische Schattenflotte und weitere mögliche Sanktionen gegen Russland stehen auf der Tagesordnung der Verteidigungsministerinnen und Minister. Bei einem am Abend beginnenden Treffen der EU-Außenminister soll ebenfalls die weitere Unterstützung der Ukraine eine zentrale Rolle spielen.
1: Die Zahl der Todesopfer nach der Sturzflutkatastrophe in Nepal und Tibet ist auf mehr als 1.000 gestiegen. Rettungskräfte suchen weiter nach Überlebenden. Auch Hubschrauber und Flugzeuge sind im Einsatz, da viele Gebiete nach wie vor nicht über Straßen und Brücken erreichbar sind. Mehr als 4.400 Menschen werden vermisst. Mehrere hundert sind offenbar in Tunneln von Wasserkraftwerken eingeschlossen. Sie können zum Teil mit Sauerstoff versorgt werden. Mit schwerem Gerät versuchen die Helfer, zu ihnen vorzudringen. Schlamm und Wasser versperren aber die Wege. Die Pflegebeauftragte der Bundesregierung Staffler hält eine Pleite der Pflegekassen für ausgeschlossen. Entsprechende Warnungen wies die CSU-Politikerin zurück. Aus Berlin an Katrin Mellmann.
3: Zwar reichten die Einnahmen nach Berechnungen des Spitzenverbands der gesetzlichen Kranken- und Pflegekassen GKV ab Oktober voraussichtlich nicht mehr aus, um alle Leistungen zu finanzieren. Die Kassen würden aber nicht zahlungsunfähig, sagte Staffler dem Bayerischen Rundfunk. Bundesdarlehen könnten die Zeit bis zum Start der geplanten Pflegereform Anfang kommenden Jahres überbrücken. Der GKV-Spitzenverband erwartet für dieses Jahr ein Defizit von rund 4,4 Milliarden Euro, für 2027 weitere 10 Milliarden. Die Reform soll die Pflegeversicherung deshalb dauerhaft stabilisieren. Zugleich will Staffler die Unterstützung von pflegenden Angehörigen sichern. Das kostet die Pflegeversicherung zusätzlich Geld und muss deshalb an anderer Stelle finanziert werden.
1: Heute startet mit dem Beginn der Berufsschule offiziell das neue Ausbildungsjahr. Auch im Norden sind viele junge Menschen noch auf der Suche nach einer Lehrstelle. Demgegenüber stehen tausende offene Plätze, für die die Betriebe bisher keine Azubis oder passenden Bewerber gefunden haben. Aus der NDR Nachrichtenredaktion Uli Petersen.
4: In ganz Norddeutschland machen die Arbeitsagenturen all denen Mut, die noch einen Ausbildungsplatz suchen. Auf dem Markt sei gerade jetzt nach den Ferien sehr viel Bewegung. Und so gäbe es auch noch genug Chancen, kurzfristig eine Lehrstelle zu finden. Zum Beispiel suchen viele Unternehmen im Einzelhandel und Handwerksbetriebe weiter Azubis. Ein Tipp der Arbeitsagenturen: kurzfristig einen Termin bei der Berufsberatung vereinbaren. Denn im persönlichen Gespräch kann oft am besten geklärt werden, welcher Job zum eigenen Profil passt.
1: Ein großflächiger Ausfall bei Microsoft hat stundenlang den E-Mail-Verkehr von Millionen Nutzern weltweit gestört. Betroffen waren sowohl Unternehmenskunden von Microsoft 365 als auch private Nutzer des E-Mail-Dienstes Outlook. Wie der Konzern mitteilte, sind die Systeme inzwischen wieder angelaufen, sodass die Programme nach und nach wieder genutzt werden können. Probleme gab es vor allem beim Login sowie beim Empfang und Versand von E-Mails. Microsoft führt die Probleme auf einen Fehler in der Cloud zurück. Heute Abend wird der Aachener Friedenspreis verliehen. In diesem Jahr gibt es gleich zwei Auszeichnungen. Aus Aachen Christian van Hofe.
5: Gewinner sind zum einen die Palestinians and Jews for Peace aus Köln. Eine Gruppe, die sich ehrenamtlich für einen respektvollen Umgang zwischen Palästinensern und Juden einsetzt. Gegründet haben sie sich vor etwa 3 Jahren als Reaktion auf die eskalierende Gewalt im Nahen Osten nach dem 7. Oktober. Die zweite ausgezeichnete Gruppe ist die Organisation Unidos MN und das Team des queeren Sexshops The Smitten Kitten. Beide Organisationen stehen beispielhaft für den gewaltfreien Widerstand der Zivilgesellschaft in Amerika gegen die massiv eskalierende Gewalt der US-Einwanderungsbehörde ICE.
1: Und das waren die Nachrichten.
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7: Das Wetter im Nordwesten. Aktuell ist es leicht bewölkt bei 18 Grad hier bei uns in Oldenburg. Im Laufe des Tages haben wir durchgehend einen Mix aus Sonne und Wolken am Himmel und es können immer mal wieder leichte Regenschauer vorbeiziehen bei einer Höchsttemperatur heute von 20 Grad. Heute Nacht kühlt es dann ab, da erwarten wir dann Temperaturen um die 11 Grad und morgen wird es zunächst sonnig, gegen Mittag zieht es dann langsam zu und spätnachmittags, da erwarten uns teils starke Regenschauer bei maximal 20 Grad am Mittwoch.
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7: Nichts los auf den Fernstraßen, deshalb werfen wir direkt einen Blick in unser Stadtgebiet Oldenburg. Die Donnerschwer Straße ist zwischen der Tastrupper Straße und der Karlstraße gesperrt, zusätzlich zwischen dem Großen Kuhlenweg und der Budjadinger Straße, einschließlich der Auf- und Abfahrten der Nordtangente. Dann haben wir noch unsere Dauerbaustellen in der Twelbeker Tredde, der Alexanderstraße, in der Tirpitzstraße und in der Ziegelhofstraße. Und zu guter Letzt wird natürlich auch noch geblitzt. Passen Sie also aufs Tempo auf, überall und heute besonders im Drilaker Moor und im Drögen Hasenweg. Und das war's dann auch schon wieder fürs Erste vom Oldenburger Verkehr. Wir wünschen Ihnen weiterhin eine gute und vor allem sichere Fahrt.

Dienstag, der 1. September 2026. Es ist 10.09 Uhr und ich heiße Sie herzlich willkommen zu unserer Sendung am Vormittag hier bei Oldenburg 1. Für Sie im Studio ist Denise Körner und ich begleite Sie die nächsten 3 Stunden mit unserem Radioprogramm durch diesen, ja, aktuell leider etwas grauen Dienstagvormittag rein in den Tag. Aber wir machen uns gute Laune mit guter Musik und einigen Beiträgen und lokalen Themen hier aus Oldenburg. Wir schauen, was so los ist. Gleich geht's auch direkt los mit dem Literaturhaus. Vorher hören wir aber noch die Dire Straits mit Walk of Life. Moin, moin!

0: Das Literaturhaus Oldenburg startet am heutigen Dienstagabend in sein September-Programm. Und zwar mit Der Waldmeister, dem neuen Roman von Jens Sparschuh. Monika Eden hat mit Christine Keller vorab über das Buch und über die Lesung heute Abend im Wilhelm 13 geredet.
1: Jens Sparschuh ist ja ein vielfach

0: Ausgezeichneter Autor, Hörspielmacher und beherrscht das Erzählen deutsch-deutscher Geschichten. Sein neuer Roman heißt Der Waldmeister. Das klingt zunächst nach der bekannten grünen Geschmacksrichtung. Worum geht es denn in der Geschichte und hat das Buch tatsächlich etwas mit Kulinarik zu tun?
1: Es hat was mit Kulinarik zu tun. Ein Waldmeister, ja, das ist dieser komische Geschmack, die, glaube ich, auch in Berliner Weiße manchmal gekippt wird oder alternativ zu Himbeer. Ich habe bei Waldmeister eher an einen Wandersmann gedacht, der vielleicht als Jäger durch die Wälder der Provinz zieht. Es geht um Kulinarik. Im Mittelpunkt von Jens Sparschus Roman steht ein wirklich besessener Gourmet, der sein Berufsleben lang für einen Hörfunksender gearbeitet hatte in Berlin. Und zwar war er Gastrokritiker für das Berliner City Radio. Es hat er jahrzehntelang gemacht. Jetzt, als die Handlung einsetzt, ist er kurz davor, in Rente zu gehen. Und ausgerechnet die letzte Kritik, ein Landgasthof in der Nähe von Berlin, hat der Inhaberin gar nicht gefallen. Und es kommt wirklich zum Eklat. Er fährt dahin, um das irgendwie zu glätten. Es gibt dann einen Grund, warum er kurz darauf nochmal dorthin fährt. Zu viel will ich nicht spoilern. Auf sehr verschlungenen Wegen entsteht jedoch die Situation, dass er dort als Koch beginnt zu arbeiten. Also er hat sich schon immer mit der Qualität von Essen, mit Speisezubereitung beschäftigt. Er fängt dann wirklich an, dort als Koch da zu arbeiten. Und zwar mit den von ihm wiederentdeckten Rezepten seiner sächsischen Oma Tilde. Weil er meint, irgendwie muss die doch ein bisschen schwer verdauliche Provinzküche aufgemischt werden. Und das Besondere an diesem Format, das findet ja statt in der Reihe Konstellation. Üblicherweise sitzen bei uns als Gesprächspartner Germanisten, Literaturwissenschaftler, Kritiker mit auf der Bühne. Bei den Konstellationen schaue ich immer, wer passt thematisch besonders gut zu dem vorgestellten Buch. Und ich habe eingeladen, vielleicht ist der Name bekannt, den Redakteur und Gastrokritiker Daniel Kodalle, der bei einer bekannten Oldenburger Tageszeitung eine Kolumne hat, Kodalles Küchenkritik, und der genau das macht, was der Udo Weingärtner, heißt der im Roman von Jens Sparschuh, beruflich auch gemacht hat. Und ich bin total neugierig auf den Austausch von den beiden.
0: Mhm. Das verspricht ja einen schönen literarisch-kulinarischen Auftakt in den Monat zu werden.
2: Das war Monika Eden, Leiterin des Literaturhauses Oldenburg, im Gespräch mit Christine Keller über die heutige Lesung im Wilhelm 13. Los geht's um 19.30 Uhr mit Autor Jens Sparschuh und Gastrokritiker Daniel Kodalle. Tickets und Reservierungen gibt es noch online unter literaturhaus-oldenburg.de oder unter wilhelm13.de. Und jetzt geht's weiter mit Billie Eilish und Bad Guy.

0: Das waren Toploader mit Dancing in the Moonlight um 10.30 Uhr hier bei Oldenburg 1. Und jetzt geht's weiter mit unseren Lokalnachrichten. Und die hat jetzt für Sie Christine Keller.
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3: Im Vorfeld der anstehenden Kommunalwahl startet heute die U16-Wahl des Kindes- und Jugendbüros im Amt für Jugend und Familie der Stadt Oldenburg. Sie sollen jungen Menschen die Möglichkeit bieten, demokratische Prozesse praktisch kennenzulernen. Auf die Kommunalwahl sowie die Oberbürgermeisterinnenwahl haben die Ergebnisse der U16 zwar keinen Einfluss, sie machen jetzt jedoch sichtbar, wie Kinder und Jugendliche die politische Situation in Oldenburg wahrnehmen, so Dr. Frank Lamberding, Leiter des Amtes für Jugend und Familie. Die U16-Wahl läuft noch bis Freitag, den 4. September. Weitere Informationen sowie die Standorte der Wahllokale sind auf der Website der Stadt Oldenburg zu finden. Heute um 17 Uhr tagt der Schulausschuss im Sitzungssaal 1/2 der alten Flyver. Auf der Tagesordnung stehen unter anderem der Rechtsanspruch auf Ganztagsbetreuung für Kinder im Grundschulalter und Anträge der Fraktionen, Gruppen, Rats- und Ausschussmitglieder. Im Bürgerbüro Mitte zeigt die Ausstellung Mein Name ist Mensch ab heute 30 visuelle Interpretationen der UN-Menschenrechte von Jochen Stankowski. Die Ausstellung soll dazu einladen, über den Wert von Menschenrechten und ihre Bedeutung für ein demokratisches Miteinander zu sprechen. Die Vernissage findet heute um 17 Uhr statt. Ab dann ist die Ausstellung noch bis zum 29. September im Bürgerbüro Mitte zu sehen. Heute eröffnet die AG Kunst der Oldenburgischen Landschaft im Elisabeth-Anna-Palais die Ausstellung Hein Bohlen, Malerei und Holzschnitt. Mit der Ausstellung soll das künstlerische Schaffen Hein Bohlens anlässlich seines 20. Geburtstags gewürdigt werden. Dabei wird eine Auswahl von Gemälden, Farbholzschnitten und Fotoarbeiten aus rund 4 Jahrzehnten gezeigt. Eröffnet wird die Ausstellung um 17 Uhr im Sozialgericht im Elisabeth-Anna-Palais. Auch Hein Bohlen wird selbst dabei anwesend sein.
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0: Aktuell ist es leicht bewölkt hier bei uns in Oldenburg bei 18 Grad. Im Laufe des Tages haben wir durchgehend einen Mix aus Sonne und Wolken am Himmel. Gegen Nachmittag erwartet uns eventuell ein leichter Regenschauer bei einer Höchsttemperatur heute von 20 Grad. Heute Nacht kühlt es dann ab auf Temperaturen um die 11 Grad und morgen, da wird es zunächst sonnig, gegen Mittag zieht es sich dann zu und spätnachmittags, da kommen auch wieder teils starke Regenschauer auf uns zu, bei maximal 20 Grad morgen am Mittwoch.
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0: Nichts los auf den Fernstraßen, deshalb werfen wir direkt einen Blick in unser Stadtgebiet Oldenburg. Die Donnerschwer Straße ist zwischen der Tastrupper Straße und der Karlstraße gesperrt. Zusätzlich zwischen dem Großen Kuhlenweg und der Budjadinger Straße, einschließlich der Auf- und Abfahrten der Nordtangente. Außerdem haben wir noch unsere Dauerbaustellen in der Twilbeker Tredde, der Alexanderstraße, der Tirpitzstraße und der Ziegelhofstraße. Und zu guter Letzt wird natürlich auch noch geblitzt, passen Sie also aufs Tempo auf, sonst könnte es teuer werden im Drieler Kamor und im Drögen Hasenweg. Und das war's dann auch schon wieder fürs Erste vom Oldenburger Verkehr. Wir wünschen Ihnen weiterhin eine gute und vor allem sichere Fahrt zusammen mit Ihrem Lokalsender Oldenburg 1 und jetzt mit Kim Carnes und Betty Davis Eyes.

Das waren All Saints mit Rocksteady und jetzt ist es wieder Zeit für brandneue Musik, denn unsere CD der Woche steht an. Days ist das 24. Studioalbum der amerikanischen Indie-Folk-Band The Mountain Goats. Die namensgebenden Schneeziegen sind in den Bergen Kanadas, Alaskas und der USA zu finden. Die Gruppe selbst wurde aber 1991 im sonnigen Kalifornien gegründet. Bandleader und Sänger John Daniel ist mittlerweile in North Carolina an der Ostküste der Vereinigten Staaten zu Hause. Sein Markenzeichen ist das konzeptionelle Arbeiten. Es gibt Platten, die auf Büchern, Kinofilmen oder sogar Videospielen basieren und die immer wieder die Kunstgeschichte oder die aktuelle Popkultur reflektieren. So kommen auch die ungewöhnlichen Songtitel der Band zustande. Song für Lane Stanley bezieht sich beispielsweise auf den 2002 verstorbenen Sänger der Grunge-Rock-Band Alice in Chains. Charlie Sheen Reaches Out to the Feds erzählt von der wahren Begebenheit, als der Schauspieler Charlie Sheen die Behörden alarmierte, weil er die Ereignisse in einem japanischen Horrorfilm für das echte Leben hielt. Auch die englische Metalband Venom und das alternative Rockfestival Woodstock 1999 tauchen in Songtiteln auf. Mit Grunge, Metal oder Rock haben die Mountain Goats musikalisch allerdings so gar nichts zu tun. Sie spielen einen sehr entspannten und hochmelodischen Folkpop, der oft sparsam, aber immer sehr geschmackvoll instrumentalisiert ist. Produziert hat das Album John Congleton, der zuletzt auch die neuen Platten von Mogwai, The Murder Capital und Death Cab for Cutie betreut hat. Und ich würde sagen, wir hören direkt mal rein in einen Song von der Platte. Das sind The Mountain Goats mit Best Hard Rock Album 2013.

Das war Best Hard Rock Album 2013 von The Mountain Goats, ein Song von unserer CD der Woche. Unsere O1 Musikredaktion meint, die Mountain Goats sind ein echtes Phänomen in der amerikanischen Musikszene. Seit über 30 Jahren setzen sie sich auf ihren Konzeptalben ironisch bis ernsthaft mit Musikgeschichte und Popkultur auseinander. Ihre Musik steht oft im starken Kontrast zu diesen Inhalten und ist zumeist eine geradezu klassische Mischung aus Folk, Americana und melodischem Indie-Rock. Days von The Mountain Goats ist am 7. August erschienen. Am 11. Oktober spielen sie im Metropol in Berlin und am 12. Oktober in der Christianskirche Altona in Hamburg. Und jetzt Irene Cara, What a Feeling.

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1: Rätselfans, aufgepasst. Um 20 Uhr findet heute ein Quiz in der Buddelbar statt. Die Moderatoren Lennart und Max, die führen sie dabei durch die Weiten des Wissens und durch Rätsel zu allen möglichen Themen. Los geht es um 20 Uhr in der Buddelbar. Bekannt geworden ist sie durch ihren viralen Poetry Slam Eines Tages Baby mit über 14 Millionen Aufrufen. Die Rede ist von Julia Engelmann. Sie ist Sängerin, Schauspielerin und vor allem auch noch Bestseller-Autorin und kommt heute in die Kulturetage. Und dort liest sie aus ihrem Buch Himmel ohne Erde. Eine emotionale Mischung aus Coming of Age, neuen Perspektiven und auch tiefgründigen Themen wird dort gezeigt. Los geht es um 20 Uhr in der Kulturetage. Kolonialgeschichte ist auch Teil der Oldenburger Stadtgeschichte. Anhand ausgewählter Exponate in der Dauerausstellung des Stadtmuseums beleuchten die Ethnologin Evelyn Kloß und die Provenienzforscherin Hanna Romstedt die koloniale Vergangenheit der Stadt. Insgesamt ist es ein sehr spannender Einblick geworden darauf, was heute im Stadtbild noch sichtbar ist oder eben auch im Verborgenen schlummert. Los geht es um 16.30 Uhr im Stadtmuseum Oldenburg. Und das waren auch schon unsere Veranstaltungstipps für heute.
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Mitten im Winter erreicht mich eine Depesche aus dem Westflügel. Es ist das erste Lebenszeichen der Infantin seit ungefähr 12 Jahren. Die Heizung scheint einen Defekt zu haben oder ein Fenster geht nicht richtig auf und zu. Irgendetwas stört sie, liegt ihr schwer im Magen. Vielleicht hat sie auch einfach nur schlechte Laune. Die kurze Nachricht ist gespickt mit den üblichen Liebenswürdigkeiten. Abgesehen davon enthält sie eigentlich nichts Persönliches. Kein Gruß, gar nichts.

0: Um 11 Uhr mit Michael Hafke. Der Deutsche Mieterbund sieht den Wohnungsmarkt weiter in einer tiefen Krise. Laut aktuellem Mietenreport fehlen aktuell etwa 1,4 Millionen Wohnungen. Aus der in der Nachrichtenredaktion Martin Seiler.
1: Steigende Mieten, hohe Nebenkosten und fehlender bezahlbarer Wohnraum führen dazu, dass immer mehr Haushalte auf staatliche Unterstützung angewiesen sind, sagte Präsidentin Weber-Moritz bei der Vorstellung des Berichts. Wer den Sozialstaat stärken wolle, müsse den Wohnungsmarkt reparieren, so ihre Forderung. Aus dem Report geht auch hervor, dass es mit rund 1 Million noch nie so wenige Sozialwohnungen in Deutschland gab. Zudem befürchtet fast jeder dritte Mieter bzw. jede dritte Mieterin, dass sie ihre Wohnungen irgendwann nicht mehr bezahlen können. Über gestiegene Wohnkosten innerhalb eines Jahres berichteten 58% der Befragten. Der Mieterbund forderte die Bundesregierung auf, die Ursachen der Krise anzugehen, nämlich Mieten zu begrenzen, Sozialwohnungen zu schaffen und Menschen vor dem Verlust ihrer Wohnung zu schützen.
0: Die EU-Verteidigungsminister kommen heute im irischen Wicklow zu einem informellen Treffen zusammen. Dabei geht es vor allem um die militärische Unterstützung für die Ukraine. Aus der NDR-Nachrichtenredaktion Rainer Glitz.
2: Im Mittelpunkt des Treffens in Irland dürfte die Frage stehen, wie die ukrainische Luftverteidigung gestärkt werden kann. Dabei wird es auch um die Zusammenarbeit mit der dortigen Rüstungsindustrie gehen. Zudem soll die Zukunft der Ausbildung ukrainischer Soldaten in der EU besprochen werden. Auch die russische Schattenflotte und weitere mögliche Sanktionen gegen Russland stehen auf der Tagesordnung der Verteidigungsministerinnen und Minister. Bei einem am Abend beginnenden Treffen der EU-Außenminister soll ebenfalls die weitere Unterstützung der Ukraine eine zentrale Rolle spielen.
0: Die Zahl der Todesopfer nach der Sturzflutkatastrophe in Nepal und Tibet ist auf mehr als 1000 gestiegen. Rettungskräfte suchen weiter nach Überlebenden. Auch Hubschrauber und Flugzeuge sind im Einsatz, da viele Gebiete nach wie vor nicht über Straßen und Brücken erreichbar sind. Mehr als 4400 Menschen werden vermisst. Mehrere hundert sind offenbar in Tunneln von Wasserkraftwerken eingeschlossen. Die Pflegebeauftragte der Bundesregierung Staffler hält eine Pleite der Pflegekassen für ausgeschlossen. Entsprechende Warnungen wies die CSU-Politikerin zurück. Aus Berlin an Katrin Mellmann.
3: Zwar reichten die Einnahmen nach Berechnungen des Spitzenverbands der gesetzlichen Kranken- und Pflegekassen GKV ab Oktober voraussichtlich nicht mehr aus, um alle Leistungen zu finanzieren. Die Kassen würden aber nicht zahlungsunfähig, sagte Staffler dem Bayerischen Rundfunk. Bundesdarlehen könnten die Zeit bis zum Start der geplanten Pflegereform Anfang kommenden Jahres überbrücken. Der GKV-Spitzenverband erwartet für dieses Jahr ein Defizit von rund 4,4 Milliarden Euro, für 2027 weitere 10 Milliarden. Die Reform soll die Pflegeversicherung deshalb dauerhaft stabilisieren. Zugleich will Staffler die Unterstützung von pflegenden Angehörigen sichern. Das kostet die Pflegeversicherung zusätzlich Geld und muss deshalb an anderer Stelle finanziert werden.
0: Heute startet mit dem Beginn der Berufsschule offiziell das neue Ausbildungsjahr. Auch im Norden sind viele junge Menschen noch auf der Suche nach einer Lehrstelle. Demgegenüber stehen tausende offene Plätze, für die die Betriebe bisher keine Azubis oder passenden Bewerber gefunden haben. Aus der Nachrichtenredaktion Uli Petersen.
4: In ganz Norddeutschland machen die Arbeitsagenturen all denen Mut, die noch einen Ausbildungsplatz suchen. Auf dem Markt sei gerade jetzt nach den Ferien sehr viel Bewegung. Und so gäbe es auch noch genug Chancen, kurzfristig eine Lehrstelle zu finden. Zum Beispiel suchen viele Unternehmen im Einzelhandel und Handwerksbetriebe weiter Azubis. Ein Tipp der Arbeitsagenturen: kurzfristig einen Termin bei der Berufsberatung vereinbaren. Denn im persönlichen Gespräch kann oft am besten geklärt werden, welcher Job zum eigenen Profil passt.
0: Ein großflächiger Ausfall bei Microsoft hat stundenlang den E-Mail-Verkehr von Millionen Nutzern weltweit gestört. Betroffen waren sowohl Unternehmenskunden von Microsoft 365 als auch private Nutzer des E-Mail-Dienstes Outlook. Wie der Konzern mitteilte, sind die Systeme inzwischen wieder angelaufen, sodass die Programme nach und nach wieder genutzt werden können. Probleme gab es vor allem beim Login sowie beim Empfang und Versand von E-Mails. Microsoft führt die Probleme auf einen Fehler in der Cloud zurück. Und das waren die Nachrichten.
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7: Das Wetter im Nordwesten.
8: Derzeit ist es leicht bewölkt bei 19 Grad hier bei uns in Oldenburg.
7: Im Laufe des Tages haben wir durchgehend einen Mix aus Sonne und Wolken am Himmel und nachmittags erreicht uns eventuell ein leichter Regenschauer bei einer Höchsttemperatur von 20 Grad. Heute Nacht kühlt es dann ab bei Temperaturen um die 11 Grad und morgen wird es zunächst sonnig. Gegen Mittag zieht es sich zu und spät nachmittags könnten wir auch teils starke Regenschauer haben bei maximal 20 Grad.
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7: Nix los auf den Fernstraßen, deshalb werfen wir direkt einen Blick in unser Stadtgebiet Oldenburg. Die Donnerschwer Straße ist zwischen der Tarstrupper Straße und der Karlstraße gesperrt, zusätzlich auch zwischen dem Großen Kuhlenweg und der Butjadinger Straße, einschließlich der Auf- und Abfahrten der Nordtangente. Außerdem haben wir unsere Dauerbaustellen in der Twelbeker Tredde, der Alexanderstraße, der Tirpitzstraße und der Ziegelhofstraße. Und zu guter Letzt wird natürlich auch noch geblitzt. Passen Sie da also auf. Einmal im Drieler Kamor und im Drögen Hasenweg. Und das war's dann auch schon wieder fürs Erste vom Oldenburger Verkehr. Wir wünschen Ihnen weiterhin eine gute und vor allem sichere Fahrt.

Es ist 11.09 Uhr und Sie hören die Sendung am Vormittag hier bei Oldenburg 1. Für Sie im Studio ist Denise Körner und ich begleite Sie jetzt noch ganze 2 Stunden mit unserem Radioprogramm durch diesen Dienstagvormittag rein in den Tag. Jetzt zusammen mit Dojo Cuts und I Can Give. Moin Moin!

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Auf dem Fahrrad nach Feierabend im gemütlichen Tempo frische Luft schnappen. Das bietet der ADFC Oldenburg heute Abend an. Abfahrt ist um 18 Uhr am Stautorkreisel auf der Hafenseite. Die Streckenlänge beträgt etwa 30 Kilometer. Das lässt eine Rückkehr gegen 20.30 Uhr erwarten. Aus organisatorischen Gründen ist eine Anmeldung für diese Radtour im ADFC Tourenportal wünschenswert. Das finden Sie online unter oldenburg.adfc.de/radtouren. Auch Nichtmitglieder sind willkommen, um den Alltagsstress mit Bewegung auf dem Fahrrad abzubauen. Weitere Informationen und die Bedingungen für die Teilnahme an Radtouren können unter www.adfc-oldenburg.de abgerufen werden. Wir wünschen viel Spaß beim Radeln.

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0: Das waren Eurythmics mit Thorn in My Side um 11.30 Uhr hier bei Oldenburg 1. Und jetzt ist es wieder Zeit für unsere Lokalnachrichten. Jetzt zusammen mit Christine Keller.
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3: Im Vorfeld der anstehenden Kommunalwahl startet heute die U16-Wahl des Kinder- und Jugendbüros im Amt für Jugend und Familie der Stadt Oldenburg. Sie sollen jungen Menschen die Möglichkeit bieten, demokratische Prozesse praktisch kennenzulernen. Auf die Kommunalwahl sowie OberbürgermeisterInnenwahl haben die Ergebnisse der U16-Wahl zwar keinen Einfluss, sie mache jedoch sichtbar, wie Kinder und Jugendliche die politische Situation in Oldenburg wahrnehmen, so Dr. Frank Lamberding, Leiter des Amtes für Jugend und Familie. Die U16-Wahl läuft noch bis zum Freitag, den 4. September. Weitere Informationen sowie die Standorte der Wahllokale sind auf der Website der Stadt Oldenburg zu finden. Heute um 17 Uhr tagt der Schulausschuss im Sitzungssaal der alten Fleiwa. Auf der Tagesordnung stehen unter anderem der Rechtsanspruch auf Ganztagsbetreuung für Kinder im Grundschulalter und Anträge der Fraktionen, Gruppenrats- und Ausschussmitglieder. Im Bürgerbüro Mitte zeigt die Ausstellung Mein Name ist Mensch ab heute 30 visuelle Interpretationen der UN-Menschenrechte von Jochen Stankowski. Die Ausstellung soll dazu einladen, über den Wert von Menschenrechten und ihre Bedeutung für ein demokratisches Miteinander zu sprechen. Die Vernissage findet heute um 17 Uhr statt. Ab dann ist die Ausstellung noch bis zum 29. September im Bürgerbüro Mitte zu sehen. Heute eröffnet die AG Kunst der Oldenburgischen Landschaft im Elisabeth-Anna-Palais die Ausstellung Hein Bohlen Malerei und Holzschnitt. Mit der Ausstellung soll das künstlerische Schaffen Hein Bohlens anlässlich seines 80. Geburtstags gewürdigt werden. Dabei wird eine Auswahl von Gemälden, Farbholzschnitten und Fotoarbeiten aus rund 4 Jahrzehnten gezeigt. Eröffnet wird die Ausstellung um 17 Uhr im Sozialgericht im Elisabeth-Anna-Palais. Auch Hein Bohlen wird selbst dabei anwesend sein.
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2: Das Wetter im Nordwesten.
0: Aktuell ist es leicht bewölkt bei 19 Grad hier bei uns in Oldenburg. Im Laufe des Tages haben wir durchgehend einen Mix aus Sonne und Wolken am Himmel. Nachmittags gibt es eventuell einen leichten Regenschauer bei einer Höchsttemperatur von 20 Grad. Heute Nacht kühlt es dann ab auf Temperaturen um die 11 Grad und morgen, da wird es zunächst sonnig, gegen Mittag zieht es sich dann aber zu und am Spätnachmittag gibt es dann teils starken Regen bei maximal 20 Grad.
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0: Nichts los auf den Fernstraßen, deshalb werfen wir direkt einen Blick in unser Stadtgebiet Oldenburg. Die Donnerschwer Straße ist zwischen der Tastrupper Straße und der Karlstraße gesperrt, zusätzlich auch zwischen dem Großen Kuhlenweg und der Budjadinger Straße, einschließlich der Auf- und Abfahrten der Nordtangente. Außerdem haben wir noch unsere Dauerbaustellen in der Twelbeker-Tredde, der Alexanderstraße, in der Tirpitzstraße und in der Ziegelhofstraße. Und zu guter Letzt wird natürlich auch noch geblitzt. Passen Sie da also aufs Tempo auf. Einmal im Drila-Kamor und im Drögen-Hasenweg, sonst könnte es teuer werden. Und das war es dann auch schon wieder fürs Erste vom Oldenburger Verkehr. Wir wünschen Ihnen weiterhin eine gute und vor allem sichere Fahrt zusammen mit Ihrem Lokalsender Oldenburg 1.

0: Der platte Mond September. Jed ein Dach ein Wort o platt. Im plattdeutschen Monat September gibt es jeden Tag ein Sprichwort ob platt. Schnacken könnt sie all, man down ist ein Ding. Das heißt, reden können sie alle, aber eine Tat ist das Wahre. Das bedeutet, man soll sich in seinem Handeln nicht von Schlechtrednern verunsichern lassen. Eine Tat ist mehr wert als leere Worte.
1: 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Ausgewählt und vorgestellt von Bernd Grünefeld von der Oldenburgischen Landschaft. Und jetzt Daniel Merriweather mit Impossible.

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2: Rätselfans, aufgepasst. Um 20 Uhr findet heute ein Quiz in der Buddelbar statt. Die Moderatoren Lennart und Max, die führen sie dabei durch die Weiten des Wissens und durch Rätsel zu allen möglichen Themen. Los geht es um 20 Uhr in der Buddelbar. Bekannt geworden ist sie durch ihren viralen Poetry Slam Eines Tages Baby mit über 14 Millionen Aufrufen. Die Rede ist von Julia Engelmann. Sie ist Sängerin, Schauspielerin und vor allem auch noch Bestseller-Autorin und kommt heute in die Kulturetage. Und dort liest sie aus ihrem Buch Himmel ohne Erde. Eine emotionale Mischung aus Coming of Age, neuen Perspektiven und auch tiefgründigen Themen wird dort gezeigt. Los geht es um 20 Uhr in der Kulturetage. Kolonialgeschichte ist auch Teil der Oldenburger Stadtgeschichte. Anhand ausgewählter Exponate in der Dauerausstellung des Stadtmuseums beleuchten die Ethnologin Evelyn Kloß und die Provenienzforscherin Hanna Romstedt die koloniale Vergangenheit der Stadt. Insgesamt ist es ein sehr spannender Einblick geworden darauf, was heute im Stadtbild noch sichtbar ist oder eben auch im Verborgenen schlummert. Los geht es um 16.30 Uhr im Stadtmuseum Oldenburg. Und das waren auch schon unsere Veranstaltungstipps für heute.

0: 12 Uhr mit Tarek Yusbashi. Der Deutsche Mieterbund sieht den Wohnungsmarkt weiter in einer tiefen Krise. Laut aktuellem Mietenreport fehlen aktuell etwa 1,4 Millionen Wohnungen. Aus der NDR-Nachrichtenredaktion Martin Seiler.
1: Steigende Mieten, hohe Nebenkosten und fehlender bezahlbarer Wohnraum führen dazu, dass immer mehr Haushalte auf staatliche Unterstützung angewiesen sind, sagte Präsidentin Weber-Moritz bei der Vorstellung des Berichts. Wer den Sozialstaat stärken wolle, müsse den Wohnungsmarkt reparieren, so ihre Forderung. Aus dem Report geht auch hervor, dass es mit rund 1 Million noch nie so wenige Sozialwohnungen in Deutschland gab. Zudem befürchtet fast jeder dritte Mieter bzw. jede dritte Mieterin, dass sie ihre Wohnungen irgendwann nicht mehr bezahlen können. Über gestiegene Wohnkosten innerhalb eines Jahres berichteten 58% der Befragten. Der Mieterbund forderte die Bundesregierung auf, die Ursachen der Krise anzugehen, nämlich Mieten zu begrenzen, Sozialwohnungen zu schaffen und Menschen vor dem Verlust ihrer Wohnung zu schützen.
0: Außenminister Wadefuhl kehrt aus aktuellem Anlass zwischen zwei Auslandsreisen kurzfristig zurück nach Berlin. Heute Nachmittag trifft er sich mit Innenminister Dobrindt. Grund dürfte der Drohnenvorfall am Leipziger Flughafen sein. Die Bundesregierung hatte angekündigt, ihre Erkenntnisse zu veröffentlichen und auf den Fund der Sprengstoffdrohne Anfang August zu reagieren. In Fachkreisen wird vermutet, dass Russland dafür verantwortlich ist. Die Regierung hat sich bisher nicht dazu geäußert. Die Inflationsrate im Euroraum ist weiter gestiegen. Nach Schätzungen des EU-Statistikamts sind die Verbraucherpreise im August um 3,3% gestiegen. Im Juli hatte die Inflationsrate noch unter 3% gelegen. Das ist der höchste Stand seit 2023. Aus Brüssel, Sarah Lopez.
2: Die hohen Energiepreise sind weiter der Haupttreiber für den Anstieg der Inflationsrate. Nach Angaben von Eurostat sind die Energiepreise innerhalb eines Jahres um etwa 14,3% angestiegen. Vergleichsweise gering war dafür die Verteuerung von Lebensmitteln, Alkohol und Tabak. In Deutschland lag die Inflationsrate im vergangenen Monat unter dem Euroraumdurchschnitt. Besonders hoch war sie in Litauen, Bulgarien und auf Zypern. Mittelfristig strebt die Europäische Zentralbank eine Inflationsrate von 2% an. Nächste Woche wird sich entscheiden, ob die EZB den Leitzins erhöhen wird, um gegen die hohe Inflationsrate anzusteuern.
0: Wegen einer Bombenentschärfung haben in Wilhelmshaven etwa 13.600 Menschen ihre Häuser und Wohnungen verlassen. Das Gebiet in einem Radius von 1.000 Metern um den Fundort des Blindgängers wurde bis 11 Uhr evakuiert. Wie lange die Bombenentschärfung dauert und wann die Menschen zurückkehren dürfen, ist nach Angaben einer Sprecherin der Stadt Wilhelmshaven unklar. Bei Arbeiten im Marinearsenal war gestern eine US-amerikanische 5-Zentner-Bombe aus dem Zweiten Weltkrieg entdeckt worden. Alkohol soll an allen Bahnhöfen in Deutschland bis Mitte Oktober nach und nach verboten werden. In Hamburg, Bremen und Hannover gilt das schon seit einiger Zeit. Heute sind mit Kiel und Braunschweig zwei weitere Bahnhöfe im Norden dazugekommen. Michael Kück aus der NDR-Nachrichtenredaktion berichtet, ob davon auszugehen ist, dass ein solches Alkoholverbot durchgesetzt werden kann.
3: Ja, im Grunde muss man ganz klar sagen, nein. Denn durchsetzen müssten das die Mitarbeiter der DB Sicherheit. Die Bahn aber bräuchte dafür viele zusätzliche Beschäftigte und das ist nicht geplant, heißt es vom Konzern. Darüber hinaus ist ja die Bundespolizei für die Sicherheit an Bahnhöfen zuständig, aber auch die hat schon alle Hände voll zu tun und klagt über zu wenig Personal. Und dann gibt's natürlich auch Situationen, wo es ganz einfach kaum möglich ist, ein Alkoholverbot in Bahnhöfen zu kontrollieren, etwa wenn an Fußball-Bundesliga-Spieltagen tausende Fans da durchziehen. Deshalb sagt die Bahn, wir werden das natürlich überprüfen, aber je nach Lage und Situation mit Augenmaß.
0: In Hamburg ist die größte Schiffbaumesse der Welt gestartet. Rund 50.000 Fachleute werden bis Freitag in den Messehallen erwartet. Es geht zum Beispiel um Themen wie KI, alternative Kraftstoffe oder um mehr Sicherheit für die Häfen. Die maritime Branche in Deutschland wächst so stark wie seit Jahren nicht. Die Branche spricht vom zweithöchsten Auftragseingang ihrer Geschichte und rechnet mit Zehntausenden neuen Jobs. Das waren die Nachrichten.
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6: Das Wetter im Nordwesten.
5: Ein
6: Aktuell ist es leicht bewölkt hier bei uns in Oldenburg und wir messen 20 Grad. Damit ist unsere heutige Höchsttemperatur auch schon erreicht. Im Laufe des Tages haben wir durchgehend einen Mix aus Sonne und Wolken am Himmel und gegen Nachmittag kann es außerdem noch zu leichten Regenschauern kommen. Heute Nacht kühlt es dann ab auf Temperaturen um die 11 Grad und morgen, da wird es zunächst sonnig, gegen Mittag zieht es sich dann zu und spätnachmittags erwartet uns teils starker Regen bei maximal 20 Grad morgen am Mittwoch.
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6: Nix los auf den Fernstraßen, deshalb werfen wir einen schnellen Blick in unser Stadtgebiet Oldenburg. Die Donnerschwer Straße ist zwischen der Tastrupper Straße und der Karlstraße gesperrt. Zusätzlich zwischen dem Großen Kuhlenweg und der Budjadinger Straße, einschließlich der Auf- und Abfahrten der Nordtangente. Dann haben wir noch unsere Dauerbaustellen in der Twilbeker Tredde, in der Alexanderstraße, in der Tippitzstraße und in der Ziegelhofstraße. Und zu guter Letzt wird natürlich auch noch geblitzt hier bei uns in Oldenburg. Passen Sie also heute besonders aufs Tempo auf im Drilaker Moor und im Drögen Hasenweg. Und das war's dann auch schon wieder fürs Erste vom Oldenburger Verkehr. Wir wünschen Ihnen weiterhin eine gute und vor allem sichere Fahrt.

Es ist 12.09 Uhr und Sie hören die Sendung am Vormittag hier bei Oldenburg 1. Für Sie im Studio ist Denise Körner und ich begleite Sie jetzt noch eine letzte Stunde mit unserem Radioprogramm durch diesen Dienstag. Wir starten auch schon rein in die nächste und die letzte gemeinsame Stunde mit Bob Dylan und I'll Be Your Baby Tonight, bevor wir gleich reinstarten und uns mal was zum Plattdeutsch-Monat September anhören. Kommen Sie gut durch den Mittag.

0: Diesen September ist Plattdeutschmonat und das in ganz Niedersachsen. Was die Arbeitsgruppe Platt ist cool in diesem Jahr geplant hat, das hat Larissa Helmke Bernd Grünefeld von der Oldenburgischen Landschaft gefragt.
1: Wie bist du selber denn mit Plattdeutsch in Berührung gekommen? Hast du das durch die Eltern-Großeltern-Generation so mitbekommen oder hast du es aktiv in der Schule gelernt? Wie war das bei dir?
2: Bei uns zu Hause wurde immer Plattdeutsch gesprochen. Also ich habe es quasi von Kindesbeinen auf angelernt und ich bin froh, dass ich heute in der Plattdeutschförderung arbeiten darf.
1: Vielleicht magst du einfach mal ein paar Worte erzählen, was der Plattdeutschmonat genau ist und wo man da in Oldenburg etwas zu findet.
2: Das Herzstück des Plattdeutschen Monats ist die Aktion Fredach ist Plattdach. Dazu haben die Landschaften und Landschaftsverbände in Niedersachsen plattdeutsche Materialien wie Postkarten, Lernkarten oder auch kleine Minibüchlein mit der Kuh Lieselotte erstellen lassen. Und diese werden kostenfrei an alle Schulen und Bildungseinrichten versendet. Bestellen kann man die bei der Oldenburgischen Landschaft unter plattdeutsch@oldenburgische-landschaft.de.
1: Wieso ist es denn so wichtig, die plattdeutsche Sprache zu stärken? Also hier im norddeutschen Raum gibt es ja verschiedene Akzente auch von Platt. Je nach Region klingt das auch wieder ganz anders. Aber warum ist es denn so wichtig, das zu stärken und das vielleicht auch noch ins Bewusstsein der Leute zu bringen?
2: Plattdeutsch hatte vor ungefähr 50 Jahren einen ziemlich schlechten Ruf. Da wurde behauptet, wer Plattdeutsch von Haus aus spricht, ist schlechter in der Schule. Mittlerweile hat sich das widerlegt. Es gibt Studien, die sagen, wer zweisprachig aufwächst, hat es leichter, andere Fremdsprachen zu lernen. Problem an der Sache ist nur, dass eben vor 50 Jahren die Leute Plattdeutsch nicht mehr aktiv erlernt haben. Und wir versuchen einfach, diese Sprache wieder sichtbar zu machen und die Leute zu animieren, das zu sprechen. Denn aus meiner Sicht ist Plattdeutsch ein wichtiges Kulturgut, was hier in den Norden Deutschlands gehört.
1: Was macht diese Sprache denn im Vergleich zu anderen Fremdsprachen aus? Was schätzt du an Plattdeutsch? Was findest du daran auch so charmant?
2: Das Schöne an Plattdeutsch ist, dass es eine Nahsprache ist, also eine Sprache, die heutzutage noch viel in der Familie gesprochen wird und dementsprechend hat sie so etwas Persönliches an sich. Wenn Leute mit mir platt sprechen, da gehe ich ganz anders mit um. Das ist ein ganz anderes Gefühl, als wenn sie Hochdeutsch sprechen würden. Man ist gleich irgendwie viel vertrauter miteinander und was auch oft zitiert wird, das Fluchen im Plattdeutsch ist auch nicht so schlimm wie im Hochdeutschen.
1: Das stimmt. Vieles klingt so ein bisschen niedlicher. Ich finde, Schweizerdeutsch klingt auch manchmal ähnlich niedlich, gerade wenn es dann um Beleidigungen oder irgendwie Kraftausdrücke geht. Was würdest du vielleicht Person mit auf den Weg

0: geben, die bis jetzt noch keinen Kontakt mit Plattdeutsch hatten? Warum lohnt es sich, sich trotzdem mit dieser Sprache einmal zu beschäftigen oder vielleicht auch bei Null zu starten und es zu lernen?
1: Ja, wie gesagt, es ist einfach so eine angenehme Sprache, die gleich von Anfang an eine Nähe vermittelt. Und ich sage immer, Leute, traut euch einfach. Viele Menschen sagen mir, ja, ich kann es ja nicht so richtig. Ist egal, wenn ihr Fehler macht, dann ist das völlig menschlich und natürlich. Schön ist es, wenn die Leute sich einfach trauen. Und auf Platt sagt man auch, don't lernen, also Übung macht den Meister.
2: 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Und jetzt Snow Patrol, Crack the Shutters.

0: The Banks Brothers mit Risk It All um genau 12.30 Uhr. Und jetzt ist es wieder Zeit für unsere Lokalnachrichten. Und die hat jetzt für Sie Christine Keller.
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3: Im Vorfeld der anstehenden Kommunalwahl startet heute die U16-Wahl des Kinder- und Jugendbüros im Amt für Jugend und Familie der Stadt Oldenburg. Sie sollen junge Menschen die Möglichkeit bieten, demokratische Prozesse praktisch kennenzulernen. Auf die Kommunalwahl sowie Wahl zur Oberbürgermeisterin haben die Ergebnisse der U16-Wahl keinen Einfluss, so Leiter des Amtes für Jugend und Familie Dr. Frank Lamberding. Sie mache jedoch sichtbar, wie Kinder und Jugendliche die politische Situation in Oldenburg wahrnehmen. Die U16-Wahl läuft noch bis Freitag, den 4. September. Weitere Informationen sowie die Standorte der Wahllokale sind auf der Website der Stadt Oldenburg zu finden. Heute um 17 Uhr tagt der Schulausschuss im Sitzungssaal der Alten Fleiwa. Auf der Tagesordnung stehen unter anderem der Rechtsanspruch auf Ganztagsbetreuung für Kinder im Grundschulalter und Anträge der Fraktionen, Gruppen, Rats- und Ausschussmitglieder. Im Bürgerbüro Mitte zeigt die Ausstellung Mein Name ist Mensch ab heute 30 visuelle Interpretationen der UN-Menschenrechte von Jochen Stankowski. Die Ausstellung soll dazu einladen, über den Wert von Menschenrechten und ihre Bedeutung für ein demokratisches Miteinander zu sprechen. Die Vernissage findet heute um 17 Uhr statt. Ab dann ist die Ausstellung noch bis zum 29. September im Bürgerbüro Mitte zu sehen. Heute eröffnet die AG Kunst der Oldenburgischen Landschaft im Elisabeth-Anna-Palais die Ausstellung Hein Bohlen, Malerei und Holzschnitt. Mit der Ausstellung soll das künstlerische Schaffen Hein Bohlens anlässlich seines 80. Geburtstags gewürdigt werden. Dabei wird eine Auswahl von Gemälden, Holzschnitten und Fotoarbeiten aus rund 4 Jahrzehnten gezeigt. Eröffnet wird die Ausstellung um 17 Uhr im Sozialgericht im Elisabeth-Anna-Palais. Auch Hein Bohlen wird selbst dabei anwesend sein.
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0: Derzeit ist es leicht bewölkt bei 20 Grad hier bei uns in Oldenburg. Damit ist die heutige Höchsttemperatur auch schon erreicht. Im Laufe des Tages haben wir durchgehend einen Mix aus Sonne und Wolken am Himmel und gegen Nachmittag erreicht uns eventuell ein leichter Regenschauer. Heute Nacht kühlt es dann ab auf Temperaturen um die 11 Grad und morgen, da startet der Tag zunächst sonnig. Gegen Mittag zieht es sich zu und am Nachmittag erwartet uns teils starker Regen bei maximal 20 Grad morgen am Mittwoch.
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0: Nix los auf den Fernstraßen, deshalb werfen wir direkt einen Blick in unser Stadtgebiet Oldenburg. Die Donnerschwer Straße ist zwischen der Tastrupper Straße und der Karlstraße gesperrt, zusätzlich auch zwischen dem Großen Kuhlenweg und der Budjadinger Straße, einschließlich der Auf- und Abfahrten der Nordtangente. Dann haben wir noch unsere Dauerbaustellen in der Twilbeker Tredde, in der Alexanderstraße, in der Tirpitzstraße und in der Ziegelhofstraße. Und zu guter Letzt wird auch noch geblitzt. Passen Sie da also aufs Tempo auf im Drilaker Moor und im Drögenhasenweg, sonst könnte es heute teuer werden. Und das war's dann auch schon wieder fürs Erste vom Oldenburger Verkehr. Wir wünschen Ihnen weiterhin eine gute und vor allem sichere Fahrt zusammen mit Ihrem Lokalsender Oldenburg 1 und jetzt mit The Womack Sisters, If I Let You.

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1: Rätselfans, aufgepasst. Um 20 Uhr findet heute ein Quiz in der Buddelbar statt. Die Moderatoren Lennart und Max, die führen sie dabei durch die Weiten des Wissens und durch Rätsel zu allen möglichen Themen. Los geht es um 20 Uhr in der Buddelbar. Bekannt geworden ist sie durch ihren viralen Poetry Slam Eines Tages Baby mit über 14 Millionen Aufrufen. Die Rede ist von Julia Engelmann. Sie ist Sängerin, Schauspielerin und vor allem auch noch Bestseller-Autorin und kommt heute in die Kulturetage. Und dort liest sie aus ihrem Buch Himmel ohne Erde. Eine emotionale Mischung aus Coming of Age, neuen Perspektiven und auch tiefgründigen Themen wird dort gezeigt. Los geht es um 20 Uhr in der Kulturetage. Kolonialgeschichte ist auch Teil der Oldenburger Stadtgeschichte. Anhand ausgewählter Exponate in der Dauerausstellung des Stadtmuseums beleuchten die Ethnologin Evelyn Kloß und die Provenienzforscherin Hanna Romstedt die koloniale Vergangenheit der Stadt. Insgesamt ist es ein sehr spannender Einblick geworden darauf, was heute im Stadtbild noch sichtbar ist oder eben auch im Verborgenen schlummert. Los geht es um 16.30 Uhr im Stadtmuseum Oldenburg. Und das waren auch schon unsere Veranstaltungstipps für heute.

Das war Robert Palmer mit Simply Irresistible und das war es gleich auch schon wieder mit unserer Sendung am Vormittag hier bei Oldenburg 1. Hier geht's gleich weiter mit den NDR Info Weltnachrichten und erstmal mit Taylor Swift und The National mit The Alcott. Für Sie im Studio war Denise Körner. Vielen Dank fürs Zuhören und bis zum nächsten Mal. Tschüss.

0: um 13 Uhr mit Tarek Yusbashi. Der Deutsche Mieterbund sieht den Wohnungsmarkt weiter in einer tiefen Krise. Laut aktuellem Mietenreport fehlen aktuell etwa 1,4 Millionen Wohnungen. Aus der NDR-Nachrichtenredaktion Martin Seiler.
1: Steigende Mieten, hohe Nebenkosten und fehlender bezahlbarer Wohnraum führen dazu, dass immer mehr Haushalte auf staatliche Unterstützung angewiesen sind, sagte Präsidentin Weber-Moritz bei der Vorstellung des Berichts. Wer den Sozialstaat stärken wolle, müsse den Wohnungsmarkt reparieren, so ihre Forderung. Aus dem Report geht auch hervor, dass es mit rund 1 Million noch nie so wenige Sozialwohnungen in Deutschland gab. Zudem befürchtet fast jeder dritte Mieter bzw. jede dritte Mieterin, dass sie ihre Wohnungen irgendwann nicht mehr bezahlen können. Über gestiegene Wohnkosten innerhalb eines Jahres berichteten 58% der Befragten. Der Mieterbund forderte die Bundesregierung auf, die Ursachen der Krise anzugehen, nämlich Mieten zu begrenzen, Sozialwohnungen zu schaffen und Menschen vor dem Verlust ihrer Wohnung zu schützen.
0: Außenminister Wadephul und Innenminister Dobrindt treffen sich heute Nachmittag kurzfristig in Berlin. Es dürfte um den Sprengstoff-Drohnenfund am Flughafen Leipzig-Halle gehen. Die beiden Minister wollen sich wohl auch öffentlich dazu äußern. Aus Berlin Gabor Hallas.
2: Mehrere Medien berichten, dass die Bundesregierung davon überzeugt ist, dass die Spur nach Russland führt. Sie berufen sich dabei auf Sicherheitskreise. Auch EU-Außenbeauftragte Kallas erklärte, dass vieles auf Russland hindeute. Außenminister Wadephul sagte am Morgen, Deutschland lasse sich in keiner Weise einschüchtern. Er kündigte Reaktionen, aber keine Überreaktionen an. Möglicherweise könnten russische Diplomaten ausgewiesen werden oder Einrichtungen wie das russische Haus geschlossen werden. Denkbar sind auch weitere Sanktionen, zum Beispiel gegen russische Firmen oder auch gegen die Schattenflotte, also Tanker, die russisches Öl weiter in andere Länder transportieren.
0: Alkohol soll an allen Bahnhöfen in Deutschland bis Mitte Oktober nach und nach verboten werden. In Hamburg, Bremen und Hannover gilt das schon seit einiger Zeit. Heute sind mit Kiel und Braunschweig zwei weitere Bahnhöfe im Norden dazugekommen. Michael Kück aus der NDR-Nachrichtenredaktion berichtet, ob davon auszugehen ist, dass ein solches Alkoholverbot durchgesetzt werden kann.
3: Ja, im Grunde muss man ganz klar sagen, nein. Denn durchsetzen müssten das die Mitarbeiter der DB Sicherheit. Die Bahn aber bräuchte dafür viele zusätzliche Beschäftigte und das ist nicht geplant, heißt es vom Konzern. Darüber hinaus ist ja die Bundespolizei für die Sicherheit an Bahnhöfen zuständig, aber auch die hat schon alle Hände voll zu tun und klagt über zu wenig Personal. Und dann gibt's natürlich auch Situationen, wo es ganz einfach kaum möglich ist, ein Alkoholverbot in Bahnhöfen zu kontrollieren, etwa wenn an Fußball-Bundesliga-Spieltagen tausende Fans da durchziehen. Deshalb sagt die Bahn, wir werden das natürlich überprüfen, aber je nach Lage und Situation mit Augenmaß.
0: In Hamburg ist die größte Schiffbaumesse der Welt gestartet. Rund 50.000 Fachleute werden bis Freitag in den Messehallen erwartet. Es geht zum Beispiel um Themen wie KI, alternative Kraftstoffe oder um mehr Sicherheit für die Häfen. Die maritime Branche in Deutschland wächst so stark wie seit Jahren nicht. Die Branche spricht vom zweithöchsten Auftragseingang ihrer Geschichte und rechnet mit Zehntausenden neuen Jobs. Wegen einer Bombenentschärfung haben in Wilhelmshaven etwa 13.600 Menschen ihre Häuser und Wohnungen verlassen. Das Gebiet in einem Radius von 1.000 Metern um den Fundort des Blindgängers wurde bis 11 Uhr evakuiert. Wie lange die Bombenentschärfung dauert und wann die Menschen zurückkehren dürfen, ist nach Angaben einer Sprecherin der Stadt Wilhelmshaven unklar. Bei Arbeiten im Marinearsenal war gestern eine US-amerikanische 5-Zentner-Bombe aus dem Zweiten Weltkrieg entdeckt worden. Die Nordseeinsel Helgoland wird über ein Seekabel mit Strom versorgt. Weil es durch die Gezeitenmehrfach freigespült wurde, plant der Versorger Schleswig-Holstein-Netz jetzt für Mitte September eine Verlegung. Dafür muss das Seekabel für mehrere Tage abgeschaltet werden. Die Stromversorgung Helgolands soll dann über Dieselaggregate laufen. Laut SH-Netz wird am 17. September auch die Verbindung für Internet, Mobilfunk und Festnetz auf Helgoland für rund 10 Stunden unterbrochen. Das waren die Nachrichten.
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1: Um 14 Uhr mit Tarek Yusbaschi. In Brandenburg hat es offenbar einen Anschlagsversuch auf das Kohlekraftwerk Jenschwalde gegeben. Wie die Märkische Allgemeine berichtet, wurde eine wichtige Anlage des Kraftwerks mehrfach beschossen. Einsatzkräfte sollen in der Nähe Sprengstoffvorrichtungen gefunden haben. Es seien auch Raketen entschärft worden. Der Netzbetreiber des Kraftwerks spricht von einer kurzzeitigen Leitungsunterbrechung, wie die Zeitung berichtet. Es bestehe aber keine Gefahr mehr. Eine offizielle Bestätigung für den Vorfall in Brandenburg gibt es bislang nicht. Bund und Länder investieren gemeinsam 5 Milliarden Euro in die digitale Bildung an Schulen. Der neue Digitalpakt ist nun von allen beteiligten Bundesländern unterzeichnet. Das hat das Bundesbildungsministerium mitgeteilt. Aus der NDR-Nachrichtenredaktion Jenny Kallenbrunnen.
2: Seit 2019 gibt der Bund Geld für Tablets, digitale Tafeln und WLAN in den Klassenzimmern. Insgesamt waren es bisher 6,5 Milliarden Euro. Das Geld kam aber nur langsam an, denn es gab viel Bürokratie. Der erste Digitalpakt lief 2024 aus. Danach gab es länger Streit zwischen Bund und Ländern über die Finanzierung. Jetzt steht fest, in den nächsten 5 Jahren bekommen die Schulen wieder Geld. Die 5 Milliarden Euro steuern Bund und Länder jeweils zur Hälfte bei. Diesmal geht es dabei nicht nur um Technik, sondern auch um Schulungen für Lehrerinnen und Lehrer. Die sollen lernen, wie sie zum Beispiel künstliche Intelligenz im Unterricht nutzen können. Das Geld soll rückwirkend fließen und diesmal schneller.
1: Außenminister Wadefuhl und Innenminister Dobrindt treffen sich heute Nachmittag kurzfristig in Berlin. Es dürfte um den Sprengstoff-Drohnenfund am Flughafen Leipzig-Halle gehen. Die beiden Minister wollen sich wohl auch öffentlich dazu äußern. Aus Berlin Gabor Hallas.
3: Mehrere Medien berichten, dass die Bundesregierung davon überzeugt ist, dass die Spur nach Russland führt. Sie berufen sich dabei auf Sicherheitskreise. Auch EU-Außenbeauftragte Kallas erklärte, dass vieles auf Russland hindeute. Außenminister Wadefuhl sagte am Morgen, Deutschland lasse sich in keiner Weise einschüchtern. Er kündigte Reaktionen, aber keine Überreaktionen an. Möglicherweise könnten russische Diplomaten ausgewiesen werden oder Einrichtungen wie das russische Haus geschlossen werden. Denkbar sind auch weitere Sanktionen, zum Beispiel gegen russische Firmen oder auch gegen die Schattenflotte, also Tanker, die russisches Öl weiter in andere Länder transportieren.
1: Steigende Mieten werden nach Darstellung des Deutschen Mieterbundes für immer mehr Menschen zum Problem. Laut aktuellem Mietenreport fehlen aktuell etwa 1,4 Millionen Wohnungen. Aus Berlin Anja Dobrodinsky.
4: Um sich ihre Wohnung noch leisten zu können, sparen immer mehr Menschen bei Altersvorsorge, Urlaub, Kleidung, Möbeln und Haushaltsgeräten. Ein Teil sogar bei Lebensmitteln oder Medikamenten. 29% der Mieter befürchten, über kurz oder lang ihre Miete nicht mehr zahlen zu können. Die Hälfte sieht keine Chance, in diesem Fall eine Ersatzwohnung zu finden. Die Zahl der günstigeren Sozialwohnungen ist auf etwa 1 Million gesunken. Der Mieterbund fordert deshalb einen bundesweiten Mietenstopp für 6 Jahre. Außerdem müsse eine mit staatlicher Förderung gebaute Sozialwohnung auch für immer eine Sozialwohnung bleiben. Derzeit fallen jedes Jahr tausende Wohnungen aus der Sozialbindung heraus und dürfen dann zu marktüblichen Preisen vermietet werden.
1: Die Weltgesundheitsorganisation hat vor einer Seuchengefahr im Himalaya gewarnt. Grund sind die Auswirkungen der schweren Sturzflut in Nepal und Tibet vergangene Woche. Viele Überlebende auf engem Raum, Überschwemmungen und stehendes Wasser seien ein erhöhtes Risiko für Krankheiten, hieß es von der WHO. Außerdem seien einige Gesundheitseinrichtungen völlig zerstört oder beschädigt worden. Die Zahl der Toten ist mittlerweile auf mehr als 1000 gestiegen. In Hamburg ist die größte Schiffbaumesse der Welt gestartet. Rund 50.000 Fachleute werden bis Freitag in den Messehallen erwartet. Es geht zum Beispiel um Themen wie KI, alternative Kraftstoffe oder um mehr Sicherheit für die Häfen. Die maritime Branche in Deutschland wächst so stark wie seit Jahren nicht. Die Branche spricht vom zweithöchsten Auftragseingang ihrer Geschichte und rechnet mit Zehntausenden neuen Jobs. Die Nordseeinsel Helgoland wird über ein Seekabel mit Strom versorgt. Weil es durch die Gezeiten mehrfach freigespült wurde, plant der Versorger Schleswig-Holstein-Netz jetzt für Mitte September eine Verlegung. Dafür muss das Seekabel für mehrere Tage abgeschaltet werden. Die Stromversorgung Helgolands soll dann über Dieselaggregate laufen. Laut SH-Netz wird am 17. September auch die Verbindung für Internet, Mobilfunk und Festnetz auf Helgoland für rund 10 Stunden unterbrochen. Das waren die Nachrichten.
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6: Das Wetter im Nordwesten.
5: Nachrichten. Derzeit ist es bei uns in Oldenburg leicht bewölkt bei Temperaturen um 20 Grad. Das ist für heute auch bereits die Höchsttemperatur. Im Laufe des Tages gibt es bei uns dann durchgehend einen Mix aus Sonne und Wolken. Ab dem Nachmittag erwarten uns dann eventuell ab und zu leichte Regenschauer. In der Nacht kühlt es ab bei Temperaturen um 11 Grad. Morgen wird es dann wieder sonnig. Gegen Nachmittag kommen dann aber ein paar Wolken dazu und spätestens am Nachmittag müssen wir dann mit teils starkem Regen rechnen. Das ganze Morgen ebenfalls wie heute bei Höchsttemperaturen von 20 Grad.
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5: Freie Fahrt auf den Fernstraßen, aufgepasst aber bei uns im Stadtgebiet. Hier ist die Donnerschwerstraße zwischen der Tastrupper Straße und der Karlstraße gesperrt. Zusätzlich gibt es eine Sperrung zwischen dem Großen Kuhlenweg und der Butjadinger Straße, einschließlich der Auf- und Abfahrten der Nordtangente. Dauerbaustellen gibt es weiterhin bei uns im Stadtgebiet an der Twebeker Tredde, in der Alexanderstraße, an der Tirpitzstraße und in der Ziegelhofstraße. Das war's mit dem Verkehr hier auf Oldenburg 1. Ich wünsche Ihnen eine gute und eine sichere Fahrt.
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5: Es ist 14.06 Uhr und Zeit für unsere Mixtur. Mein Name ist Larissa Helmke und ich bekomme heute Unterstützung von unseren neuen FSJlerInnen Romy, Merle und Malte. Wir starten rein in die Mixtur mit Musik von den Rolling Stones.

0: Wissenschaftlerinnen der Universität Oldenburg haben mit einem offenen Brief den Umgang mit der ostfriesischen Teekultur in Bezug auf die koloniale Geschichte des Tees kritisiert. Zu den Unterzeichnern gehört auch Marcel Hackler vom Bereich Politik und Gesellschaft der Evangelischen Kirche, der auch im Arbeitskreis koloniale Kontinuitäten aktiv ist. Oliver Schäfer hat mit ihm über das Thema gesprochen.
1: Was war denn überhaupt der Anlass, sich mit dem Thema Tee zu befassen? Wir haben ja hier an dieser Stelle schon oft über Kaffee gesprochen und Kolonialgeschichte von Kaffee, was es da für Verwicklungen gab. Tee haben wir nun mal angerissen, aber erklär uns doch mal bitte so ein bisschen auf, worum es eigentlich geht.
2: Ja, in diesem Seminar, das Ausgangspunkt war an der Universität Oldenburg, was zusammen mit Studierenden waren, ging es ja um die Verflechtung deutsche Niederlande und, wie du schon recht hast, es ging um Tee und Kaffee aber auch. Und in den Diskussionen haben wir über vieles gesprochen. Es gab auch eine Exkursion nach Amsterdam. Dort wurden verschiedene Institutionen besucht. Und es gab einen Themenschwerpunkt, den Katharina Hoffmann auch in diesem Zusammenhang im Seminar vorgestellt hat. Und da ging es um Teekultur. Sie hat recherchiert als Historikerin und hat wirklich auch mal geguckt, okay, wie lange gibt es denn diese Teekultur? Worauf fußt die? Und das war wirklich krass, weil sie aktuelle Seiten auch aufgerufen hat von Unternehmen, von Institutionen und festgestellt hat, es gibt wirklich keine kritische Auseinandersetzung damit. Also es geht ja nicht darum, und das war auch dieser Anspruch von uns mit diesem Brief, nicht zu sagen, ihr sollt jetzt nicht mehr Tee trinken, darum geht es überhaupt nicht. Es geht nur darum, dass man vielleicht mal kritisch da reflektiert, was macht man da, wie redet man darüber und was lässt man aus. Und eine Leerstelle, die ausgelassen wird, ist überhaupt die Produktionsbedingungen um Tee, historisch bedingt. Wie kam der Tee hier hin? Es taucht ja manchmal so auf, als wird aus Friesentee so wie Grünkohl einfach wachsen bei uns hier, ne? Also darüber zu reden, und das heißt nicht, dass man alles richtig machen muss, aber überhaupt darüber zu reden, wo kommt es her und welche Kontinuitäten gibt es bis heute, wenn man zum Beispiel auf Arbeitsbedingungen guckt. Und du hattest recht, Olli, wir haben schon viel über Kaffee gesprochen, da ist ja genau das Gleiche. Es gibt viele andere Produkte, Kakao, über die man genauso reden könnte. Wir haben aber gemerkt, dass über die Jahre über Tee haben wir einfach noch gar nicht gesprochen, und Tee ist ja wirklich hier bei uns in der Region wirklich zentral, und deswegen haben wir gedacht, dazu machen wir doch mal was.
1: Gibt es denn da auch, sagen wir mal, die Möglichkeit, wie beim Kaffee zu gucken nach fair gehandelten Tee, nach Tee, der von bestimmten Kooperativen erstellt wird, nach fairen Arbeitsbedingungen und ähnlichen Geschichten? Also gibt es das analog auch in der Teegeschichte? Oder ist mir nicht so bewusst wie beim Kaffee? Weil Kaffee war immer das stärkere Thema, vermutlich weil auch Kaffee bundesweit mehr getrunken wird.
2: Ja, da hast du recht. Gibt es auf jeden Fall, wenn du jetzt in den Weltladen zum Beispiel gehst, wirst du sehen, okay, ja, es gibt fair gehandelten Tee, es gibt auch Bio-Tee und verschiedene Dinge. Es gibt genauso Herausforderungen mit Bio-Tee, also da kannst du dich wahrscheinlich, mach das doch mal, geh in den Weltladen, da wirst du viel zum Beispiel in diesem Zusammenhang lernen, die können dir viel darüber erzählen. Das ist aber auch genau die Sache, ne? Auch dieser faire Tee, der faire Tee oder fairer Handel generell ist ja eigentlich ein politischer Anspruch, der darauf aufmerksam macht, Leute, der Rest ist nicht fair. Und uns geht es auch darum, darauf aufmerksam zu machen, okay, das müsste eigentlich generell sich wandeln. Wie bei Kaffee müsste es sich ja auch wandeln. Also warum gibt es denn überhaupt noch unfairen Kaffee und Tee? Die Frage müsste man sich ja stellen. Und ich finde, auch Unternehmen sollten sich diese Frage stellen, weil sie haben auch unternehmerische Verantwortung zu sagen, ja gut, die Leute kaufen halt bei uns im Segment

0: Aufarbeitung gab in Form eines Theaterstücks und es wird auch von der Landschaft natürlich auf das hingewiesen, was du schon gesagt hast, dass auch die Produzenten fair gehandelten Tee teilweise im Sortiment haben, aber dass letztlich natürlich immer der Kunde oder die Kundin entscheidet. Das ist so ein bisschen in Richtung, das entscheiden nicht wir, sondern das entscheiden die Leute. Aber so ganz aus der Verantwortung lassen sich diejenigen, die in Ostfriesland mit Tee betroffen sind, dann ja doch nicht nehmen. Ist da nach dem, was ihr so recherchiert habt, noch nicht genug passiert oder ist das schon so, dass man sagen kann, ja, da wird sich mit beschäftigt, aber in der breiten Öffentlichkeit fehlt dieses Wissen vielleicht noch.
1: Ja, genau, und es wird auch gar nicht dargestellt, ne? Was jetzt deutlich wurde über die über diesen Beitrag, den wir da hatten in dem Seminar, dass es irgendwie auch medial gar nicht öffentlich wird. Also natürlich ist es super, dass es so ein Theaterstück gibt und es ist natürlich gut, dass Unternehmen auch faire Produkte haben, aber es ist total abgefahren, dass sie dann irgendwie eine Reihe haben oder eine Produktreihe, die dann, weiß ich nicht, die Koloniale heißt oder so, also wo man sich aus heutiger Perspektive vielleicht fragt, boah, kann man das noch machen? Also gerade mit dem kritischen, mit dem historisch wirklich schweren Erbe zu Tee und Kaffee zum Beispiel, ja? Also zu überlegen, okay, wie präsentieren wir denn heute Produkte und an wen und wie? Das jetzt zum Beispiel bei Unternehmen könnte man darüber sprechen oder auch zu überlegen, ja gut, wie bauen wir denn unsere Nachhaltigkeitsstrategie, dass wir zukunftsfähig auch irgendwie, ja, oder auch generell Tee fairer haben, ne? Also weil der konventionelle Tee ist halt wirklich nicht super fair in den Anbaubedingungen und wir trinken dann hier toll einen Weltrekord. Wir wissen, an anderer Stelle leidet jemand darüber und bei Kaffee ist es ja genauso. Also ne, es geht nicht darum, jetzt Teekonzerne zu bashen, sondern generell, dass Leute darüber nachdenken, was machen wir da eigentlich und wie können wir vielleicht bewusster genießen, ja auch so einen Tee trinken, vielleicht auch weniger, aber dann mit einem Gewissheit darüber, dass andere Menschen davon auch betroffen sind und man irgendwie dazu guckt, okay, wie kriegt man das denn gerechter hin?
2: Marcel Hackler von der Koordinationsstelle Kirche und Politik der Evangelischen Kirche hier in Oldenburg. Alle Infos zu den Veranstaltungen der Reihe Koloniale Kontinuitäten gibt es auf der Seite www.koloniale-kontinuitäten.de.

Zwischen Herzschmerz und Selbstfindung singt Lotte über ihre Vergangenheit. Der Song des Tages, Mein Baby, gibt Raum für diese Emotion und zeigt, dass im Club der Enttäuschten, wie Lotte selber sagt, jeder willkommen ist. Das ist Lotte mit Mein Baby.

0: Musik von Aurora hier auf ihrem Lokalsender Oldenburg 1. Es ist 14.30 Uhr, also wieder Zeit für unsere Lokalnachrichten. Die hören Sie heute von Romy Hennig.
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3: Im Vorfeld der anstehenden Kommunalwahlen startet heute die U16-Wahl der Kinder- und Jugendbüros im Amt für Jugend und Familie der Stadt Oldenburg. Sie soll jungen Menschen die Möglichkeit bieten, demokratische Prozesse praktisch kennenzulernen. Auf die Kommunalwahl sowie die Wahl zu Oberbürgermeister haben die Ergebnisse dieser Wahl keinen Einfluss, so Leiter des Amts für Jugend und Familie Dr. Franz Lämmerding. Sie mache jedoch sichtbar, wie Kinder und Jugendliche die politische Situation in Oldenburg wahrnehmen. Die U16-Wahl läuft noch bis Freitag, den 4. September. Weitere Informationen sowie die Standorte der Wahllokale sind auf der Webseite der Stadt Oldenburg zu finden. Heute um 17 Uhr tragt der Schulausschluss im Sitzungssaal der Alten Flavor. Auf der Tagesordnung stehen unter anderem der Rechtsanspruch auf Ganztagsbetreuung für Kinder im Grundschulalter und Anträge der Fraktionen, Gruppen, Rats- und Anschlussmitglieder. Im Bürgerbüro Mitte zeigt die Ausstellung Mein Name ist Mensch ab heute 30 visuelle Interpretationen der UN-Menschenrechte von Jochen Stankowski. Die Ausstellung soll dazu einladen, über den Wert von Menschenrechten und ihre Bedeutung für demokratisches Miteinander zu sprechen. Die Fairness-Sage findet heute um 17 Uhr statt. Ab dann ist die Ausstellung noch bis zum 29. September im Bürgerbüro Mitte zu sehen. Heute eröffnet die AG Kunst der Oldenburgischen Landschaft im Elisabeth-Anna-Palast die Ausstellung von Hainbohlen, Malerei und Holzschnitt. Mit der Ausstellung soll das künstlerische Schaffen Hainbohlens anlässlich seines 80. Geburtstags gewürdigt werden. Dabei wird eine Auswahl von Gemälden, Fahrzeugschnitten und Fotoarbeiten aus rund 4 Jahrzehnten gezeigt. Eröffnet wird die Ausstellung um 17 Uhr im Sozialgericht im Elisabeth-Anna-Palast. Auch Hainbohlen selbst wird dabei sein.
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0: So langsam kommt ein bisschen die Sonne raus bei uns in Oldenburg. Derzeit ist es leicht bewölkt, aber sonnig bei Temperaturen um 20 Grad. Im Laufe des Tages erwartet uns durchgehend weiterhin ein Mix aus Sonne und Wolken. Gegen Nachmittag sind dann weitere leichte Regenschauer möglich. In der Nacht kühlt das Ganze ab bei Temperaturen um 11 Grad. Morgen starten wir zunächst mit Sonne in den Tag. Ab dem Mittag kommen ein paar Wolken dazu, sodass es am Nachmittag dann immer mal wieder Regen gibt. Das Ganze bei Höchstwerten von 20 Grad.
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0: Freie Fahrt auf den Fernstraßen, aufgepasst aber bei uns im Stadtgebiet. Hier ist die Donnerschwerstraße zwischen der Tastrupper Straße und der Karlstraße gesperrt. Zusätzlich gibt es eine Sperrung zwischen dem großen Kuhlenweg und der Butjadinger Straße, einschließlich der Auf- und Abfahrt der Nordtangente. Dauerbaustellen gibt es weiterhin an der Twebeker Tredde, in der Alexanderstraße, in der Tirpitzstraße und in der Ziegelhofstraße. Das war's mit dem Verkehr hier auf Oldenburg 1. Ich wünsche Ihnen eine gute und eine sichere Fahrt.

Jetzt der Tipp des Tages. 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Das wollen wir doch alle. Denn das bietet der ADFC Oldenburg am Dienstag, am 1. September. Abfahrt ist um 18 Uhr am Staudetorkreisel auf der Hafenseite und ungefähr eine Streckenlänge von 30 Kilometer wird erwartet. Gegen 20.30 Uhr wird dann die Rückkehr eintreten.

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1: Rätselfans, aufgepasst! Um 20 Uhr findet heute ein Quiz in der Buddelbar statt. Die Moderatoren Lennart und Max führen Sie durch die Weiten des Wissens und durch Rätsel zu allen möglichen Themen. Bekannt geworden durch ihren viralen Poetry Slam Eines Tages Baby mit über 14 Millionen Aufrufen. Die Sängerin, Schauspielerin und Bestsellerautorin mehrerer Lyrikbände Julia Engelmann kommt heute in die Kulturetage Oldenburg. Um 20 Uhr liest sie aus ihrem Buch Himmel ohne Erde vor. Eine emotionale Mischung aus Coming of Age, neue Perspektiven und tiefgründigen Themen. Los geht's ab 20 Uhr mit Julia Engelmann in der Kulturetage. Kolonialgeschichte ist auch Teil der Oldenburger Stadtgeschichte. Anhand ausgewählter Exponate in der Dauerausstellung des Stadtmuseums beleuchten die Ethnologin Evelyn Kloß und die Provenienzforscherin Hanna Romstedt die koloniale Vergangenheit der Stadt. Ein spannender Blick darauf, was heute im Stadtbild noch sichtbar ist oder im Verborgenen liegt. Los geht's um 16:30 Uhr im Stadtmuseum.

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1: Um 15 Uhr mit Benjamin Kirsch. In Brandenburg hat es einen mutmaßlichen Anschlagsversuch auf ein Stromumspannwerk gegeben. Einsatzkräfte sollen mehrere Sprengstoffvorrichtungen gefunden haben. Aus der NDR-Nachrichtenredaktion Wiebke Drescher.
2: Nach Angaben der Zeitung Märkische Allgemeine wurde die Anlage mehrmals beschossen. Zu einem größeren Stromausfall kam es aber nicht. Die Polizei spricht bislang von einer Detonation. Gefundene Spreng- und Brandvorrichtungen seien entschärft worden. Der Zeitung liegen Bilder vor, die zeigen, dass die Geschosse wie selbstgebaut aussehen würden. Weitere Details auch zu den mutmaßlichen Tätern sind noch nicht bekannt. Das Umspannwerk befindet sich in der Nähe eines Kohlekraftwerks im Süden Brandenburgs. Ein Anschlag hätte wohl einen großen Stromausfall zum Ziel haben können.
1: Steigende Mieten werden nach Darstellung des Deutschen Mieterbundes für immer mehr Menschen zum Problem. Laut aktuellem Mietenreport fehlen aktuell etwa 1,4 Millionen Wohnungen. Aus Berlin Anja Dobrodinsky.
3: Um sich ihre Wohnung noch leisten zu können, sparen immer mehr Menschen bei Altersvorsorge, Urlaub, Kleidung, Möbeln und Haushaltsgeräten. Ein Teil sogar bei Lebensmitteln oder Medikamenten. 29% der Mieter befürchten, über kurz oder lang ihre Miete nicht mehr zahlen zu können. Die Hälfte sieht keine Chance, in diesem Fall eine Ersatzwohnung zu finden. Die Zahl der günstigeren Sozialwohnungen ist auf etwa 1 Million gesunken. Der Mieterbund fordert deshalb einen bundesweiten Mietenstopp für 6 Jahre. Außerdem müsse eine mit staatlicher Förderung gebaute Sozialwohnung auch für immer eine Sozialwohnung bleiben. Derzeit fallen jedes Jahr tausende Wohnungen aus der Sozialbindung heraus und dürfen dann zu marktüblichen Preisen vermietet werden.
1: Bundesaußenminister Wadefuhl kehrt aus aktuellem Anlass zwischen 2 Auslandsreisen kurzfristig zurück nach Berlin. Im Laufe des Nachmittags trifft er sich mit Innenminister Dobrindt. Grund dürfte der Drohnenvorfall am Leipziger Flughafen sein. Die Bundesregierung hatte angekündigt, ihre Erkenntnisse zu veröffentlichen und auf den Fund der Sprengstoffdrohne Anfang August zu reagieren. In Fachkreisen wird vermutet, dass Russland dafür verantwortlich ist. Die Regierung hat sich bisher nicht dazu geäußert. Die Schulen in Deutschland können jetzt bei den Ländern zusätzliche Mittel für digitales Lernen beantragen. Heute ist der Digitalpakt 2 in Kraft getreten. Aus Berlin, Sarah Beham.
4: WLAN, schnelles Internet, digitale Tafeln. Dafür stehen den Schulen jetzt 5 Jahre lang 5 Milliarden Euro zur Verfügung. Bund und Länder zahlen je die Hälfte. Alle 16 Bundesländer haben unterschrieben. Jetzt setzte auch Bundesbildungsministerin Karin Prien von der CDU ihren Namen darunter. Das Geld soll rückwirkend fließen. Neu ist vor allem der Fokus beim Förderprogramm. Es geht nicht mehr nur um Geräte, sondern um digitales Lehren. Dafür sollten Lehrkräfte lernen, digital zu unterrichten, vor allem mit künstlicher Intelligenz.
1: Die Weltgesundheitsorganisation hat vor einer Seuchengefahr im Himalaya gewarnt. Grund sind die Auswirkungen der schweren Sturzflut in Nepal und Tibet vergangene Woche. Viele Überlebende auf engem Raum, Überschwemmungen und stehendes Wasser seien ein erhöhtes Risiko für Krankheiten, hieß es von der WHO. Außerdem seien einige Gesundheitseinrichtungen völlig zerstört oder beschädigt worden. Die Zahl der Toten ist mittlerweile auf mehr als 1.000 gestiegen. Mehr als 4.700 Menschen werden noch vermisst. Hilfsorganisationen wie das Rote Kreuz oder Caritas sind im Einsatz. Wegen einer Bombenentschärfung haben in Wilhelmshaven etwa 13.600 Menschen ihre Häuser und Wohnungen verlassen. Das Gebiet in einem Radius von 1.000 Metern um den Fundort des Blindgängers wurde bis zum Mittag evakuiert. Wie lange die Bombenentschärfung dauert und wann die Menschen zurückkehren dürfen, ist nach Angaben einer Sprecherin der Stadt Wilhelmshaven unklar. Bei Arbeiten im Marinearsenal war gestern eine US-amerikanische 5-Zentner-Bombe aus dem Zweiten Weltkrieg entdeckt worden. Nirgendwo in Deutschland sind so viele Menschen auf Elektrofahrrädern unterwegs wie in Niedersachsen. In dem Bundesland haben etwa 40% ein Rad mit E-Motor. Das geht aus einer Umfrage eines Stromkonzerns hervor. Deutschlandweit ist es etwa jeder Dritte. Innerhalb von 6 Jahren hat sich die Zahl damit mehr als verdoppelt. Vor allem bei unter 30-Jährigen werden E-Bikes immer beliebter. Das waren die Nachrichten.
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5: Flaute oder Rückenwind?
6: Das Wetter im Nordwesten. Derzeit ist es leicht bewölkt hier bei uns in Oldenburg bei 20 Grad. Und damit haben wir die Höchsttemperaturen für heute auch schon erreicht. Im Verlauf des Nachmittags soll es mit einem Mix aus Sonne und Wolken weitergehen. In der Nacht kühlt es ab und die Temperaturen sinken bis auf 11 Grad herab. Es soll aber allerdings trocken bleiben. Morgen soll es zunächst sonnig werden, gegen Nachmittag zieht es sich dann aber zu. Spätnachmittags kann auch mit starkem Regen gerechnet werden bei maximal 20 Grad.
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6: Nichts los auf den Fernstraßen, deshalb schauen wir direkt in unser Stadtgebiet. Dort ist die Donnerstedter Straße zwischen der Tastrupper Straße und der Karlstraße gesperrt. Zusätzlich zwischen dem Großen Kuhlenweg und der Butjadinger Straße, einschließlich der Auf- und Abfahrten der Nordtangente. Und natürlich haben wir auch noch unsere Dauerbaustellen, die befinden sich in der Twelbeker Tredde, der Alexanderstraße, der Tirpitzstraße und in der Ziegelhofstraße. Das war's auch schon mit dem Verkehr. Kommen Sie gut und sicher an Ihr Ziel hier mit Oldenburg 1.

0: Das Literaturhaus Oldenburg startet am heutigen Dienstagabend in sein Septemberprogramm. Und zwar mit Der Waldmeister, dem neuen Roman von Jens Sparschuh. Monika Eden hat Christine Keller vorab mehr über das Buch und die Lesung heute Abend im Wilhelm 13 erzählt.
1: Jens Sparschuh ist ja ein vielfach ausgezeichneter Autor, Hörspielmacher und beherrscht das Erzählen deutsch-deutscher Geschichten. Sein neuer Roman heißt Der Waldmeister. Das klingt zunächst nach der bekannten grünen Geschmacksrichtung. Worum geht es denn in der Geschichte und hat das Buch tatsächlich etwas mit Kulinarik zu tun?
2: Es hat was mit Kulinarik zu tun. Ein Waldmeister, ja, das ist dieser komische Geschmack, die, glaube ich, auch in Berliner Weiße manchmal gekippt wird oder alternativ zu Himbeer. Ich habe bei Waldmeister eher an einen Wandersmann gedacht, der vielleicht als Jäger durch die Wälder der Provinz zieht. Es geht um Kulinarik. Im Mittelpunkt von Jens Sparschuhs Roman steht ein wirklich besessener Gourmet, der sein Berufsleben lang für einen Hörfunksender gearbeitet hatte in Berlin. Und zwar war er Gastrokritiker für das Berliner City Radio. Es hat er jahrzehntelang gemacht. Jetzt, als die Handlung einsetzt, ist er kurz davor, in Rente zu gehen. Und ausgerechnet die letzte Kritik, ein Landgasthof in der Nähe von Berlin, hat der Inhaberin gar nicht gefallen. Und es kommt wirklich zum Eklat. Er fährt dahin, um das irgendwie zu glätten. Es gibt dann einen Grund, warum er kurz darauf nochmal dorthin fährt. Zu viel will ich nicht spoilern. Auf sehr verschlungenen Wegen entsteht jedoch die Situation, dass er dort als Koch beginnt zu arbeiten. Also er hat sich schon immer mit der Qualität von Essen, mit Speisezubereitung beschäftigt. Er fängt dann wirklich an, dort als Koch da zu arbeiten. Und zwar mit den von ihm wiederentdeckten Rezepten seiner sächsischen Oma Tilde. Weil er meint, irgendwie muss die doch ein bisschen schwer verdauliche Provinzküche aufgemischt werden. Und ja, das Besondere an diesem Format, das findet ja statt in der Reihe Konstellation. Üblicherweise sitzen bei uns als Gesprächspartner Germanisten, Literaturwissenschaftler, Kritiker mit auf der Bühne. Bei den Konstellationen schaue ich immer, wer passt thematisch besonders gut zu dem vorgestellten Buch. Und ich habe eingeladen, vielleicht ist der Name bekannt, den Redakteur und Gastrokritiker Daniel Kodalle, der bei einer bekannten Oldenburger Tageszeitung eine Kolumne hat, Kodalles Küchenkritik, und der genau das macht, was der Udo Weingärtner, heißt der im Roman von Jens Sparschuh, beruflich auch gemacht hat. Und ich bin total neugierig auf den Austausch von den beiden.
1: Mhm. Das verspricht ja ein schön literarisch-kulinarischer Auftakt in den Monat zu werden.
0: Das war Monika Eden, Leiterin des Literaturhauses Oldenburg, im Gespräch mit Christine Keller über die heutige Lesung im Wilhelm 13. Los geht es um 19:30 mit Autor Jens Sparschuh und Gastrokritiker Daniel Kodalle. Die Moderatorin übernimmt Michael Sommer. Tickets und Reservierungen gibt es noch online unter literaturhaus-oldenburg.de oder wilhelm13.de.

0: Das war I Smell Vanilla von Amigo del Sol. Und jetzt ist es auch schon 15:30 und somit Zeit für unsere Oldenburg-Lokalnachrichten.
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0: Heute um 17 Uhr tagt der Schulausschuss im Sitzungssaal der Alten Flavor. Auf der Tagesordnung stehen unter anderem der Rechtsanspruch auf Ganztagesbetreuung für Kinder im Grundschulalter und Anträge der Fraktionen, Gruppen, Rats- und Ausschussmitglieder. Im Vorfeld der anstehenden Kommunalwahl startet heute die U16-Wahl des Kinder- und Jugendbüros im Amt für Jugend und Familie der Stadt Oldenburg. Sie soll jungen Menschen die Möglichkeit bieten, demokratische Prozesse praktisch kennenzulernen. Auf die Kommunalwahl sowie OberbürgermeisterInnenwahl haben die Ergebnisse der U16-Wahl zwar keinen Einfluss, sie machen jedoch sichtbar, wie Kinder und Jugendliche die politische Situation in Oldenburg wahrnehmen. So Dr. Frank Lammerding, Leiter des Amtes für Jugend und Familie. Die U16-Wahl läuft noch bis Freitag, den 4.9. Im Bürgerbüro Mitte zeigt die Ausstellung Mein Name ist Mensch ab heute 30 visuelle Interpretationen der UN-Menschenrechte von Jochen Stankowski. Die Ausstellung soll dazu einladen, über den Wert von Menschenrechten und ihre Bedeutung für ein demokratisches Miteinander zu sprechen. Ab dann ist die Ausstellung noch bis zum 29. September im Bürgerbüro Mitte zu sehen.
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0: Derzeit ist es relativ sonnig hier bei uns in Oldenburg und nur vereinzelte Wolken sind am Himmel und das bei 20 Grad. Mit diesen 20 Grad haben wir auch schon die Höchsttemperaturen für heute erreicht. Im Verlauf des Nachmittags soll es weitergehen mit einem Mix aus Sonne und die Temperaturen sinken langsam herab. In der Nacht kühlt es dann endgültig ab, die Temperaturen sinken auf 11 Grad und es soll trocken bleiben. Morgen geht es zunächst sonnig weiter, gegen Mittag soll es sich dann aber zuziehen. Gegen den späten Nachmittag ist dann mit starkem Regen zu rechnen und das bei maximal 20 Grad.
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0: Nichts los auf den Fernstraßen, deshalb schauen wir direkt in unser Stadtgebiet. Dort ist die Donnerschwerstraße zwischen der Tastrupper Straße und der Karlstraße gesperrt. Zusätzlich ist sie zwischen dem Großen Kuhlenweg und der Butjadinger Straße einschließlich der Auf- und Abfahrten der Nordtangente gesperrt. Und natürlich haben wir auch noch unsere Dauerbaustellen. Die befinden sich in der Twelbeker Trette, der Alexanderstraße, der Tirpitzstraße und in der Ziegelhofstraße. Das war's auch schon wieder mit dem Verkehr. Kommen Sie gut und sicher an Ihr Ziel.

Kommen wir nun zu unserem Album der Woche. Days ist das 24. Studioalbum der amerikanischen Indie-Folk-Band The Mountain Goats. Die namensgebende Schneeziegel ist in den Bergen Kanadas, Alaskas und der USA zu finden. Die Gruppe selbst wurde aber 1991 im sonnigen Kalifornien gegründet. Bandleader und Sänger John Danielle ist mittlerweile in North Carolina an der Ostküste der Vereinigten Staaten zu Hause. Sein Markenzeichen ist das konzeptionelle Arbeiten. Es gibt Platten, die auf Büchern, Kinofilmen oder sogar Videospielen basieren und die immer wieder die Kunstgeschichte oder die aktuelle Popkultur reflektieren. So kommen auch die ungewöhnlichen Songtitel der Band zustande. Song für Lance Daly bezieht sich beispielsweise auf den 2002 verstorbenen Sänger der Grunge-Rock-Band Alice in Chains. Charlie Sheen Reaches Out to the Feds erzählt von der wahren Begebenheit, als der Schauspieler Charlie Sheen die Behörde alarmierte, weil er die Ereignisse in einem japanischen Horrorfilm für das echte Leben hielt. Auch die englische Metalband Venom und das alternative Rockfestival Woodstock 1999 tauchen in den Songtiteln auf. Mit Grunge, Metal und Rock haben die Mountain Goats musikalisch allerdings so gar nichts zu tun. Sie spielen einen sehr entspannten und hochmelodischen Folkpop, der oft sparsam, aber immer sehr geschmacksvoll instrumentalisiert ist. Produziert hat das Album John Congleton, der zuletzt auch die neuen Platten von Mogwai, The Murder Capital und Death Cab for Cutie betreut hat. Hören wir nun einmal in einen Song von ihnen hinein. Er heißt Best Hard Rock Album 2013.

Das war Best Hard Rock Album 2013 von The Mountain Goats aus ihrem neuen Album Days. Die O1 Musikredaktion meint, die Mountain Goats sind ein echtes Phänomen in der amerikanischen Musikszene. Seit über 30 Jahren setzen sie sich auf ihren Konzeptalben ironisch bis ernsthaft mit Musikgeschichte und Popkultur auseinander. Ihre Musik steht oft im starken Kontrast zu diesen Inhalten und ist zumeist eine geradezu klassische Mischung aus Folk-Amerikaner und melodischem Indie-Rock. Days von The Mountain Goats ist am 7. August erschienen. Am 11. Oktober spielen sie im Metropol in Berlin und am 12. Oktober in der Christianskirche Altona in Hamburg.

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Kolonialgeschichte ist auch ein Teil der Oldenburger Stadtgeschichte. Anhand ausgewählter Exponate in der Dauerausstellung des Stadtmuseums beleuchten die Ethnologin Evelyn Kloß und die Provenienzforscherin Hanna Romstedt die koloniale Vergangenheit der Stadt. Ein spannender Einblick darauf, was heute im Stadtbild noch sichtbar ist oder im Verborgenen liegt. Los geht es um 16.30 Uhr im Stadtmuseum Oldenburg. Rätselfans, aufgepasst. Um 20 Uhr findet heute ein Quiz in der Buddelbar statt. Die Moderatoren Lennart und Max führen Sie durch die Weiten des Wissens und durch Rätsel zu allen möglichen Themen. Bekannt geworden durch ihren viralen Poetry Slam Eines Tages Baby mit über 14 Millionen Aufrufen, die Sängerin, Schauspielerin und Bestsellerautorin mehrerer Lyrikbände Julia Engemann kommt heute in die Kulturetage Oldenburg. Um 20 Uhr liest sie aus ihrem Buch Himmel ohne Erde vor. Eine emotionale Mischung aus Coming of Age, neue Perspektiven und tiefgründige Themen. Los geht es um 20 Uhr mit Julia Engemann in der Kulturetage.

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1: Um 16 Uhr mit Benjamin Kirsch. In Brandenburg hat es einen mutmaßlichen Anschlagsversuch auf ein Stromumspannwerk gegeben. Einsatzkräfte sollen mehrere Sprengstoffvorrichtungen gefunden haben. Aus der NDR-Nachrichtenredaktion Wiebke Drescher.
2: Nach Angaben der Zeitung Märkische Allgemeine wurde die Anlage mehrmals beschossen. Zu einem größeren Stromausfall kam es aber nicht. Die Polizei spricht bislang von einer Detonation. Gefundene Spreng- und Brandvorrichtungen seien entschärft worden. Der Zeitung liegen Bilder vor, die zeigen, dass die Geschosse wie selbstgebaut aussehen würden. Weitere Details auch zu den mutmaßlichen Tätern sind noch nicht bekannt. Das Umspannwerk befindet sich in der Nähe eines Kohlekraftwerks im Süden Brandenburgs. Ein Anschlag hätte wohl einen großen Stromausfall zum Ziel haben können.
1: Außenminister Wadephul und Innenminister Dobrindt treffen sich heute Nachmittag kurzfristig in Berlin. Es dürfte um den Sprengstoff-Drohnenfund am Flughafen Leipzig-Halle gehen. Die beiden Minister wollen sich wohl auch öffentlich dazu äußern. Aus Berlin Gabor Hallers.
3: Mehrere Medien berichten, dass die Bundesregierung davon überzeugt ist, dass die Spur nach Russland führt. Sie berufen sich dabei auf Sicherheitskreise. Auch EU-Außenbeauftragte Kallas erklärte, dass vieles auf Russland hindeute. Außenminister Wadephul sagte am Morgen, Deutschland lasse sich in keiner Weise einschüchtern. Er kündigte Reaktionen, aber keine Überreaktionen an. Möglicherweise könnten russische Diplomaten ausgewiesen werden oder Einrichtungen wie das russische Haus geschlossen werden. Denkbar sind auch weitere Sanktionen, zum Beispiel gegen russische Firmen oder auch gegen die Schattenflotte, also Tanker, die russisches Öl weiter in andere Länder transportieren.
1: Bundeswirtschaftsministerin Reiche hält die von Finanzminister Klingbeil ausgearbeitete Steuerreform für nicht ausreichend. Das hat ihr Staatssekretär Steffen in einem Schreiben an das Finanzministerium deutlich gemacht. Reiche fordert unter anderem zusätzliche Schritte gegen die sogenannte kalte Progression. Klingbeil kritisierte daraufhin das Verhalten Reiches. Eine Opposition in der Regierung werde am Ende allen schaden, sagte der SPD-Vorsitzende. Er wies darauf hin, dass sein Entwurf den Fokus auf die Entlastung von Familien und kleinen und mittleren Einkommen lege. Das Kabinett wird sich morgen damit befassen. Der Deutsche Mieterbund sieht den Wohnungsmarkt weiter in einer tiefen Krise. Laut aktuellem Mietenreport fehlen aktuell etwa 1,4 Millionen Wohnungen. Aus der NDR-Nachrichtenredaktion Martin Seiler.
4: Steigende Mieten, hohe Nebenkosten und fehlender bezahlbarer Wohnraum führen dazu, dass immer mehr Haushalte auf staatliche Unterstützung angewiesen sind, sagte Präsidentin Weber-Moritz bei der Vorstellung des Berichts. Wer den Sozialstaat stärken wolle, müsse den Wohnungsmarkt reparieren, so ihre Forderung. Aus dem Report geht auch hervor, dass es mit rund 1 Million noch nie so wenige Sozialwohnungen in Deutschland gab. Zudem befürchtet fast jeder dritte Mieter bzw. jede dritte Mieterin, dass sie ihre Wohnungen irgendwann nicht mehr bezahlen können. Über gestiegene Wohnkosten innerhalb eines Jahres berichteten 58% der Befragten. Der Mieterbund forderte die Bundesregierung auf, die Ursachen der Krise anzugehen, nämlich Mieten zu begrenzen, Sozialwohnungen zu schaffen und Menschen vor dem Verlust ihrer Wohnung zu schützen.
1: Die Spritpreise sind im vergangenen Monat erneut deutlich erhöht worden. Das zeigt eine Auswertung des ADAC. Super E10 war im August demnach sogar so teuer wie noch nie. Ein Liter kostete im Durchschnitt 2,14 Euro. Das waren fast 5 Cent mehr als noch im Juli. Bei Diesel waren es im Schnitt sogar knapp 13 Cent mehr als im Vormonat, nämlich 2,22 Euro. Die aktuell hohen Kraftstoffpreise lassen sich laut ADAC nicht allein mit der Entwicklung des Rohölpreises erklären. In Wilhelmshaven läuft die Entschärfung einer Bombe aus dem Zweiten Weltkrieg. Etwa 13.600 Menschen mussten dafür aus ihren Wohnungen. 900 Einsatzkräfte von Polizei und Marine kontrollierten alle Häuser. Die Räumung verzögerte sich nach Angaben der Stadt, weil Einzelne sich weigerten, das Sperrgebiet zu verlassen. Erst am frühen Nachmittag konnte der Kampfmittelräumdienst mit der Arbeit beginnen. Die US-amerikanische 5-Zentner-Bombe war gestern bei Arbeiten im Marinearsenal nahe der Innenstadt gefunden worden. Das waren die Nachrichten.
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6: Das Wetter im Nordwesten. Derzeit ist es relativ sonnig hier bei uns in Oldenburg und nur vereinzelte Wolken sind am Himmel und das bei 20 Grad. Mit den 20 Grad haben wir auch schon die Höchsttemperaturen für heute erreicht. Im Verlauf des Nachmittags soll es mit einem Mix aus Sonne und Wolken weitergehen, bis es dann am Abend aufklart. Nachts kühlt es dann auf etwa um die 11 Grad herab. Dabei soll es trocken bleiben. Morgen soll es dann auch zunächst sonnig weitergehen, doch gegen Mittag soll es sich dann zuziehen. Am späten Nachmittag ist dann mit starken Regenschauern zu rechnen und das bei maximal 20 Grad.
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6: Immer noch nichts los auf den Fernstraßen und wir schauen wieder direkt in unser Stadtgebiet. Die Donnerschwerstraße ist zwischen der Tastrupper Straße und der Karlstraße gesperrt. Zusätzlich ist sie zwischen dem Großen Kuhlenweg und der Butjadinger Straße einschließlich der Auf- und Abfahrten der Nordtangente gesperrt. Natürlich haben wir auch noch unsere Dauerbaustellen, die befinden sich in der Twilbeker Tredde, der Alexanderstraße, der Tirpitzstraße und in der Ziegelhofstraße. Das war's auch schon mit dem Verkehr. Kommen Sie gut und sicher an Ihr Ziel hier mit Oldenburg 1.

Mein Baby von Lotte. Sie thematisiert in ihrem Song die Folgen einer Trennung. Zum Release hat das Ende einer Beziehung sie eingeholt und damit auch der Schmerz, der ihr schwer auf den Schultern liegt. Mein Baby ist Teil eines Albums, das ihren eigenen Namen trägt. Lotte, das Album, sucht radikal nach Veränderung und nach Freiheit in London, Berlin und Paris. Es wird von analogem Dreampop-Sound der 70er getragen und transformiert als Kontrastpunkt ins hyperdigitale 21. Jahrhundert. Musik zum Innehalten, bei der niemand von einem verlangt, die Tränen länger zurückzuhalten. Hören wir einmal rein, hier ist Lotte mit Mein Baby.

Das war unser Song des Tages, Mein Baby von Lotte aus dem gleichnamigen Album. Lotte zieht im September durch Deutschland, um ihre neue Musik zu präsentieren. Sie ist unter anderem in Stuttgart, Berlin, Hamburg und Hannover zu sehen.

0: Es ist 16:30 und somit Zeit für unsere Oldenburg-Lokalnachrichten.
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3: Heute um 17 Uhr tagt der Schulausschuss im Sitzungssaal der Alten Flavor. Auf der Tagesordnung stehen unter anderem der Rechtsanspruch auf Ganztagesbetreuung für Kinder im Grundschulalter und Anträge der Fraktionen, Gruppen, Rats- und Ausschussmitglieder. Im Vorfeld der anstehenden Kommunalwahl startet heute die U16-Wahl des Kinder- und Jugendbüros im Amt für Jugend und Familie der Stadt Oldenburg. Sie soll jungen Menschen die Möglichkeit bieten, demokratische Prozesse praktisch kennenzulernen. Auf die Kommunalwahl sowie OberbürgermeisterInnenwahl haben die Ergebnisse der U16-Wahl zwar keinen Einfluss, sie machen jedoch sichtbar, wie Kinder und Jugendliche die politische Situation in Oldenburg wahrnehmen. So Dr. Frank Lammerding, Leiter des Amtes für Jugend und Familie. Die U16-Wahl läuft noch bis Freitag, den 4.9. Im Bürgerbüro Mitte zeigt die Ausstellung Mein Name ist Mensch ab heute 30 visuelle Interpretationen der UN-Menschenrechte von Jochen Stankowski. Die Ausstellung soll dazu einladen, über den Wert von Menschenrechten und ihre Bedeutung für ein demokratisches Miteinander zu sprechen. Ab dann ist die Ausstellung noch bis zum 29. September im Bürgerbüro Mitte zu sehen.
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0: Es ist immer noch relativ sonnig hier bei uns in Oldenburg und nur vereinzelte Wolken hängen am Himmel. Das Ganze bei 20 Grad. Mit diesen 20 Grad haben wir die Höchsttemperaturen für heute auch schon erreicht. Im Verlauf des Nachmittags soll es mit einem Mix aus Sonne und Wolken weitergehen, bis es dann abends ganz aufklaren soll. Nachts kühlen die Temperaturen bis auf um die 11 Grad herab. Dabei soll es vorübergehend trocken bleiben. Morgen soll es dann auch zunächst sonnig weitergehen und gegen den Mittag zieht es dann leider doch zu. Gegen den späten Nachmittag ist dann mit starken Regenschauern zu rechnen und das Ganze bei maximal 20 Grad.
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0: Immer noch nichts los auf den Fernstraßen und wir schauen in unser Stadtgebiet. Die Donnerschwerstraße ist zwischen der Tastrupper Straße und der Karlsstraße gesperrt. Zusätzlich ist sie zwischen dem Großen Kuhlenweg und der Butjadinger Straße einschließlich der Auf- und Abfahrten der Nordtangente gesperrt. Und natürlich haben wir auch noch unsere Dauerbaustellen, die befinden sich in der Twelbecker Tredde, der Alexanderstraße, der Tirpitzstraße und in der Ziegelhofstraße. Das war's auch schon mit dem Verkehr. Kommt Sie gut und sicher an Ihr Ziel hier mit Oldenburg 1.

0: de platte Mount September. Jed ein Dach ein Wort o platt. Im plattdeutschen Monat September gibt es jeden Tag ein Sprichwort ob platt. Schnacken könnt se all, man down is ein Ding. Das heißt, reden können sie alle, aber eine Tat ist das Wahre. Das bedeutet, man soll sich in seinem Handeln nicht von Schlechtrednern verunsichern lassen. Eine Tat ist mehr wert als leere Worte.
1: Das war unser tägliches Zitat auf Plattdeutsch im Plattdeutschmonat September. Ausgewählt und vorgestellt von Bernd Grünefeld von der Oldenburgischen Landschaft.

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1: 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In Wilhelm 13 treffen heute der Schriftsteller Jens Sparschuh und der Koch und Gastrokritiker Daniel Kodalla aufeinander. Sparschuhs Roman Der Waldmeister erzählt von einem Berliner Gastrokritiker, der im Ruhestand selbst eher unfreiwillig zum Koch wird. Eine umstrittene letzte Kritik führt ihn zu einer Restaurantbesitzerin in der Provinz und zu den wiederentdeckten Rezepten seiner sächsischen Oma Tilde. Im Wilhelm 13 spricht Sparschuh dann mit Daniel Kodalla, dem Gastrokritiker der NWZ. Michael Sommer moderiert den Abend. Los geht es um 20 Uhr. Im Bremer Musikclub Meisenfrei gibt es heute mal keine Musik, sondern eine Art Talkshow. Rock Talk nennt sich der Abend mit Lutz Hanker und Uli Kniep. Uli Kniep hat als Radiomoderator schon Sendungen bei FFN und Radio 21 moderiert und zahlreiche Rock- und Popstars interviewt. Lutz Hanker ist vielen von seiner Arbeit bei Radio Bremen bekannt. Beide erzählen heute Geschichten aus ihrer Radioarbeit und reden natürlich auch über ihre Lieblingsmusik. Der Rock Talk in Bremen im Bremer Meisenfrei beginnt um 20 Uhr. Rätselfans, aufgepasst, um 20 Uhr findet heute ein Quiz in der Buddelbar statt. Der Moderator Lennart und Max führen sie durch die Weiten des Wissens und durch Rätsel zu allen möglichen Themen.

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1: Um 17 Uhr mit Benjamin Kirsch. Im Süden Brandenburgs hat es offenbar einen Versuch gegeben, ein Stromumspannwerk lahmzulegen. Laut Polizei wurden kleine selbstgebastelte Sprengkörper gefunden und entschärft. In dem Umspannwerk wird Strom verteilt, der im benachbarten Kohlekraftwerk Jenschwalde produziert wird. Wie unsere Reporterin Theresa Wunderlich berichtet, ist noch unklar, wie groß die Schäden an dem Umspannwerk sind.
2: Was wir wissen, ist, dass es eine kurze Unterbrechung der Stromversorgung gegeben hat. Das ist aber keine große Sache, so der Pressesprecher von 50 Hertz. Das gibt es nämlich auch zum Beispiel, wenn Äste auf Leitungen fallen. Da gibt es dann einen automatischen Wiedereinschaltprozess. Also eine Gefährdung der gesamten Stromversorgung habe es zu keinem Zeitpunkt gegeben. Der Vorfall hatte auch Auswirkungen auf das Kraftwerk Jenschwalde. Dort gab es einen technischen Ausfall von Block B im Kraftwerk. Die LEAG teilte mit, dass an der Wiederinbetriebnahme gearbeitet wird.
1: Der Deutsche Mieterbund hat seinen alljährlichen Report vorgelegt und beklagt eine immer größere Wohnungskrise. Der Verband verzeichnet derzeit etwa 1 Million Sozialwohnungen. Dies sei ein Rekordtief. Nötig seien 2 Millionen Sozialwohnungen. Der Mieterbund hat für den Report eine Umfrage durchführen lassen mit dem Ergebnis, fast jeder dritte Mieter hat die Sorge, seine Wohnung künftig nicht mehr bezahlen zu können. Bund und Länder investieren gemeinsam 5 Milliarden Euro in die digitale Bildung an Schulen. Der neue Digitalpakt ist nun von allen beteiligten Bundesländern unterzeichnet. Das hat das Bundesbildungsministerium mitgeteilt. Aus der NDR-Nachrichtenredaktion Jenny Kallenbrunnen.
3: Seit 2019 gibt der Bund Geld für Tablets, digitale Tafeln und WLAN in den Klassenzimmern. Insgesamt waren es bisher 6,5 Milliarden Euro. Das Geld kam aber nur langsam an, denn es gab viel Bürokratie. Der erste Digitalpakt lief 2024 aus. Danach gab es länger Streit zwischen Bund und Ländern über die Finanzierung. Jetzt steht fest, in den nächsten 5 Jahren bekommen die Schulen wieder Geld. Die 5 Milliarden Euro steuern Bund und Länder jeweils zur Hälfte bei. Diesmal geht es dabei nicht nur um Technik, sondern auch um Schulungen für Lehrerinnen und Lehrer. Die sollen lernen, wie sie zum Beispiel künstliche Intelligenz im Unterricht nutzen können. Das Geld soll rückwirkend fließen und diesmal schneller.
1: Die Spritpreise sind im vergangenen Monat erneut deutlich erhöht worden. Das zeigt eine Auswertung des ADAC. Super E10 war im August demnach sogar so teuer wie noch nie. Ein Liter kostete im Durchschnitt 2,14 Euro. Das waren fast 5 Cent mehr als noch im Juli. Bei Diesel waren es im Schnitt sogar knapp 13 Cent mehr als im Vormonat, und zwar 2,22 Euro. Die aktuell hohen Kraftstoffpreise lassen sich laut ADAC nicht allein mit der Entwicklung des Rohölpreises erklären. Die Weltgesundheitsorganisation hat vor einer Seuchengefahr im Himalaya gewarnt. Grund sind die Auswirkungen der schweren Sturzflut in Nepal und Tibet vergangene Woche. Viele Überlebende auf engem Raum, Überschwemmungen und stehendes Wasser seien ein erhöhtes Risiko für Krankheiten, hieß es von der WHO. Die Zahl der Toten ist mittlerweile auf mehr als 1.000 gestiegen. Mehr als 4.700 Menschen werden noch vermisst. Heute Abend spielt der Hamburger Eimsbüttler Ballspielclub, kurz HEBC, in der ersten DFB-Pokalrunde gegen Borussia Dortmund. Vor mehr als 40.000 Fans im Volksparkstadion trifft dann um 20.45 Uhr ein Fünftligist auf einen Bundesliga-Topclub. Aus der NDR-Sportredaktion Jan Möller.
4: Sportlich sind das wirklich zwei Welten, die da aufeinandertreffen, da ist nichts zu holen. Aber ich finde ja, wie der HEBC das Spiel angeht, das ist klasse, weil der Verein da wirklich so eine Euphorie erzeugt hat. Das ist ein richtiges Gemeinschaftserlebnis für den HEBC und auch den Stadtteil. Auf T-Shirts, auf Plakaten, überall die Vereinsfarben. Eine Konditorei verkauft sogar Gebäck in lila-weiß. Ins Stadion fährt die Mannschaft mit einem Linienbus von der Hochbahn, der ist auch in den Vereinsfarben gestaltet. Ja, und das passt eben auch zur Euphorie und zu dieser Grundstimmung. Spaß haben, das Ganze genießen. Das ist das Wichtigste, denn egal wie es ausgeht heute Abend, es ist das größte Spiel der Vereinsgeschichte.
1: Und Abwehrspieler Antonio Rüdiger hat seinen Rücktritt aus der deutschen Fußballnationalmannschaft erklärt. Es sei an der Zeit, den Weg für die junge Generation freizumachen, schrieb der 33-Jährige in seinen Social-Media-Kanälen. Er steht noch bei Real Madrid unter Vertrag. Rüdiger bestritt für Deutschland 86 Länderspiele und nahm an 3 Welt- und 2 Europameisterschaften teil. Das waren die Nachrichten.
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6: Das Wetter im Nordwesten. Derzeit ist es leicht bewölkt hier bei uns in Oldenburg, doch die Sonne zeigt sich immer wieder mal. Die Temperaturen sind auch doch noch auf 21 Grad hochgekrabbelt und damit haben wir die Höchsttemperaturen für heute aber wirklich auch erreicht. Im Verlauf des Nachmittags soll es dann mit einem Mix aus Sonne und Wolken weitergehen, bis es dann heute Abend aufklaren soll. In der Nacht kühlen die Temperaturen dann auf um die 11 Grad herab und es soll trocken bleiben. Morgen geht es dann zunächst sonnig weiter, gegen Mittag schieben sich dann aber doch vereinzelte Wolken vor die Sonne. Am späten Nachmittagstag ist dann mit starken Regenschauern zu rechnen und das Ganze bei maximal 20 Grad.
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6: Nichts los auf den Fernstraßen, deshalb schauen wir direkt in unser Stadtgebiet. Dort ist die Donnerschwerstraße zwischen der Tastrupper Straße und der Karlstraße gesperrt. Zusätzlich ist sie zwischen dem Großen Kuhlenweg und der Butjadinger Straße einschließlich der Auf- und Abfahrten der Nordtangente gesperrt. Und unsere Dauerbaustellen befinden sich in der Twelbeker Tredde, der Alexanderstraße, der Tirpitzstraße und in der Ziegelhofstraße. Das war's auch schon mit dem Verkehr. Kommen Sie gut und sicher an Ihr Ziel hier mit Oldenburg 1.

0: Diesen September ist Plattdeutschmonat und das in ganz Niedersachsen. Was die Arbeitsgruppe Plattes Cool in diesem Jahr geplant hat, das hat Larissa Helmke Bernd Grünefeld von der Oldenburgischen Landschaft gefragt.
1: Wie bist du selber denn mit Plattdeutsch in Berührung gekommen? Hast du das durch die Eltern-Großeltern-Generation so mitbekommen oder hast du es aktiv in der Schule gelernt? Wie war das bei dir?
2: Bei uns zu Hause wurde immer Plattdeutsch gesprochen. Also ich habe es quasi von Kindesbeinen auf angelernt und ich bin froh, dass ich heute in der Plattdeutschförderung arbeiten darf.
1: Vielleicht magst du einfach mal ein paar Worte erzählen, was der Plattdeutschmonat genau ist und wo man da in Oldenburg etwas zu findet.
2: Das Herzstück des Plattdeutschen Monats ist die Aktion Freidach ist Plattdach. Dazu haben die Landschaften und Landschaftsverbände in Niedersachsen plattdeutsche Materialien wie Postkarten, Lernkarten oder auch kleine Minibüchlein mit der Kuh Lieselotte erstellen lassen. Und diese werden kostenfrei an alle Schulen und Bildungseinrichtungen

0: Und wir versuchen einfach, diese Sprache wieder sichtbar zu machen und die Leute zu animieren, das zu sprechen. Denn aus meiner Sicht ist Plattdeutsch ein wichtiges Kulturgut, was hier in den Norden Deutschlands gehört.
1: Was macht diese Sprache denn im Vergleich zu anderen Fremdsprachen aus? Was schätzt du an Plattdeutsch? Was findest du daran auch so charmant?
0: Das Schöne an Plattdeutsch ist, dass es eine Nahsprache ist, also eine Sprache, die heutzutage noch viel in der Familie gesprochen wird und dementsprechend hat sie so etwas Persönliches an sich. Wenn Leute mit mir platt sprechen, da gehe ich ganz anders mit um. Das ist ein ganz anderes Gefühl, als wenn sie Hochdeutsch sprechen würden. Man ist gleich irgendwie viel vertrauter miteinander und was auch oft zitiert wird, das Fluchen im Plattdeutsch ist auch nicht so schlimm wie im Hochdeutschen.
1: Das stimmt. Vieles klingt so ein bisschen niedlicher. Ich finde, Schweizerdeutsch klingt auch manchmal ähnlich niedlich, gerade wenn es dann um Beleidigungen oder irgendwie Kraftausdrücke geht. Was würdest du vielleicht Personen mit auf den Weg geben, die bis jetzt noch keinen Kontakt mit Plattdeutsch hatten? Warum lohnt es sich, sich trotzdem mit dieser Sprache einmal zu beschäftigen oder vielleicht auch bei Null zu starten und es zu lernen?
0: Ja, wie gesagt, es ist einfach so eine angenehme Sprache, die gleich von Anfang an eine Nähe vermittelt. Und ich sage immer, Leute, traut euch einfach. Viele Menschen sagen mir, ja, ich kann es ja nicht so richtig. Ist egal, wenn ihr Fehler macht, dann ist das völlig menschlich und natürlich. Schön ist es, wenn die Leute sich einfach trauen. Und auf Platt sagt man auch, don't lernen, also Übung macht den Meister.
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Sender starten heute noch andere spannende Programme. 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Jetzt startet auch schon die letzte halbe Stunde der Sendung am Nachmittag hier bei Oldenburg 1.

0: Es ist 17:30 und somit höchste Zeit für unsere Oldenburg-Lokalnachrichten. Das letzte Mal für heute in der Sendung am Nachmittag.
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3: Heute um 17 Uhr tagt der Schulausschuss im Sitzungssaal der Alten Flavor. Auf der Tagesordnung stehen unter anderem der Rechtsanspruch auf Ganztagesbetreuung für Kinder im Grundschulalter und Anträge der Fraktionen, Gruppen, Rats- und Ausschussmitglieder. Im Vorfeld der anstehenden Kommunalwahl startet heute die U16-Wahl des Kinder- und Jugendbüros im Amt für Jugend und Familie der Stadt Oldenburg. Sie soll jungen Menschen die Möglichkeit bieten, demokratische Prozesse praktisch kennenzulernen. Auf die Kommunalwahl sowie OberbürgermeisterInnenwahl haben die Ergebnisse der U16-Wahl zwar keinen Einfluss, sie machen jedoch sichtbar, wie Kinder und Jugendliche die politische Situation in Oldenburg wahrnehmen. So Dr. Frank Lammerding, Leiter des Amtes für Jugend und Familie. Die U16-Wahl läuft noch bis Freitag, den 4.9. Im Bürgerbüro Mitte zeigt die Ausstellung Mein Name ist Mensch ab heute 30 visuelle Interpretationen der UN-Menschenrechte von Jochen Stankowski. Die Ausstellung soll dazu einladen, über den Wert von Menschenrechten und ihre Bedeutung für ein demokratisches Miteinander zu sprechen. Ab dann ist die Ausstellung noch bis zum 29. September im Bürgerbüro Mitte zu sehen.
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0: Derzeit ist es relativ sonnig hier bei uns in Oldenburg und nur vereinzelte Wolken hängen am Himmel. Dabei haben wir 21 Grad und die Höchsttemperaturen damit erreicht. Heute Abend soll es immer weiter aufklaren. In der Nacht geht es dann so weiter und die Temperaturen kühlen auf um die 11 Grad herab. Morgen soll es zunächst sonnig werden, gegen Mittag schieben sich dann aber doch ein paar Wolken vor die Sonne und gegen den späten Nachmittag kann man dann auch mit starkem Regen rechnen. Das Ganze bei maximal 20 Grad.
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0: Nix los auf den Fernstraßen, deshalb schauen wir wieder direkt in unser Stadtgebiet. Dort ist die Donnerschwerstraße zwischen der Tastrupperstraße und der Karlstraße gesperrt. Zusätzlich ist sie zwischen dem Großen Kuhlenweg und der Budjadinger Straße einschließlich der Auf- und Abfahrten der Nordtangente gesperrt. Dann haben wir natürlich auch noch unsere Dauerbaustellen, die befinden sich in der Twilbeker Tredde, der Alexanderstraße, der Tirpitzstraße und der Ziegelhofstraße. Das war's auch schon mit dem Verkehr. Kommen Sie gut und sicher durch den Verkehr bis an Ihr Ziel hier mit Oldenburg 1.

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0: Das Literaturhaus Oldenburg startet am heutigen Dienstagabend in sein Septemberprogramm. Und zwar mit Der Waldmeister, dem neuen Roman von Jens Sparschuh. Monika Eden hat Christine Keller vorab mehr über das Buch und die Lesung heute Abend im Wilhelm 13 erzählt.
1: Jens Sparschuh ist ja ein vielfach ausgezeichneter Autor, Hörspielmacher und beherrscht das Erzählen deutsch-deutscher Geschichten. Sein neuer Roman heißt Der Waldmeister. Das klingt zunächst nach der bekannten grünen Geschmacksrichtung. Worum geht es denn in der Geschichte und hat das Buch tatsächlich etwas mit Kulinarik zu tun?
2: Es hat was mit Kulinarik zu tun. Ein Waldmeister, ja, das ist dieser komische Geschmack, die, glaube ich, auch in Berliner Weiße manchmal gekippt wird oder alternativ zu Himbeer. Ich habe bei Waldmeister eher an einen Wandersmann gedacht, der vielleicht als Jäger durch die Wälder der Provinz zieht. Es geht um Kulinarik. Im Mittelpunkt von Jens Sparschuhs Roman steht ein wirklich besessener Gourmet, der sein Berufsleben lang für einen Hörfunksender gearbeitet hatte in Berlin. Und zwar war er Gastrokritiker für das Berliner City Radio. Das hat er jahrzehntelang gemacht. Jetzt, als die Handlung einsetzt, ist er kurz davor, in Rente zu gehen. Und ausgerechnet die letzte Kritik, ein Landgasthof in der Nähe von Berlin, hat der Inhaberin gar nicht gefallen. Und es kommt wirklich zum Eklat. Er fährt dahin, um das irgendwie zu glätten. Es gibt dann einen Grund, warum er kurz darauf nochmal dorthin fährt. Zu viel will ich nicht spoilern. Auf sehr verschlungenen Wegen entsteht jedoch die Situation, dass er dort als Koch beginnt zu arbeiten. Also er hat sich schon immer mit der Qualität von Essen, mit Speisezubereitung beschäftigt. Er fängt dann wirklich an, dort als Koch da zu arbeiten. Und zwar mit den von ihm wiederentdeckten Rezepten seiner sächsischen Oma Tilde. Weil er meint, irgendwie muss die doch ein bisschen schwer verdauliche Provinzküche aufgemischt werden. Und das Besondere an diesem Format, das findet ja statt in der Reihe Konstellation. Üblicherweise sitzen bei uns als Gesprächspartner Germanisten, Literaturwissenschaftler, Kritiker mit auf der Bühne. Bei den Konstellationen schaue ich immer, wer passt thematisch besonders gut zu dem vorgestellten Buch. Und ich habe eingeladen, vielleicht ist der Name bekannt, den Redakteur und Gastrokritiker Daniel Kodalle, der bei einer bekannten Oldenburger Tageszeitung eine Kolumne hat, Kodalles Küchenkritik, und der genau das macht, was der Udo Weingärtner, heißt der im Roman von Jens Sparschuh, beruflich auch gemacht hat. Und ich bin total neugierig auf den Austausch von den beiden.
1: Das verspricht ja einen schönen literarisch-kulinarischen Auftakt in den Monat zu werden.
0: Das war Monika Eden, Leiterin des Literaturhauses Oldenburg, im Gespräch mit Christine Keller über die heutige Lesung im Wilhelm 13. Los geht es um 19:30 mit Autor Jens Sparschuh und Gastrokritiker Daniel Kodalle. Die Moderatorin übernimmt Michael Sommer. Tickets und Reservierungen gibt es noch online unter literaturhaus-oldenburg.de oder wilhelm13.de.

0: Folge.
1: 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In Wilhelm 13 treffen heute der Schriftsteller Jens Sparschuh und der Koch und Gastrokritiker Daniel Kodalla aufeinander. Sparschuhs Roman Der Waldmeister erzählt von einem Berliner Gastrokritiker, der im Ruhestand selbst eher unfreiwillig zum Koch wird. Eine umstrittene letzte Kritik führt ihn zu einer Restaurantbesitzerin in der Provinz und zu den wiederentdeckten Rezepten seiner sächsischen Oma Tilde. Im Wilhelm 13 spricht Sparschuh dann mit Daniel Kodalla, dem Gastrokritiker der NWZ. Michael Sommer moderiert den Abend. Los geht es um 20 Uhr. Im Bremer Musikclub Meisenfrei gibt es heute mal keine Musik, sondern eine Art Talkshow. Rock Talk nennt sich der Abend mit Lutz Hanker und Uli Kniep. Uli Kniep hat als Radiomoderator schon Sendungen bei FFN und Radio 21 moderiert und zahlreiche Rock- und Popstars interviewt. Lutz Hanker ist vielen von seiner Arbeit bei Radio Bremen bekannt. Beide erzählen heute Geschichten aus ihrer Radioarbeit und reden natürlich auch über ihre Lieblingsmusik. Der Rock Talk im Bremer Meisenfrei beginnt um 20 Uhr. Rätselfans, aufgepasst, um 20 Uhr findet heute ein Quiz in der Buddelbar statt. Die Moderatoren Lennart und Max führen sie durch die Weiten des Wissens und durch Rätsel zu allen möglichen Themen.

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5: Herzlich willkommen zu einer neuen Ausgabe von Kopfhörer. Viele Zugewanderte kommen mit guten Schulabschlüssen aus ihrer Heimat nach Deutschland. Doch einen Studienplatz zu bekommen, ist nicht so leicht. Das ist das Thema unserer heutigen Sendung. Zu Gast ist Janine Niehus und die arbeitet bei der Bildungsberatung Garantiefonds Hochschule hier in Oldenburg im Kreativlabor. Und sie hat uns erzählt, wie diese Beratung funktioniert. Das gibt's hier in der folgenden Stunde. Mein Name ist Uli Bernsdorf und ich wünsche viel Vergnügen.

0: freue mich über einen Gast bei uns im Studio. Es ist Janine Niehus und sie ist vom CJD. Und wir werden sprechen über Bildungsberatung für Migranten. Das ist unser heutiges Thema. Aber vielleicht erzählst du uns am Anfang, wer seid ihr?
1: Also der CJD ist ein Träger der Jugendhilfe. Das heißt, der hat zum Beispiel Wohngruppen für Jugendliche, die untergebracht werden müssen. Und hier in Oldenburg macht der CJD halt den Jugendmigrationsdienst. Und zu diesem Jugendmigrationsdienst gehört auch das Projekt, für das ich arbeite. Und das Projekt heißt Bildungsberatung Garantiefonds Hochschule.
0: Ist CJD die Abkürzung für christlicher Jugenddienst?
1: Für christliches Jugenddorfwerk.
0: Ah, christliches Jugenddorf.
1: Und die hatten bis vor 10, 15, 20 Jahren mal hier eine Einrichtung in Oldenburg, wo Jugendliche gewohnt haben. Und daraus ist das entstanden.
0: Ihr seid lokalisiert hier im Ostflügel der Kulturetage. Da kann man euch finden, Zugang über das Kreativlabor. Was ist euer Bildungsangebot und an wen richtet es sich?
1: Also ganz einfach gesagt, wir machen Studienberatung für junge Zugewanderte. Das heißt, wir beraten die Leute, die im Ausland zur Schule gegangen sind und da vielleicht auch schon studiert haben, die ausländische Bildungszeugnisse haben, die hier weiter studieren wollen. Die unterstützen wir dabei, an die Uni oder an ein Vorbereitungsprogramm zu kommen.
0: Wie ist es mit der Anerkennung des Abiturs nach 12 Jahren? Das ist ja normalerweise üblich in anderen Ländern. Deutschland ist ja ein Sonderfall mit seinen 13 Schuljahren bis zum Abitur. Werden diese ausländischen Abschlüsse nach 12 Jahren in der Regel hier anerkannt?
1: Super Frage, weil das ist das, womit ich mich immer in der Erstberatung mit den Ratsuchenden beschäftige. Die bringen ihre Zeugnisse mit. Und zum Beispiel in der Ukraine gehen die Menschen nach 11 Jahren aus der Schule und haben eine Hochschulzugangsberechtigung in der Ukraine. In Syrien zum Beispiel nach 12 Jahren. Und dann kommt es wirklich auf das Zeugnis an. Das schauen wir uns an. Es gibt Zeugnisse, die führen dazu, dass man direkt die Universität in Deutschland besuchen kann, je nachdem, welche Fächer und wie gut die Noten im Abitur waren im Herkunftsland. Und es gibt aber auch Zeugnisse, da hat man einen indirekten Hochschulzugang in Deutschland. Das bedeutet, die müssen ein einjähriges Vorbereitungsjahr machen, ein sogenanntes Studienkolleg besuchen, um dann hier in Deutschland auch einen Zugang zur Universität oder Hochschule zu bekommen. Von diesen Studienkollegs, die sind super unbekannt, gibt es nicht viele. Also es gibt private und es gibt staatliche. Und diese staatlichen Studienkollegs sind ganz oft an Hochschulen oder Universitäten angegliedert, aber es gibt auch ein paar freie. In Niedersachsen gibt es nur ein einziges staatliches Studienkolleg und das ist an der Universität in Hannover.

0: Das ist ein spannendes Thema. In der Tat habe ich davon auch noch nicht gehört. Ich meine, ich stelle mir ein Konglomerat von Problemen vor. Wenn ich aus Syrien komme und Arabisch ist meine Muttersprache und ich habe eine Schule auf Hocharabisch besucht und habe ein Zeugnis, 12. Klasse, und ich war super in Mathe, aber nicht so gut in Geschichte oder anderen gesellschaftlichen Fächern. Und ich möchte gerne Ingenieur werden, Mathematik studieren, irgendwas in der Richtung. Ich muss ja auch zuvorderst trotzdem auf das Sprachniveau kommen. Läuft das alles gleichzeitig oder ist da erstmal 1-2 Jahre Sprachkurs, Integrationskurs und dann kommt das Kolleg und dann vielleicht die Uni? Was ist so die Mehrheit der Fälle? Oder ist es manchmal alles zusammen in einem Jahr? Oder was muss ich mir vorstellen?
1: Natürlich von Fall zu Fall abhängig. Aber ich kann ja mal so einen klassischen Beratungsfall schildern. Da kommt ein junger Mensch, der gerade den Integrationskurs abgeschlossen hat mit B1 und möchte weiter studieren hier in Deutschland oder möchte überhaupt studieren. Und wenn er das kann, anhand seiner Schulzeugnisse, dann würde ich schauen, wie kannst du weitergehen? Weil wenn du die Universität als International Student in Deutschland besuchen willst, brauchst du Deutschsprachkenntnisse auf C1-Niveau, was ziemlich, ziemlich hoch ist. Wenn du einen Studienkolleg besuchen willst, brauchst du B2-Kenntnisse, also musst das nachweisen in der Regel. Es gibt ein paar Ausnahmen. Und dann schauen wir, welche Möglichkeiten es gibt, einen Sprachkurs zu besuchen. Und das super Besondere an dem Projekt, für das ich arbeite, ist, dass wir auch auf Fördergelder von der Otto-Benecke-Stiftung zurückgreifen können. Die Otto-Benecke-Stiftung gibt es seit, ich weiß nicht, sehr, sehr vielen Jahren, unterstützt seit sehr, sehr vielen Jahren, Jahrzehnten junge Zugewanderte. Und dieses Programm, für das ich arbeite, ist auch in den 90ern entstanden, um SpätaussiedlerInnen zu unterstützen. Und irgendwann wurde das Programm geöffnet für Geflüchtete. Und das heißt, neben der Beratung, die wir machen, haben wir halt auch dieses Förderprogramm. Und wer TeilnehmerIn dieses Förderprogramms ist, kann die Möglichkeit bekommen, von der Stiftung Geld zu erhalten, um einen Sprachkurs finanziert zu bekommen.
0: Da sind wir beim Thema Geld. Und die Finanzierung der Sprachkurse ist ja zurzeit ein Politikum, weil das Bundesinnenministerium oder das Bundesamt für Migration und Flüchtlinge hat ja gesagt, dass bis auf Weiteres niemand mehr diese Sprachkurse finanziert bekommt, der sie nicht machen muss. Das ist jetzt zum Teil wieder zurückgenommen worden, ziemlich geräuschlos, und hier im Augenblick weiß niemand, woran er ist. Hoffen wir mal, dass sich die Sprachkursförderung doch auf mehr Menschen noch ausweiten lässt, als es im Augenblick vorgesehen ist, denn da ist ja im Augenblick der Stopp. Wie muss ich mir das vorstellen? Du hast von diesem Förderkolleg gesprochen, dieses eine Jahr, das man machen muss, um dann tatsächlich eine Hochschulzugangsberechtigung für deutsche Universitäten zu bekommen. Wer finanziert denn das dieses Jahr?
1: Also die Studienkollegs, von denen ich spreche, das sind die staatlichen Studienkollegs, nicht die privaten. Die kosten viel Geld, die muss man selber finanzieren. Die Studienkollegs, die an den Universitäten oder Hochschulen angeboten werden, zum Beispiel in Hannover, die sind in Anführungsstrichen kostenfrei, so wie Studium in Deutschland auch. Man muss halt die Semestergebühr bezahlen und an manchen Studienkollegs noch eine kleine oder eine Studiengebühr. Genau, es gibt aber inzwischen auch Studienkollegs, zum Beispiel das an der Universität in Leipzig. Die müssen jetzt hohe Gebühren nehmen, weil das Land Sachsen nicht mehr so viel Geld ergibt. Oder das Studienkolleg an der Universität in Kassel wird dieses Jahr das letzte Mal starten mit einem Jahrgang, weil auch das Bundesland Hessen gesagt hat, wir brauchen dieses Studienkolleg nicht mehr, wir bezahlen das nicht mehr. Also auch die Studienkollegs kämpfen damit, dass die Länder, die dafür verantwortlich sind, Geld zu geben, nicht mehr viel Geld geben. Selbes Problem hat unser Projekt. Wir sind eigentlich, oder nicht eigentlich, sondern wir sind gefördert vom Bundesministerium für Bildung, Familie, Senioren, Frauen und Jugend. Und die haben jetzt entschieden, dieses Programm nach Jahrzehnten erfolgreicher Arbeit Ende des Jahres auslaufen zu lassen. Das bedeutet, es soll unsere bundesweite Beratung nicht mehr geben und vor allen Dingen auch nicht mehr diese Fördergelder für studienvorbereitende Sprachkurse.
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0: Also Sparkurs allenthalben, was zugewanderte Menschen und ihre Beratung und Begleitung angeht. Das ist eine erschreckende und traurige politische Entwicklung in unserem Land. Studierende können ja nicht BürgergeldempfängerInnen sein. Wie kommen diejenigen, die ihr auf ein Studium vorbereitet und die vielleicht also an dieses Kolleg in Hannover tatsächlich sich wenden können, wie finanzieren die ihr Leben?
1: Also je nach Aufenthaltstitel, wenn sie als geflüchteter Mensch einen Aufenthaltstitel in Deutschland haben, haben sie oft Anspruch auf BAföG, Studierenden-BAföG beziehungsweise am Studienkolleg Schüler-BAföG. Das ist Schüler-BAföG vor allen Dingen nicht besonders viel. Das heißt, dann muss man gucken, wo man sozusagen das restliche Geld herbekommt. Ob man sich einen Minijob suchen muss, ob man doch noch Hilfe beim Jobcenter erhalten kann. Ja.
0: Schwer genug, aber das gilt ja für die Einheimischen auch. Mhm.

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Um Studienmöglichkeiten für Zugewanderte geht es in unserer heutigen Sendung. Zu Gast ist Janine Niehus von der Bildungsberatung Garantie Frau Hochschule. Und damit geht es hier bei uns auch gleich weiter.

0: Wenn jetzt euer Projekt die Förderung bis zum Jahresende ausläuft, wie geht es dann für euch hier in Oldenburg weiter?
1: Also die Beratungsstelle gibt es ja in Oldenburg auch erst seit 2024. Unser Beratungsgebiet ist riesengroß. Wir sind zwei Bildungsberaterinnen hier in Oldenburg, die von der Nordsee bis runter Münster-Bielefeld Beratung anbieten. Wir sind viel mobil unterwegs. Wir arbeiten mit den Jugendmigrationsdiensten in Bielefeld, Emden, Münster zusammen, beziehungsweise auch teilweise mit Sprachschulen dort und sind dann einmal im Monat oder zweimal im Monat vor Ort und machen da Beratung. Vorher war die Beratungsstelle viele, viele Jahre in Osnabrück bei der Caritas. Die haben sich Ende 23 aber entschieden, weil es auch damals schon Schwierigkeiten gab mit der Finanzierung für das Projekt und immer wieder ja, nein, haben sich entschieden, das Projekt nicht weiter fortzuführen bei der Caritas. Und dann hat halt der CJD gesagt, wir machen das, wir finden das Projekt wichtig. Genau. Und zum Ende des Jahres wird es die Beratungsstelle hier in Oldenburg nicht mehr geben, vermutlich. Und aber auch die ganzen Beratungsstellen, die 20 weiteren, die bundesweit noch sind, wird es auch nicht mehr geben. Also die nächste Beratungsstelle ist in Hannover und in Hamburg und die wird es nicht mehr geben.
0: Da hängen natürlich auch Existenzen und Stellen dran, deine zum Beispiel. Aber was mache ich denn dann, wenn ich zum Beispiel aus der Ukraine komme und ich möchte so ein Kollegjahr machen? Dieses Angebot wird es ja weitergeben und jemand muss mir dabei helfen, einen digitalen BAföG-Antrag zu stellen. Das ist ja nicht so leicht.
1: Genau. Ja, gute Frage, wer das übernimmt. Es gibt bestimmt Jugendmigrationsberatungsstellen, die da vielleicht ein Wissen zu haben. Die haben ja aber auch in der Regel eher auch viele Ratsuchende, viele Anfragen mit anderen Themen. Die haben auch andere Themenschwerpunkte als das Thema Studium. Genau, das ist die Frage. Wer macht eine qualifizierte Beratung zum Thema Anerkennung der Schulzeugnisse, das, was wir bisher gemacht haben? Wer setzt sich mit den Leuten hin und macht die Bewerbung an der Universität, die Bewerbung für den BAföG-Antrag, die teilweise halt auch super kompliziert ist, wenn man das online nicht alles durchblickt und beachtet, weil für International Students, und das sind auch die, die hier in Deutschland sind, die einen Bildungsabschluss im Ausland haben, die gelten als International Students und für die gelten halt auch nochmal andere Voraussetzungen und Regeln, um sich an der Universität bewerben zu können. Und das alles zu beachten, ist ja unser Job und das auch bundesweit im Blick zu haben. Also wir Beraterinnen, wir tauschen uns super gut aus zu unterschiedlichen Themen und wie Bewerbungen an einzelnen Hochschulen am besten zu machen sind. Und ja, das fällt alles weg natürlich. Plus, was auch noch wegfällt, ist eben diese Förderung, die wir halt beantragen und auch begleiten zu diesen Sprachkursen, zu diesen Studienvorbereitenden. Die wird es halt auch nicht mehr geben. Also, wie ich gesagt hatte, die klassische Ratsuchende, die zu uns kommt, hat vielleicht gerade den B1-Sprachkurs erfolgreich abgeschlossen, ist seit 2, 3, 4 Jahren in Deutschland, hat im Herkunftsland einen guten Bildungsabschluss gemacht, kann hier die Hochschule besuchen und das Einzige, was dieser Person fehlt, sind B2 bzw. C1 Sprachkenntnisse. Und das sind ja Menschen, die sind hochmotiviert, die sind akademisch schon ausgebildet in ihren Herkunftsländern. Also unser Programm ist auch nicht für alle natürlich, die zugewandert nach Deutschland kommen. Es ist tatsächlich ein spezialisiertes Programm für junge Zugewanderte, die studieren wollen, die studieren können. Ja,

0: Es fügt sich in ein politisches Bild, das auf die Verhinderung von Einwanderung abzielt. Also das hat sich auf so vielen Ebenen inzwischen gezeigt. Einfach ein weiterer Baustein dieser Strategie. Dabei ist doch wissenschaftlich und demografisch längst erwiesen, dass dieses Land Einwanderung braucht.
1: Korrekt. Und ich sehe die Ratsuchenden, die bei mir sitzen, das sind so schlaue junge Leute. Die wollen, die können, aber die brauchen halt Unterstützung, um die Sprache lernen zu können. Beziehungsweise es ist halt als Voraussetzung vieler Universitäten und Hochschulen, dass C1-Kenntnisse notwendig sind in Deutsch. Auch wenn man vielleicht im Bereich Informatik, Naturwissenschaften studieren will. Es gibt Ausnahmen, es gibt immer Ausnahmen, aber in der Regel möchte die Hochschule, dass du C1-Sprachkenntnisse in Deutsch nachweist. Und das zu bekommen, ist wichtig. Und ja, es gibt wenig Programme, die die jungen Leute dabei unterstützt, Sprachkurse in diesem Bereich zu bekommen.
0: Ihr vermittelt auch Sprachkurse, die eine so hohe Abschlussqualifikation bedeuten?
1: Genau, also das ist ein großer Baustein dieses Programms, dass ich zum Beispiel als Bildungsberaterin mit Sprachschulen zusammenarbeite. Aktuell arbeite ich mit Sprachschulen in Emden, Münster und Bielefeld zusammen. Und die haben Kurse für Menschen, für unsere Ratsuchenden entwickelt oder haben die schon. Und das heißt, ich begleite gerade Ratsuchende, die besuchen in der Regel den 6-monatigen Sprachkurs über unser Programm. In diesen 6 Monaten lernen sie B2-Niveau und C1-Niveau. Und neben diesem Sprachkurs, den die Menschen besuchen, biete ich halt nebenbei noch die Beratung an und die Unterstützung, sich an Hochschulen oder Studienkollegs ganz praktisch zu bewerben. Ja.

0: viele ukrainische Zugewanderte oder Geflüchtete sprechen ein ausgezeichnetes Englisch. Es gibt auch Studiengänge an deutschen Universitäten, die auf Englisch angeboten werden. Müsst ihr euch dann selbst damit auskennen, welche Studienangebote gibt es denn auf Englisch, und dann vielleicht auch so eine Empfehlung aussprechen? Mach das doch lieber auf Englisch, weil dein Englisch ist sehr viel besser als dein Deutsch.
1: Also so direkt würde ich es nicht sagen. Und trotzdem, genau, das ist halt auch das Besondere an diesem Programm. Wir sind halt bundesweit 20 Beratungsstellen, sind super eng vernetzt und tauschen uns natürlich auch darüber aus, wenn jetzt in München irgendein besonderes Programm entsteht an der Universität dort für International Students, dann teilt uns das unsere Kollegin aus München natürlich mit. Wir wiederum teilen mit, hier, es gibt an der Uni Oldenburg dieses Vorbereitungsprogramm für International Students. Also wir sind da so gut vernetzt, dass wir natürlich auch unsere Ratsuchenden nicht nur auf die lokalen Hochschulen und Programme beraten, sondern auch bundesweit. Und es gibt, wie du gesagt hast, natürlich Studiengänge, die auf Englisch sind, wo Englischsprachkenntnisse notwendig sind. Aber auch da müssen dann bestimmte Englischzertifikate auf hohem Niveau vorgelegt werden, was auch viele nicht können. Und es bleibt einfach die Regel, die meisten deutschen Hochschulen wollen ein hohes Deutschniveau, bevor du als International Student da einen Platz bekommen kannst.

0: Die Förderung für euer Projekt soll Ende des Jahres auslaufen. Macht ihr da irgendwas? Gibt es da Proteste, eine andere Strategie? Sucht ihr nach einer Alternative? Was passiert?
1: Wir machen sehr viel. Wir haben ja eine Koordinierungsstelle, die unser Projekt koordiniert. Die sitzt in Düsseldorf, die macht sehr viel. Wir machen viel über unsere Social Media Konten, vor allen Dingen bei Instagram. Da kann man auf jeden Fall mal gucken nach unserem Projekt Garantiefonds Hochschule. Da gibt es sehr viele Informationen. Natürlich sind wir auch im Austausch mit PolitikerInnen und informieren darüber, dass dieses Projekt eingestellt werden soll, wie wichtig es ist. Und vor allen Dingen gibt es eine WE-ACT-Petition, die man unterschreiben kann, in der wir darauf aufmerksam machen, wie wichtig diese Beratung ist. Und die kann man auf jeden Fall unterschreiben. Also wenn man WE-ACT, die Petition, GFH, Bildungsberatung, wenn man das sucht, dann findet man und kann unterschreiben. Das freut uns auf jeden Fall. Jede Unterschrift hilft vielleicht. Also die Hoffnung stirbt zuletzt.

Das war die Sendung Kopfhörer für heute. Voraussetzungen für ein Hochschulstudium in Deutschland für Zugewanderte, das war das Thema unserer heutigen Sendung. Das Beratungsprojekt, das soll zum Jahresende auslaufen. Verständlicherweise protestieren die Beratungsstellen gemeinsam dagegen und haben eine Online-Petition verfasst. Sie ist zu finden unter weact.campact.de, Petitions, Bildungsberatung-GF-H, Stärken-Stadt streichen. Ist ein bisschen kompliziert, aber im Internet zu finden. Mein Name ist Uli Bernstorff und ich wünsche noch viel Vergnügen im weiteren Hörfunkprogramm von Oldenburg 1.

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Und am Mikrofon wie immer draußen Folge. Schön, dass ihr wieder mit dabei seid bei einer neuen Ausgabe von Wortart, der Sendung für Wort und Sprachgewaltiges. Filme und Bücher stehen im Mittelpunkt und vor allen Dingen gab es ja in den letzten Sendungen ganz viele Bücher. Auch heute habe ich wieder sehr viele aktuelle Bücher mitgebracht, die meinen Schreibtisch erreicht haben. Gleich zu Beginn habe ich aber eine DVD, die ich in Händen halte, ein sogenanntes Ansichtsexemplar, und ich habe DVD gesagt, stimmt nicht ganz. Ich halte eine Blu-ray in Händen. Auf DVD ist das natürlich auch dann zu bekommen. Eine Reihe für alle Slasher und Horrorfans. Es wird blutig werden beim dritten Teil einer Reihe, die eigentlich ein Remake ist aus dem Jahre 2008. Da gab es schon mal The Strangers und das Ganze ist nochmal neu adaptiert worden mit Chapter 1, Chapter 2 und Chapter 3. Und das ist jetzt der finale Akt in dieser Reihe um die maskierten, geheimnisvollen Killer. Und im großen Finale, da ist nochmal Madeleine Patch dabei, die Rolle der Maya übernimmt und die in diesem Strudel der Gewalt gerät und sich den maskierten Mördern oder dieser maskierten Bande entgegenstellt. Scarecrow und Dollface nämlich, und will sozusagen ihre Pläne durchkreuzen. Ganz kurz zur Inhaltsangabe. Vor einer Weile wurde ja Maya eben gespielt von besagter Madeleine Peach und ihr Freund Wayne im abgelegenen amerikanischen Hinterland von besagten maskierten Fremden brutal überfallen, und das in den eigenen vier Wänden. Und das Motiv blieb eigentlich so ein bisschen im Dunkeln, und nur mit Glück kam die junge Frau mit dem Leben davon. Doch damit nicht genug, denn die Killer tauchten wieder auf. In der Klinik, in die sie eingeliefert worden war, musste sie dann vor den Killern fliehen. Eine nervenaufreibende Flucht setzte ein, quasi eine Art Hetzjagd durch die engen Flure des Krankenhauses. Und wieder konnte sie den maskierten Mördern nur knapp entkommen. Wer steckt hinter diesem maskierten Psychopathen? Sie kommt irgendwann an einen Punkt, wo sie sagt, sie will sich genau diesen Psychopathen entgegenstellen und Rache üben für das Leid, was diese maskierten Ungeheuer ihr angetan haben im Laufe der Zeit. Weil das haben sie ja offensichtlich ohne irgendein tiefergründiges Motiv. Oder haben sie vielleicht doch ein Motiv? Das werde ich an dieser Stelle natürlich nicht verraten. Nur so viel, wer auf Slasher- oder Horrorfilme steht, der wird mit Sicherheit an der gut gespielten, gut bebilderten, atmosphärgestichten Geschichte seinen Spaß haben. Alle anderen sollten möglicherweise doch einen großen Bogen um dieses blutrünstige Finale machen. Es funktioniert übrigens auch, wenn man die ersten Teile nicht gesehen hat, aber ein größerer, in Anführungsstrichen, Spaß ist es natürlich, wenn man auch Chapter 1 und Chapter 2 gesehen hat. The Strangers Chapter 3 ist gerade herausgekommen via Leonin auf DVD oder vor allen Dingen auch auf Blu-ray. Und wie gesagt, für Slasher-Fans und für Horror-Fans auf jeden Fall zu empfehlen. Und ich empfehle allen, die gerne lesen, dran zu bleiben, denn ich habe einige ganz spannende Buchtipps heute wieder mitgebracht. Und damit nochmal willkommen zu Wortart, der Sendung für Wort und Sprachgewaltiges.

Und bei Wortart wird es wieder mal spannend, gleich dreimal, denn ich habe zwei Thriller und einen Krimi mitgebracht. Er gilt als einer der Großmeister des deutschen Polit-Thrillers und ist vielfach mit Preisen ausgezeichnet worden. Horst Eckert. Seit seinem Debüt aus dem Jahre 95 hat er sich dank seiner komplexen Polizei- und Polit-Thriller einen echten Namen gemacht. Nun liegt mit Die Praktikantin sein neuestes Werk vor. Und wieder ist die Geschichte ausgesprochen komplex. Es geht um über Leichen gehende Geheimdienste, eine schweigende Regierung und um eine junge Journalistin und die Suche nach der Wahrheit. Diese Journalistin ist Carla Bergmann, wobei eine fertige Journalistin ist sie längst nicht, denn schließlich ist sie nur Praktikantin bei der Morgenpost. Sie geht einem eigentlich normal wirkenden Polizeibericht über einen Einbruch bei einem regimekritischen Russen nach und stößt dann auf viele Ungereimtheiten. Und diesen Ungereimtheiten geht sie nach. Steckt der russische Geheimdienst hinter dem Einbruch? Aber wenn dem so ist, warum sollten deutsche Behörden dann Interesse daran haben, diesen Fall zu vertuschen? Dann wird ein Informant direkt vor Carlas Augen ermordet. Nun wird der Fall eindeutig zu groß und Carla bekommt Unterstützung von einem alten journalistischen Haudegen und Investigativjournalisten, Jan Koller nämlich. Die Spuren führen nach Kiew. Welche Rolle mag dabei ein großes deutsches Rüstungsunternehmen spielen? Bei der Suche nach der Wahrheit bekommen Jan und Carla immer mehr Gegenwind aus vielen Richtungen, sogar aus dem eigenen Hause. Und nicht nur das, das Leben der beiden Journalisten gerät in Gefahr. Hochaktuell, brisant, vielschichtig. Der neue Thriller hat wieder all das zu bieten, was die Fans von Horst Eckerts Geschichten erwarten. Die Praktikantin ist gerade bei Heine erschienen. Und weiter geht's mit einem aktuellen Krimi. Suchtstoff. Großartig. Mehr davon. Das schreibt der bekannte Autor Klaus-Peter Wolf über den Krimi Lieblingsleichen von Kester Schlenz und Jan Jesper. Diese lassen ihren spannenden Krimi im Miniaturwunderland in Hamburg spielen. Dort gibt es ja immer wieder viele Kleinigkeiten und versteckte Hinweise zu entdecken. Aber in diesem Falle sind die kleinen Figuren von Obdachlosen nicht vom Team des Wunderlandes, sondern von einem Unbekannten dort deponiert worden. Das Problem? Kurz darauf wird im realen Hamburg ein Obdachloser getötet, an einem jener Schlafplätze, wo eine Figur auch im Miniaturwunderland in Szene gesetzt wurde. Und das ist erst der Anfang. Wieder ein Fall für das LKA-Team aus Altona um den leitenden Ermittler Thies Knutzen. Und wieder mischt sich sein Freund Oke Andersen, der nur L.A. Lotze genannt wird, in die Ermittlungen ein. Diese Ermittlungen erweisen sich als wahrlich nicht ungefährlich für ihn und auch nicht für seine Tochter Maria. Diese spannende Geschichte wird mit viel trockenem Humor erzählt und auch der vierte Band der Reihe ist damit absolut lesenswert. Und für Freunde der Hansestadt Hamburg und für Krimi-Freunde allgemein absolut zu empfehlen. Lieblingsleichen ist bei BTB erschienen. Die Stockholm-Protokolle von Mora Berglöf und Joachim Zander ist ein extrem spannender Thriller, der die Leserinnen und Leser in die Abgründe politischer Macht entführt. Im Mittelpunkt steht Julia. Sie ist Investigativjournalistin und ist auf etwas gestoßen, was darauf hinweist, dass der smarte und charismatische schwedische Ministerpräsident möglicherweise auch eine ausgesprochen dunkle Seite hat. Ihre Recherchen werden aber massiv behindert und ihr Chefredakteur stellt sie zwischenzeitlich kalt. Das wiederum zeigt ihr nur, dass sie etwas Größerem auf die Schliche gekommen ist, als dann plötzlich ihr Ehemann zum Pressesprecher des Ministerpräsidenten ernannt wird, ist ihr endgültig klar, dass sie durch diesen Move nur zum Schweigen gebracht werden soll, denn ihr Ehemann Alfred ist eigentlich viel zu unerfahren für den Job des Pressesprechers. Beide tauchen nun in die Welt der großen Politik und der Welt der Macht ein und stoßen auf Betrug, Geheimnisse, Korruption und schmutzige Geschäfte, die weit über die Mauern des Regierungssitzes hinausgehen. Und beide geraten immer mehr ins Visier
ihrer Gegner, die offenbar selbst vom Mord nicht zurückschrecken. Hochgradig spannend und abgründig ist dieser Thriller von Berglöf und Zander und Freunden von Spannungsliteratur absolut zu empfehlen. Die Stockholm-Protokolle im Untertitel Gefährliche Beziehung ist gerade bei Rowohlt Polaris herausgekommen.

0: Und hier bei Wortart geht's weiter mit einer bitterbösen Komödie aus Korea. Und ehe ich noch ein bisschen was über diesen Film erzähle, hören wir einfach mal in den Trailer hinein. Ich glaube, da wird sich schon ein bisschen was klären, worum's genau geht.
1: Tief einatmen. Ich bin ein guter Mensch. Arbeitslos bin ich nicht geworden, weil ich es wollte.
2: Alles auf dieser Liste wird gestrichen, bis Papa eine neue Stelle gefunden hat. Kein Tennis mehr. Mein Auto. Und dann unser Haus.
3: Hä? Hä? Hä? Wie viele Mitbewerber wird es wohl geben?
2: Verglichen mit meinem Mann ist er gar nichts. Trifft ihn denn nie der Blitz?
0: Ausschnitte aus einer bitterbösen Satire, aus einer bitterbösen Komödie aus Korea. Ich habe ja oftmals mit Filmen, die aus dem asiatischen Raum kommen, durchaus meine Probleme. Oftmals wird da so ein bisschen overacted nach meinem Gefühl und manchmal ist auch die Story so weit weg aus unserem Kulturkreis, dass mich das nicht so berührt, wie es sollte. Diese Geschichte ist wieder mal richtig, richtig klasse. No Other Choice heißt der Film und ist von Park Chan-wook inszeniert worden. Und ja, No Other Choice, keine andere Wahl. Und diese keine andere

0: muss seine Familie auf allerlei Annehmlichkeiten verzichten. Keine Tennisstunden mehr für die Gattin, das Netflix-Abo ist auch nicht mehr drin und selbst die zwei Hunde, zwei Golden Retriever, kann sich die Familie nicht mehr leisten. Und es wird eigentlich immer schlimmer, denn er schreibt jede Menge Bewerbungen und denkt eigentlich, er müsste doch mit seinen Fähigkeiten irgendwann mal etwas finden. Aber genau das passiert nicht. Es hagelt Absagen. Und das liegt gar nicht mal daran, dass es die Jobs nicht gäbe, sondern er hat viel zu viele Mitbewerber. Und irgendwann heißt es eben halt, wie der Titel so schön sagt, No Other Choice. Er muss die Mitbewerber irgendwie um die Ecke bringen. Herrlich böse, herrlich skurril und wirklich witzig. Und dass der Regisseur Park Chan-wook sein Metier absolut beherrscht, das zeigen folgende Namen zum Beispiel, die der ein oder andere kennen wird. Die Taschendiebin ist nämlich von ihm oder auch die Frau im Nebel. Diese Komödie funktioniert, egal ob sie jetzt im asiatischen Raum spielt. Man fühlt sich sofort in diese Geschichte hineingezogen, kann sie nachvollziehen. Eine toll erzählte, toll bebilderte Geschichte und es macht einfach richtig großen Spaß, wenn man auf bitterbösen, rabenschwarzen Humor steht. Der Film No Other Choice ist gerade via PlayOn Pictures herausgekommen.
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Weiter geht es hier bei Wortart mit zwei ganz unterschiedlichen Büchern, einem Reisebericht und einem spannenden Sachbuch, mit dem es auch losgehen soll. Es ist der 26. September 2022, als es an einigen Stellen der Nord Stream Pipeline zu extremen Explosionen kommt. Natürlich stehen die gezielten Sprengungen im Zeichen des Ukraine-Krieges und schnell sind

die russischen Angreifer als Schuldige ausgemacht. Ein spektakulärer Spionageakt, der im Nachfolgenden viele Fragen aufwirft nach der Sicherheit und der Überwachung solcher wichtiger Infrastrukturprojekte zum Beispiel. Aber auch die Ermittlungen gestalten sich über die Zeit ziemlich schwer. 3 Jahre später dann werden von den deutschen Ermittlern die Täter identifiziert. Es sind jedoch nicht die besagten russischen Spione, sondern ukrainische Staatsbürger. Ist der Fall damit eigentlich gelöst? Eher nicht, denn es gibt noch zahlreiche Fragen, mit denen sich das Buch Die Sprengung beschäftigt. Im Untertitel heißt es da: Der Nord Stream Anschlag, die Jagd nach den Tätern und Deutschlands Verrat an der Ukraine. Gestützt auf Geheimdienstdokumenten und Gesprächen mit Insidern liefern Oliver Schröm und Ulrich Thiele einen extrem spannenden Tatsachen-Thriller, der viele neue Fragen aufwirft und ein völlig neues Bild vom Anschlag abgibt. Und der Leser und die Leserin erfahren viel Wissenswertes über die Hintergründe, aber auch über die mediale Berichterstattung seiner Zeit. Das Buch macht deutlich, die Ukraine-Politik des Kanzleramtes zur Zeit vom damaligen Kanzler Olaf Scholz und seiner Regierungsmannschaft und auch die Rolle westlicher Geheimdienste muss eventuell in diesem Falle neu bewertet werden. Die Sprengung von den Investigativjournalisten Oliver Schröm und Ulrich Thiele ist ausgesprochen spannend und gerade bei Piper herausgekommen. Bei Malik ist dagegen ein eindrucksvoller Reisebericht erschienen. Nachdem seine Frau einen schweren Unfall mit dem Gleitschirm nur knapp überlebt hat, fasst Max Braudechsel einen Entschluss. Das Leben kann so schnell zu Ende sein und damit auch selbstgesetzte Träume, die man immer wieder aufschiebt und auf den vermeintlich richtigen Moment wartet. Während sich seine Frau langsam in der Reha vom Unfall erholt, trifft er die Entscheidung, seinen Traum von einer Wanderung durch Norwegen nun in die Tat umzusetzen und eben nicht mehr zu fragen. Es soll also zu Fuß durch Norwegen gehen. Er setzt diesen Traum um und nimmt die Leserinnen und Leser mit auf diese ganz besondere Reise, die Reise voller besonderer Momente, voller Momente mit Magie und viel Naturgewalt und Schönheit, aber auch auf eine Reise mit einsamen Nächten im Zelt, tagelangem Regen, von Mückenplagen und vom Gefühl, jetzt doch aufgeben zu müssen. Aber letztendlich erzählt die Geschichte dann vom Weitermachen. Ein leidenschaftliches Plädoyer, seinem inneren Kompass zu folgen, seine Wünsche und Ziele umzusetzen und eben nicht auf die lange Bank zu schieben. Fühlt sich nach Leben an, die Geschichte eines Mannes, der zu Fuß der Länge nach durch Norwegen gegangen ist, ist ein extrem lesenswertes, inspirierendes Buch, seine eigenen Wege zu gehen und Träume halt in die Tat umzusetzen. Herausgekommen ist das Buch bei Malik.

Weiter geht's hier bei Wortart mit der Kurzvorstellung von drei Büchern, zwei Romanen und einem Thriller. Mit dem soll es auch gleich losgehen. In Guilty Pleasure geht es um fünf Freunde, fünf dunkle Geheimnisse und um ein Hotel ohne Regeln. Dieses Hotel ist das besagte Guilty Pleasure, weltberühmt dafür, den Gästen geheime Wünsche zu erfüllen. Und zwar alle geheimen Wünsche, ganz ohne Tabus. Und das Ganze natürlich mit sehr viel Diskretion. Den echten Standort dieses Guilty Pleasure, den kennt dabei niemand. Nur, dass es auf einer abgelegenen tropischen Insel liegen soll, von der Außenwelt abgeschnitten. Und im Hotel sind fünf Gäste, die ihren geheimsten Wünschen nachgehen wollen. Ganz persönliche Wünsche eigentlich, doch was sie nicht wissen, sie werden dabei gefilmt. Und nicht nur das. Ihr Hotelbesuch wird weltweit gestreamt und ist ein echtes Reality-Show-Spektakel. Und besagte Hotelgäste sind im Begriff, vor aller Welt entsetzliche Verbrechen zu begehen. Sie wissen nichts von der Beobachtung und die sie beobachten, können sie nicht aufhalten, weil niemand weiß, wo sich das Hotel befindet und wie man sie kontaktieren kann. Sehr böse, sehr abgründig, sehr perfide. Ein wirklich origineller Plot, der Themen wie Voyeurismus in Zeiten von Social Media ebenso thematisiert wie auch menschliche Abgründe. Mit Guilty Pleasure ist Linda Shipp ein besonderer Thriller gelungen. Für Freunde von Spannungsliteratur extrem zu empfehlen. Herausgekommen ist der Thriller bei Heine. Ein ganz anderes Genre bedient Alison King mit ihrem Romandebüt Die Manufaktur der magischen Worte. Das ist ein Roman, der sich der Kraft von Worten und Geschichten widmet. Und das auf ganz wunderbare Art, beziehungsweise eben mit wunderbaren Worten und einer ebensolchen Geschichte. Alison King wurde von Schauspielerin Reese Witherspoon entdeckt und durch ihren Book Club gefördert. Witherspoon selbst ist ja auch schon als Autorin aktiv gewesen. Zur Geschichte aber. Die Studentin Monica, die hat ein Geheimnis erfahren, nämlich dass ihre Großmutter mit einer alten Bleistiftfabrik in Shanghai in Verbindung gebracht werden kann. Und sie wird neugierig und will die ganze Geschichte über die Phoenix Pencil Company erfahren. Was hat es mit dieser besonderen Manufaktur auf sich? Und welcher Zauber liegt in den dort gefertigten ganz besonderen Bleistiften verborgen? Die Studentin taucht tief ein in ihre Familiengeschichte und stößt auf Geheimnisse und schmerzhafte Erinnerungen. Eine Geschichte, bei der es um Liebe, aber auch um Verlust geht, um darum, wie schwer es sein kann, in den schwierigen Lebenssituationen die richtigen Worte zu finden. Aber genau diese richtigen Worte braucht es, um den Fluch der Vergangenheit zu brechen. Ein Roman, der sich eben um die richtigen Worte und die Kraft von Geschichten dreht. Einfach eine sehr einfallsreiche und richtig schön geschriebene, tolle Geschichte. Die Manufaktur der magischen Worte von Alison King ist ein wirklich wunderbarer und vor allen Dingen zeitloser Roman und ebenfalls gerade bei Heine herausgekommen. Und wir bleiben im selben Verlag, denn auch das dritte Buch ist hier erschienen. Joe Hill hat es geschrieben und es heißt King Sorrow bzw. King Sorrow 1. Im Mittelpunkt steht das renommierte Wackham College in Maine. Dort entdecken Arthur Oakes und seine Freunde einen okkulten alten Text in der Unibibliothek. Und in dem Text stoßen sie auf eine Passage mit einem Ritual, das offenbar ermöglichen soll, einen echten Drachen heraufzubeschwören. Aus einer rauschhaften Laune heraus beschließen die Freunde in einer Silvesternacht eben dieses Ritual
Ritual zu vollziehen. Alles nur ein Spiel, alles nur ein großer Spaß mit ein wenig Nervenkitzel. Aber natürlich kommt es anders als erwartet, denn sie landen in einem Albtraum. Denn tatsächlich erwecken sie etwas sehr Mächtiges aus der Unterwelt. Eine mächtige Wesenheit, die nicht unbedingt Gutes im Schilde führt. Ganz im Gegenteil. Diese Wesenheit, ob Drache oder andere Schreckensgestalt, hat Hunger. Ein magischer Fantasy-Roman, der nicht nur eingefleischten Fantasy-Fans Spaß machen dürfte. King Sorrow von Joe Hill ist ebenfalls gerade bei Heine herausgekommen.

0: Und der nächste Film, den ich noch mitgebracht habe, ist von Amy Wong. Ist in den USA produziert, aber halt auch mit asiatischen Hauptdarstellerinnen. Der Film heißt Slanted und auch in den Film hören wir einfach mal kurz hinein.
1: Vor kurzem war es so, dass ich ungerecht behandelt wurde, denn ich war eine Person of Color. Sie kennen das. Hat Ihnen schon mal jemand gesagt, wie beeindruckt er von Ihnen ist, weil Sie so gutes Deutsch sprechen, ohne einen Akzent?
2: Was soll ich nur mit dir machen? Huh?
3: Hör auf damit, Ma.
1: Oder haben Sie einfach satt, wie weiße Menschen Sie ansehen? Du kannst sie nicht einfach bezwingen. Du musst, wie sie aussehen,

0: egoistisch und bescheuert.
1: Also ich werde auf jeden Fall Ballkönigin.
0: Ich habe einen genialen Plan.
1: Will mich, Zhong Huang.
2: Warum hast du das getan? Du siehst aus wie diese Schlampen auf Instagram.
3: Ich werde bald eine Empfehlung aussprechen für die Ballkönigin.
4: Wir wären alle gerne wie sie, ungeachtet aller Vorurteile.
5: Ich sehe deinen schwarzen Haaransatz.
6: Ja, da hat man schon so ein bisschen mitbekommen, glaube ich, worum es geht. Ein kleiner, böser, sehr abgründiger Film ist Slanted geworden, der sich mit ganz aktuellen Themen beschäftigt und wirklich sehr sehenswert ist. Slanted ist sozusagen ein, ja, einerseits Young Adult Sci-Fi-Film, der mit Themen arbeitet, die im Moment immer wieder auch in den sozialen Medien diskutiert werden, gerade bei jungen Menschen über Selbstbild, über die eigene Identität er erzählt auch darüber, sich entweder dadurch, wenn man sich den Erwartungen anderer anpasst, zu verlieren oder wie man es eben halt möglicherweise auch schafft, sich nicht zu verlieren. Das ist ein sehr spannender Film, auch sehr böse teilweise und ein Film, der wirklich auch zum Nachdenken anregt. Es geht um eine sehr schlaue, ehrgeizige junge Frau, Joan nämlich, und die möchte gerne dazugehören, aber ihr asiatisches Äußeres verhindert das so ein bisschen. Sie möchte Ballkönigin werden an der Highschool und da weiß sie, dass das bislang nie ein People of Color geschafft hat, sondern immer eine klassische weiße, blonde Frau. Und genau das möchte sie halt unbedingt erreichen und lässt sich dann auf ein experimentelles Verfahren ein, von dem sie gewahr wird, ein geheimes experimentelles Verfahren, das sie äußerlich komplett zu verändern verspricht. Einerseits kommt sie zwar ihrem Ideal vom perfekten Leben immer näher, andererseits verliert sie sich aber auch mehr und mehr selbst und muss sich jetzt entscheiden, was sind eigentlich die richtigen Ideale, was ist echte Freundschaft, um das alles muss sie jetzt herausfinden und muss vor allen Dingen entscheiden, wer sie letztendlich wirklich sein will und was sie dafür bereit ist zu opfern. Ein Film, der eigentlich sicherlich eine jüngere Generation anspricht, aber die Themen, die der Film verhandelt, sind im Grunde genommen zeitlos, weil sie so oder in ähnlicher Form in jeder Generation immer und immer wieder transportiert werden und funktionieren. Vielleicht in der heutigen Zeit durch den Druck, der aus den sozialen Medien auf junge Menschen noch einwirkt, umso größer ist. Ein wirklich toller Film mit tollen Ansätzen und auch eindrucksvoll gespielt. Slanted ist gerade auf DVD oder auch auf Blu-ray unter anderem über Happy Entertainment herausgekommen.
7: Gönn dir selbst mal was. Kauftickets für ein Michael Bublé-Konzert. Als weiße Person dahin zu gehen, wird dein ganzes Leben verändern.

Und weiter geht's mit einer geballten Ladung Frauenpower, denn jetzt gibt es gleich drei Bücher, die von Frauen geschrieben wurden, zwei Krimis und ein Roman. Beginnen wir mit einem Krimi. Den Namen Massimo Marconi dürften einige Leserinnen und Leser schon kennen, denn bereits seit einigen Jahren ermittelt dieser sympathische Italiener in St. Peter-Ording. Die Autorin Daniele Palu schickt ihn nun mit Marconi und die schweigenden Lämmer bereits zum vierten Mal ins Rennen. Diesmal geht es um den Fall eines Immobilienmaklers, der tot in einem Wasserkrug einer Deichschäferei liegt. Ist Jonas Torp von einem Konkurrenten ermordet worden? Oder steckt eine der verfeindeten Naturschutzorganisationen bzw. einer deren Aktivisten dahinter? Eigentlich ermittelt ja die Kripo Flensburg. Aber Leserinnen und Leser wissen natürlich, dass Dorfpolizist Marconi sich die Gelegenheit nicht nehmen lassen wird, selbst ein paar Ermittlungen anzustellen und sich so wieder einmal zum Leidwesen der Kripo einzumischen. Und Marconi muss feststellen, dass hinter dem Mord eine recht große Bedrohung steckt. Und was haben die Schafe jetzt damit zu tun? Das erfährt man natürlich beim Lesen von Marconi und die schweigenden Lämmer. Herausgekommen ist das Taschenbuch bei Rororo. Und auch die Folgen der Ermittlerin dürften schon viele Leserinnen und Leser kennen. Die LKA-Ermittlerin Obalski nämlich. Die ist allerdings erst zum zweiten Mal mit ihrem Team mit einem kniffligen und extrem aktuellen Fall im Einsatz. In den Einsatz geschickt wird die Ermittlerin von Susanne Kaiser. Und das neue Buch trägt den Titel Witch Hunt. Die LKA-Ermittlerin wird undercover ins Social Media Team einer Politikerin eingeschleust. Und das hat einen guten Grund, denn die Politikerin, die im Bayerischen Landtag sitzt, wird massiv bedroht. Erst E-Mails mit Vergewaltigungs- und Mordfantasien, dann die üblichen Beleidigungen und Beschimpfungen in den sozialen Medien und schließlich folgt sogar eine Bombendrohung. Obalski soll undercover herausfinden, wer eigentlich dahinter steckt. Die Hetzkampagnen werden immer heftiger und auch andere Frauen geraten ins Visier. Die Situation wird immer bedrohlicher, als dann eine Richterin sogar ermordet wird. Der Druck auf Obalski und ihr Team wächst also stetig und sie müssen den Täter oder die Täterin stoppen. Und dafür müssen sie herausfinden, was die Frauen, die da bedroht werden, eigentlich verbindet. Nur, dass sie Frauen sind, die erfolgreich sind. Oder ist da noch etwas anderes? Sehr spannend und vor allen Dingen hochgradig aktuell ist das Thema, was hier im Mittelpunkt steht. Nämlich die ständigen Bedrohungen, die uns auch in den sozialen Netzwerken begegnen. Witch Hunt, der zweite Fall für Ermittlerin Obalski von Susanne Kaiser, ist gerade bei Rowohlt wunderlich herausgekommen. Und schließlich habe ich noch einen Roman mitgebracht. In Alle Farben des Meeres erzählt Katja Hase die Geschichte von Sophia und ihrer Familie. Sophia will eigentlich einen neuen Lebensabschnitt beginnen und nochmal so richtig durchstarten. Denn Sohn Migo ist aus dem Haus und hat eine Ausbildung begonnen. Und sie selbst startet durch, indem sie eine neue Stelle als Pflegerin im Altenheim antritt. Und die Arbeit gefällt Sophia gleich aus mehreren Gründen sehr gut, denn das Team ist absolut stimmig, eine richtig bunte Truppe mit ostfriesischen Originalen, aber dann ist da vor allen Dingen auch noch Pavel. Wenn sie ihn sieht, bekommt sie ein wenig Herzrasen. Und sie überlegt, ob sich da möglicherweise mit Pavel tatsächlich etwas anbahnen könnte. Aber dann nimmt ihr Leben an anderer Stelle eher ungewollt wieder Fahrt auf, mit der nicht zu rechnen war. Denn nicht nur ihr Sohn kehrt zurück, nachdem er seine Ausbildung hingeschmissen hat und zudem noch Liebeskummer hat und jetzt seine Mama braucht, denn da ist auch noch ihre Mutter Gordona, die aus Kroatien zu ihr kommt und ihren Lebensabend bei ihrer Tochter verbringen möchte. Die neue Freiheit, von der sie geglaubt hat, sie jetzt zu haben, hat sich also ganz schnell wieder relativiert. Ob sie ihre neuen Träume nun aufgeben muss oder ob es für sie und Pavel vielleicht doch einen Umweg zum Glück gibt, erzählt dieser liebenswerte Roman von Katja Hase. Alle Farben des Meeres ist gerade bei Rororo herausgekommen.

Thriller und einen Krimi. Ulf Quenzler hat viel Erfahrung als Drehbuchautor, Regisseur und Showrunner und ist mittlerweile auch unter die Thriller-Autoren gegangen und hat unter anderem schon mit Die Insel für Begeisterung gesorgt. Und seine Erfahrungen in den genannten Bereichen, die spürt man, denn er wiederum hat ein gutes Gespür für Timing und für Tempo und fürs gesamte Setting, was er ja auch bei Serienproduktionen dementsprechend benötigt. Er hat also ein tolles Handwerkszeug in die Waagschale zu werfen. Er selbst sagt, in seinen Thrillern habe man es mit Protagonisten zu tun, die eigentlich ziemlich schreckliche Dinge tun und wo man als Leserin oder Leser aber trotzdem möglicherweise eine gewisse Sympathie für die Protagonisten hegt und diese zumindest versteht. Und genau das würde ihn faszinieren, nämlich dadurch auch die Frage nach der Moral. Der bewussten Moral, also der Vorstellung darüber, was richtig und was falsch ist, aber auch über die Intuition, was sich als richtig anfühlt. Der Protagonist in diesem Falle, in Die Klippe, ist Markus. Er war Bestseller-Autor, hat aber seine besten Tage hinter sich gelassen und steckt in einer ziemlichen Schreibkrise. Dann kommt ein Freund daher und hat eine eigentlich ganz harmlose Bitte. Dieser hat nämlich selbst einen Roman geschrieben und möchte, dass sein Freund Markus diesen anonym beim Verleger einreicht. Doch genau dieser Roman, der eigentlich anonym war und nicht der Roman von Markus, der wird in der Öffentlichkeit als großes Comeback von eben Markus gefeiert. Aber Ernst, der Bekannte, aus dessen Feder der Roman ja tatsächlich stammt, der beginnt nun Forderungen zu stellen. Der ehemals kleine Freundschaftsdienst erweist sich nun als echte Herausforderung. Markus verstrickt sich nämlich immer mehr in Lügen, Unwahrheiten, Halbwahrheiten, aus denen es irgendwie kein Zurück mehr zu geben scheint. Und genau das führt ihn langsam an eine Klippe, um das titelgebende Bild aufzugreifen, über die er selbst stürzen oder den Freund stürzen lassen kann. Klug inszeniert, temporeich und schnell, und das Buch zieht wirklich in den Bann. Im Untertitel heißt es: Jede Lüge könnte deine letzte sein. Und man fiebert tatsächlich mit dem Protagonisten bis zur letzten Seite mit, welche Lüge er sich möglicherweise noch erlauben kann und welche ihm oder seinem Freund dann letztendlich das Genick bricht, im übertragenen oder auch in ganz ernsthaften Sinne des Wortes. Die Klippe von Ulf Quenzler ist gerade bei Penguin erschienen und definitiv lesenswert. Und dann geht das Mörderarchiv noch in die nächste Runde. Diesmal heißt es: Tante Frances hat kein Herz für Mörder. Und auch hier zitiere ich mal wieder den Klappentext. Da heißt es: Tante Frances hatte ein Händchen für Geheimnisse, aber kein Herz für Mörder. Mit letzteren kannte sie sich allerdings bestens aus, ebenso wie ihre Nichte Annie. Die Krimi-Schriftstellerin und Hobbyermittlerin lebt auf dem Landsitz ihrer verstorbenen Tante im idyllischen Castle Null. Während eines Besuches in London und bei ihrer Mutter Laura, einer Künstlerin, macht Annie eine grausige Entdeckung. Die Schülerin der Mutter liegt tot auf den ausrangierten Gemälden der Mutter. Ihr wurde das Herz entnommen. Im Tagebuch ihrer Tante Frances aus den Swinging 60s stößt Annie auf etwas, das sie zutiefst beunruhigt. Damals starb eine Freundin von Frances. Auch ihr war das Herz entrissen worden. Das kann doch kein Zufall sein. Das Mörderarchiv geht mittlerweile in die dritte Runde und liefert wieder richtig tolle, kurzweilige Krimi-Unterhaltung. Herausgekommen ist: Tante Frances hat kein Herz für Mörder, in der Das Mörderarchiv-Reihe von Christine Perry, gerade bei Rowohlt, Polaris. Und das war schon wieder mit Wortart, der Sendung für Wort- und Sprachgewaltiges. Ich würde mich freuen, wenn ihr beim nächsten Mal wieder mit dabei seid. Tschüss, sagt Thorsten Folge.

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1: Aus dem Lautsprecher kommt er nicht mehr so oft wie früher. Auch im Tanzlokal ist er eher selten geworden. Dabei ist er doch unsterblich. Der Walzer, Walzerlieder aus meinem Archiv. Viel Spaß.

Diesen Walzer kann man im Grunde zu jeder Jahreszeit tanzen, auch wenn er sich Dezemberwalzer nennt. Chris Roberts. Ihm folgt nun eine Dame, die schwebte wie eine kleine, leise Dezember-Schneeflocke über die Tanzfläche. Sie konnte aber auch laut auftreten, sogar steppen. Heute sanft im Walzertakt. Marie Carrick.

Marika Röck einen Walzer für dich und für mich. Noch bekannter wurde dieses Lied in der Aufnahme von Herbert Ernst Groh. Dieses Lied aus dem uralten Ufa-Film Frauen sind doch die besseren Diplomaten aus dem Jahr 1941. Gedreht, wie gesagt, in den Ufa-Studios in Babelsberg und auf der Leinwand damals als erster Farbfilm der Ufa klang so.

uralte Filmmusik aus dem Jahr 1941. In diesem Film geht es ja nur am Rande um den Walzer, eigentlich um die Zeit der Deutschen Revolution 1848, um eine Tänzerin, die mit viel Diplomatie in einer schwierigen Zeit einiges für ihren Onkel und auch für sich selbst rausholen kann. Und hier noch eine Aufnahme mit dem Schwiegermutterliebling Maxi Arnold.

wie er sie anschaut mit seinen verliebten Augen. Maxi Arland, dieser Blondschopf an der Seite hier von Anna Gütter in Tauschers Plattenkiste, der Kultserie auf dieser Welle.

wieder mal bei Kröll einen Walzer drehen. Ich nehme an, es ist ein altes Tanzlokal, von dem Renate Holm sang. Wie gesagt, früher gab es viele solcher Tanzcafés, Tanzrestaurants, Tanzclubs. Es gab viel mehr Tanztee und damit wurde auch viel öfter Walzer getanzt. Auch wenn dieser Herr hier im Tanzhaus spielte.

Sehr schön. Hugo Strasser mit dem Frühlingswalzer. So leicht kann ein Walzer daherkommen. Er muss nicht immer im großen Ballsaal aufgeführt werden. Er kann auch noch leichter von Ricky King stammen.

der Walzer der Liebe. Ich der Letzte hier in dieser Runde, wo wir uns nicht balzen, sondern walzen. Aber nicht als Walze, sondern als gepflegter Tänzer, jedenfalls in Gedanken. Tanzen Sie weiter hier auf unseren musikalischen Noten.

Ein paar Monate später hatte sich die Aufregung um das Baby offenbar gelegt, denn da kam dieser Mann etwas beruhigter daher und vielleicht schon vom nächsten Babyglück benommen. Denn hier ist der Venuswalzer von Ralf Bendix.

Eine Erinnerung an Ralf Bendix, der im Jahr 2014 im gesegneten Alter von 90 Jahren verstarb. Übrigens, auf der B-Seite dieser Single stellte Ralf Bendix die Frage, warum müssen Jahre vergehen? Ja, sonst hätten wir sie nicht. Diese Rückschau auf die Musikgeschichte hier in Tauschers Plattenkiste, der Kultserie auf dieser Welle.

Bei diesem Lied bekomme ich immer besonders viel Gänsehaut. Alexandra, der Walzer des Sommers, gleitet nun zum letzten Walzer. Bei uns nicht das einzige Mal. Auch wieder so ein Motiv, das sich in Variationen durch unsere Serie ziehen wird.

Semino Rossi. Der letzte Walzer im Original The Last Waltz. Denke ich gleich an Engelbert und war erstaunt, als mir dieser Tage eine recht junge Dame aus Hattenhofen schrieb, dass sie unheimlich gerne Engelbert hört. Engelbert Humperdinck, Gabriele Dietz vom Namen her, leiht sich, wie sie schrieb, mit ihren Freundinnen ab und zu sogar Engelbert Platten. Respekt dafür. Ich nehme an, dass diese Aufnahme aber noch unbekannt für die nette Gabi ist.

Ja, es empfiehlt sich, diese Musik bei gedämmtem Licht zu genießen. Der letzte Walzer, gespielt vom Gerd Michaelis Chor, hier eine Aufnahme aus dem Jahr 1970. Der Gerd Michaelis Chor, eine Gruppe aus der ehemaligen DDR, die oft Vokal sang, nicht selten politische Lieder, aber eben auch Schlager und solche Evergreens. Evergreens are go-go. Bei uns gehen die immer, auch in der Walzerrunde.

In seinem Land tanzte man hauptsächlich Sirtaki in Griechenland. Demis Roussos, Walzer für zwei. Ich bin mit englischen Titeln in dieser Serie aus gutem Grund eigentlich sehr sparsam. Aber wenn es so eine feine Aufnahme ist wie die nächste, will ich sie Ihnen, meine geschätzten Hörerinnen und Hörer, auf keinen Fall vorenthalten. Der Walzer Nummer 2 von Dmitri Schostakowitsch, ein Klassiker der Klassik, ein Ohrwurm. Hier jetzt in Verbindung mit der Engelsstimme von eben Demis Roussos. Come waltz with me, also komm und walze mit mir, nein, nicht komm und walze mit mir, sondern komm und tanze den Walzer mit mir.

0: Come Waltz With Me nach dem Walzer Nummer 2. Ein Satz aus der Suite für Varieté-Orchester von Dmitri Schostakowitsch. Ein Walzer im Dreivierteltakt. Diese Musik hatte sich nicht nur Demis Roussos genommen, sie wurde auch in Filmtiteln verwendet. Naja, kein Wunder bei so einem Ohrwurm. Walzer geht eben nicht nur ins Blut, sondern auch ins Ohr. Jedenfalls hier bei uns in Tauschers Plattenkiste, der Kultserie auf dieser Welle. Nach dem Motto:
1: Darf ich bitten?

Wie schön, auch der Kaiserwalzer war hier mit drin. Das Orchester James Last mit gesanglicher Unterstützung. Darf ich bitten zum Wiener Walzer? Natürlich darf man bitten, denn in Wien, da blüht der Wein und der Walzer. Eine historische Aufnahme jetzt mit Peter Minnich. In Wien.

Was für eine Stimme. Geboren wurde er vor den Toren von Wien in St. Pölten. Da widmet sich auch das Museum diesem großen Sohn der Stadt. Er sang Opern und Operetten, Musicals und vieles mehr. Er war einer der größten Tenorsänger Österreichs, Peter Minnich. Und bei uns noch eine Runde Walzer aus dem schönen Österreich. Johann Strauss Sohn. Er komponierte einen Walzer, der zwar ein Klischee bedient, aber ausgesprochen freundlich daherkommt. Wein, Weib und Gesang.

ein echter Strauß-Walzer. Wein, Weib und Gesang. Korrekt bezeichnet Walzer Opus 333, Walzer Opus 333 für unsere geschätzten Musiklehrer. Also spielen Sie sowas ruhig mal im Musikunterricht vor. Ich kann mir gut vorstellen, dass solche Musik auch jüngeren Menschen gefällt und sie vielleicht sogar richtig anspricht, gerade auch wenn die Tanzstunde ansteht. Es geht bei uns weiter um ein gepflegtes Drehen, ein ständiges Drehen um sich herum und um einen anderen Menschen im Takt, und zwar im Walzertakt, denn das Walzen ist das Drehen. Also drehen wir die Scheibe an.

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zum Jubiläum im Walzerschritt dreht sich Dresden vor der Semperoper. Das war ein junger Ehrenbürger von Dresden, schon im reifen Alter, aber erst frisch hinzugekommen zu den Ehrenbürgern dieser Stadt. Roland Kaiser, einer, der nirgendwo in Deutschland so eine Fangemeinde hat wie eben in Dresden. Seine Konzerte auf den Elbwiesen, die sind ein Renner bei alt wie jung. Und auch wenn er wie hier in die klassische Musik ein wenig wechselt, da jubelt ihm die Masse zu. Das war nämlich der Kaiserwalzer beim Dresdner Opernball Open Air. Denn wenn in der Semperoper nur die Crème de la Crème tanzen kann, dann tanzt das Volk eben draußen vor der Oper voller Begeisterung. Der Kaiserwalzer, ja auch ein Klassiker in der Variation hier bei uns. Von der Elbe nun an die Seine, von Dresden nach Paris. In Paris tanzt man ja sehr gern den Carcan, aber eben auch den Walzer, wenn Lüss mal Lust hat.

Lysasia tanzt diesen Walzer Madeleine. Die nächste Dame, die ich zum Walzertanz bitten darf, die klingt gar nicht nach Italien, obwohl sie ja mitten aus der Emilia-Romagna stammt, aus Rimini, 1941 hier geboren. Angelina Monti. Es liegt wohl daran, dass sie, kaum dass sie erwachsen war, in Deutschland auftrat. Denn der damalige Süddeutsche Rundfunk, heute Teil des SWR, hatte diese junge Sängerin bei einem Gastauftritt entdeckt und sie ins Studio eingeladen. Angelina, sie kam, sie blieb in Deutschland. Naja, die Deutschen zogen dafür in Scharen nach Rimini. Ihre ersten Schlager bei uns Ende der 50er Jahre, Junge Liebe und Amigo Mio. Kann man sich schon einiges drunter vorstellen, war auch nicht der große Hit gewesen. Er kam auch nicht so schnell, trotz einiger Plattenaufnahmen. Und trotzdem nahmen auch große Bandleader Schlager mit Angelina Monti auf. Werner Müller mit seinem Orchester zum Beispiel oder auch Kurt Edelhagen und Max Greger. Bei uns heute kein großer Walzer, sondern eben ein Walzerchen.

Ein schöner Lala-Walzer. Angelina Monti, das Walzerchen. Eine Aufnahme aus dem Jahr 1964. Hier in Tauschers Plattenkiste der Kultserie auf dieser Welle. Mit Liedern über den ältesten der modernen bürgerlichen Gesellschaftstänze, den Walzer.

0: Helga Papuschek mit dem Walzerlied aus der Operette Die verliebte Eskadron aus der Feder von Karl Michael Ziehr.
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0: Evergreens are go-go. Bei uns gehen die immer, auch in der Walzerrunde. Gleiche Stelle, gleiche Welle, auf alle Fälle. Denn Ciao, sagt der Alex und wie immer, auf Weiterhören.

0: 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Sendeverantwortlich ist Dirk Becker.
1: Die heutige Sendung beginnt mit brandneuer Musik, einer der dienstältesten englischen Bands, die bereits seit 1984 aktiv sind, werden in 2,5 Wochen ein neues Album herausbringen. Die Band heißt Osric Tentacles, das Album trägt den Namen Harmonic Mind und daraus hören wir nun ein Vorabstück namens Space Platform.

Wenn es eine Band gibt, die einen wirklich hohen Wiedererkennungswert hat und gleichzeitig als psychedelische Band bezeichnet werden kann, dann ist das wohl die Band Osric Tentacles. Am 18. September, also diesen Monat in gut 2,5 Wochen, bringen sie ihr neues Album heraus. Es heißt Harmonic Mind. Daraus hörten wir gerade ein Vorabstück namens Space Platform. In einer Pressemeldung war zu lesen, dass es ihr 17. Studioalbum sein wird. Das ist allerdings mit Verlaub gesagt völliger Blödsinn. Ich habe fast alle CDs von denen und ich habe bereits 29. Und in einer Internetmeldung, die ich kurz vorher vor der Sendung gelesen habe, steht, dass sie bis zum Jahr 2000 bereits 30 CDs veröffentlicht haben. Da sind natürlich ein paar Live-CDs mit eingerechnet, aber 17 Studio-Veröffentlichungen ist völliger Quatsch. Okay, das ist also eine Vorankündigung für ein neues Album, welches am 18.09. erscheint. Jetzt kommt eine weitere Vorankündigung für ein Album, das eine Woche später am 25.09. erscheint. Wer sich mit den Osric Tentacles auskennt, weiß vielleicht, dass deren Frontmann Edwin heißt, ist der Gitarrist und der musikalische Kopf, und die folgende Künstlerin trägt denselben Nachnamen. Sie heißt Maya Wynn, ist eine Musikerin aus Oregon, also derzeit ist sie in Oregon beheimatet, wo sie ursprünglich herkommt, weiß ich ehrlich gesagt nicht. Sie bringt am 25.09. ihr neues Album Into the Waves heraus. Sie war bis vor kurzem die Sängerin von Envy of None, eine sogenannte Supergroup aus Kanada, angeführt von dem Rush Gitarristen Alex Lifeson. Da aber Rush sich reformiert haben, zusammen mit der Schlagzeugerin Annika Nillis, gehe ich mal davon aus, dass die Band Envy of None von nun an Geschichte sein wird. Wir hören jetzt erstmal Maya Wynn mit einem Stück aus dem eben angekündigten Album Into the Waves, und das wird heißen See the Water.

Das waren dann die eben schon angesprochenen Envy of None mit Maya Wynn an den Vocals am Gesang und Alex Lifeson an der Gitarre. Wie schon eben erwähnt, ich gehe davon aus, dass Envy of None Geschichte sind, weil nämlich Alex Lifeson, Geddy Lee und Annika Nillis zusammen wieder als Rush auf Tour sind und wahrscheinlich auch noch ein bisschen als Rush weitermachen werden. Envy of None haben nur zwei CDs herausgebracht, wobei ich die erste nicht so toll fand. Die zweite gefällt mir deutlich besser. Sie heißt Stygian Waves. Daraus hörten wir gerade den Titel Under the Stars. Und ich habe diese CD noch vor gar nicht allzu langer Zeit morgens um 2, 3 Uhr gehört. Und da fand ich die richtig toll. Hat irgendwas Schwebendes, Sphärisches. Und dieses Schwebende, Sphärische gilt auch für die nächsten Stücke. Es geht weiter mit einer kanadischen Band, aus Toronto sind sie mittlerweile, King Cobb Steely. Die haben im Jahr 2000 ihr Album Mayday herausgebracht, was ich damals so toll fand, dass ich extra für ein Konzert der Band nach Hannover gefahren bin. Das war auch ein Konzert, was ich ganz gut fand, allerdings im Nachhinein fand ich es nicht so toll, dass ich mir das noch ein zweites Mal angehört hätte. Das Album Mayday finde ich allerdings immer noch ziemlich toll und wir hörten gerade Under the Stars, also unter den Sternen, und jetzt hören wir King Cobb Steely mit Below the Stars. Below the Stars heißt übrigens auch unter den Sternen. Gute Unterhaltung mit King Cobb Steely.

Es gibt da die ein oder andere Gemeinsamkeit zwischen dem Album Mayday von King Cobb Steely und dem Album Good Looking Blues von Laika, die wir gerade hörten. Und diese Hauptgemeinsamkeit ist der Keyboarder Guy Fixen, der beide CDs mitproduziert hat und der auch Mitglied der Band Laika ist. Ich weiß nicht mehr genau, wann es war. Ich meine, es wäre im Zuge dieser Veröffentlichung, dieser CD gewesen. Da habe ich die Band sogar mal live gesehen in Krefeld in der Kulturfabrik. Und ich habe dieses Konzert auch in wirklich guter Erinnerung. Wobei es ja gar nicht so einfach ist, diese Art von Musik live rüberzubringen. Aber Laika haben das geschafft. Und das war ihr Titel Uneasy aus dem eben erwähnten Album Good Looking Blues. Für diejenigen, die dich nicht erinnern, erwähne ich es an dieser Stelle nochmal. Laika war ein erbarmungswürdiges Geschöpf, ein Hund, der, ich weiß gar nicht mehr genau wann, in den 50er oder 60er Jahren von den Russen in den Weltraum geschossen wurde und dort wahrscheinlich im wahrsten Sinne des Wortes vor die Hunde ging. Allerdings war er der einzige Hund an Bord dieses Raumschiffs, deswegen möchte ich gar nicht weiter darüber nachdenken, wie dieses arme Geschöpf sich wohl gefühlt hat. Aber sei es drum, ist Geschichte und die Band Laika haben auch ein sehr bemitleidenswertes Bild auf das Album Good Looking Blues gemacht. Das ist kein Foto, sondern eine Zeichnung von einem wirklich sehr, sehr, sehr traurig dreinblickenden Hündchen. Okay, lassen wir es soweit dabei. Laika und wenn ich dieses Stück oder überhaupt ein Stück von Laika gespielt habe in den vergangenen Jahrzehnten, dann folgte darauf immer eine finnische Band und das wird auch heute der Fall sein. Die nun folgende Band heißt origineller und passenderweise Laika and the Cosmonauts. Und es gibt mindestens zwei Gründe, warum ich das nun folgende Stück immer spiele. Zum einen finde ich es richtig gut. Zum anderen kennt meiner Überzeugung nach außerhalb von Finnland wahrscheinlich niemand die Band Laika and the Cosmonauts. Ein sehr abgedrehtes Album, welches sie dann passenderweise auch mit dem Titel Absurdistan beziffert haben. Und wir hören die Nummer Circumstantial.

Ja, das war dann doch bis zum allerletzten Ton. Das war eine Musik, die man gemeinhin als Post-Rock bezeichnet, wobei sich mir nie erschlossen hat, wo dieser Begriff genau herkommt. Ist aber auch egal. Die Band nennt sich God is an Astronaut, All is Violent, All is Bright, ist der Titel ihres Albums. Und daraus hörten wir das offiziell letzte Stück, When Everything Dies. Allerdings kommt danach noch ein verstecktes Stück, ein sogenannter Hidden Track. Ja, das war jetzt mal wieder eine ganz andere Musik und egal, wie man das jetzt nun bezeichnet, die Russen sagen Kosmonauten, die Amerikaner und die westlichen Menschen sagen Astronauten. Man meint ja letztendlich dasselbe und zwar Menschen, die sich in ein Raumschiff begeben und da hat Elton John in den 70ern war es, glaube ich, noch ein Stück drüber geschrieben namens Rocket Man, also Raketenmann und der amerikanische etwas seltsame Präsident nennt ja auch den nordkoreanischen Machtinhaber gerne Little Rocket Man, aber das nur ganz am Rande. Also Elton John hat ein Stück namens Rocket Man geschrieben. Wir hören jetzt auch dieses Stück, allerdings nicht im Original, sondern in einer Coverversion von Mike Zito. Der hat damals mit seiner Band Zito ein Album namens Blue Room aufgenommen. Der Legende nach haben sie ein ganz normales Konzert in dem Club namens Blue Room gespielt und als dann alle weg waren, sind sie in den Nebenraum gegangen und haben mal eben ihr Album The Blue Room eingespielt. Angeblich hatten sie dazu eine Kiste Bier und eine Flasche Rum zur Verfügung. Wenn man dieses Album hört, kommt man auf die Idee, dass sie auch eventuell noch andere kraftspendende Substanzen benutzt haben, aber das ist nur eine Vermutung von mir. Ein sehr, sehr gutes Album übrigens, welches dann zum 20-jährigen Jubiläum vor einigen Jahren bei Roof Records neu aufgelegt wurde und wir hören nun dieses eben schon erwähnte Rocket Man, also Mike Zito und seine Band Zito.

Und wieder ein Vorabstück. John Denver and the Rockets of Love. Ja, die Raketen der Liebe sind natürlich noch viel schöner als die, die man sonst so in den Weltraum schießt. Und ein weiteres Vorabstück für das Album Your Favorite Drug, welches am 16.10. erscheinen wird. Und das war der Appetit haben Devil's Got My Back. Ja, da freue ich mich schon drauf. Das geht ja richtig schön nach vorne. Und da gehe ich von aus, dass das beim kompletten Album auch meistens der Fall sein wird. Ja, jetzt kommen wir ein bisschen weg vom Weltraum und zu den, naja, sagen wir es mal, Dämonen oder zu den Teufeln. Die Zach Schulze gehen hat ja vor einigen Monaten ein richtig tolles aktuelles Album herausgebracht und da gibt es jetzt auch eine neue Single. Und wie so oft ist die nicht auf dem Album drauf und wie so oft habe ich gedacht, die ist auf dem Album drauf, musste mich dann eines Besseren belehren lassen, aber das ist auch eine richtig starke Single. Hellhounds on my Trail, die Zach Schulze Gang.

Im Jahr 2010 erschien das selbstbetitelte Debüt der amerikanischen Band Devil's Hollow. Aus diesem Debüt hörten wir gerade ein weiteres Stück, wo es um Dämonen geht, Demons Down. Und ich habe aktuell jetzt nicht nochmal nachgeschaut, weil über die Jahre, immer wenn ich nachgeschaut habe, habe ich nie neue Informationen über die Band gefunden. Und deswegen war ich auch über die Jahre ein bisschen enttäuscht. Das waren tolle Musiker, gute Songs, starke Gitarren. Arbeit, gute Stimme des Sängers und gute Kompositionen und eigentlich eine richtig gute Band, die es verdient gehabt hätte, etwas bekannter zu werden. So wie ich das mitbekommen habe, kennt die außer mir mehr oder weniger kein Mensch. Aber ich erlaube mir auch alle paar Jahre immer mal wieder das ein oder andere Stück aus diesem wirklich hervorragenden Album zu spielen. Also merkt euch zumindest den Namen Devil's Hollow und vielleicht guckt ihr ja mal nach, wenn euch das gefallen hat. Es geht noch ein bisschen weiter mit Dämonen. Nicht, dass hier die Dämonen von mir überhand genommen haben, aber sie klopfen ab und zu gerne mal an, so nach dem Motto, hey, aufpassen, es gibt uns noch. Und jetzt geht's weiter mit gitarrenlastiger Musik. Ein Musiker, Gitarrist und Sänger, Komponist J. Jesse Johnson, also der Mann mit den 3 J in seinem Namen, und er hat ein sehr, sehr gutes Album namens I've Got an Axe to Grind herausgebracht. Nicht sein erstes und nicht sein einziges sehr gutes Album. Ich habe, ich weiß gar nicht, 3 oder 4 CDs von ihm. Das ist meine Lieblings-CD, aber die anderen sind deswegen nicht unbedingt viel schlechter. Ja, ich hatte schon gesagt, auch im folgenden Stück geht es um Dämonen und die sollte man, wenn es denn möglich ist, versuchen, ein bisschen besser unter Kontrolle zu haben. J. Jesse Johnson und Demons.

Ja, die Dämonen begleiten uns noch einen Augenblick. Das war eine Band namens Demon's Eye. Und wer sich mit Deep Purple auskennt, kann daraus folgern, dass sie sich nach einem Deep Purple-Stück gleichen Namens benannt haben. Und Demon's Eye haben auch als Deep Purple Tribute Band begonnen, haben dann allerdings auch zwei CDs mit eigenem Material rausgebracht. Eine davon hörten wir auszugsweise gerade. Die stammt von 2011, trägt den Titel The Stranger Within und das war der Titel Heaven Again. Die Band hat schon ziemlich viele Umbesetzungen erfahren. Unter anderem ist auf diesem Werk auch der ehemalige Rainbow-Sänger Dougie White zu hören und als besonderen Höhepunkt kann die Band wahrscheinlich in ihrer Biografie schreiben, dass der Original Deep Purple Schlagzeuger Ian Paice auch mal ein paar Konzerte mit ihnen gespielt hat. Ja, jetzt ist die Verlockung und die Versuchung natürlich riesengroß gewesen, nach der Band Demon's Eye auch das Stück Demon's Eye zu spielen. Und glaubt es oder glaubt es nicht, ich habe dieser Verlockung nicht widerstehen wollen. Und jetzt kommt Deep Purple mit dem Original und kaum zu übertreffenden Demon's Eye aus ihrem Album Fireball von 1971.

Nach die Purple's Demon Seal, die nächste Versuchung, der ich nicht widerstehen konnte und wollte. Die Rolling Stones mit Back in Your Life aus ihrem aktuellen Album Foreign Affairs. Ich finde das schon hochinteressant. Also die Purple und die Stones kann man ja heutzutage mit gutem Gewissen als die dienstältesten Rocker bezeichnen. Und beide sind noch in guter Form, besonders wenn man sich überlegt, dass die meisten der Mitglieder weit über 80 sind. Und die haben ihre neuen Album auch mehr oder weniger zeitgleich herausgebracht. Die Purple am 3.7. und die Stones am 10.7. Und nicht zu vergessen, die denkwürdige Wiederversöhnung zwischen Ritchie Blackmore und Ian Gillan vor nicht allzu langer Zeit auf einer Bühne in Amerika, wo sie dann sogar noch mit Ritchie zusammen Smoke on the Water gespielt haben. Aber das nur am Rande. So, die Rolling Stones, sicherlich auch eine der meistgecoverten Bands auf dem Planeten. Und ich habe für heute eine etwas seltene Coverversion herausgesucht von Government Mule, der Titel Play with Fire in einem Reggae-Kostüm mit dem Sänger Michael Franti als Special Guest.

Und noch eine Coverversion von einer Band namens Billy and the Kids mit Bill Kreutzmann und diversen Freunden und Bekannten und ein Stück im Original von Grateful Dead und zwar Shakedown Street. Und ich muss hier bei einem Blick auf die Uhr feststellen, dass ich gar nicht mehr viel Zeit habe, mich von euch ordnungsgemäß zu verabschieden. Deswegen starte ich schon mal im Hintergrund das letzte Stück. Das wird heißen Stories of a Hero von Frank Marino in hoffentlich einer Vorausschau auf eine Sendung in der zweiten Oktoberhälfte. Ich plane immer noch ein Special. Ich hoffe, dass es dazu kommen kann. Vielen Dank fürs Zuhören. Ich hoffe, ihr hattet genauso viel Spaß an dieser Sendung wie ich. Und ich hoffe ebenfalls, dass ihr in 2 Wochen wieder meine Gäste seid. Eventuell gibt es da eine Themensendung, eventuell auch nicht. Auf jeden Fall bis dahin macht's gut. Kommt gut durch die Nacht und es verabschiedet sich bei euch. Dirk Becker. Tschüss.

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0: Good enough for Jazz. Yes, der Beitrag von Amy Winehouse zum Thema Celery. Well, sometimes I go out by myself, also ganz allein. Dann kaufe ich beim Bäcker Brot, beim Fleischer Fleisch. Ohne Weinhaus kaufe ich Wein.
1: Ein.

0: Und wir hören ein Lied im Radio auf. Entweder wird gefadet, also gezoomt in den nächsten Song, oder wir faden aus.
1: Tolle Technik, Jungs. Danke, Jungs. Sehen. Super.
0: So aus jetzt.
1: Dankeschön.
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